0: hier kurz- und langfristige Maßnahmen sprechen. Das Verkehrsministerium fördert beispielsweise die Umrüstung von Güterschiffen, damit sie besser bei Niedrigwasser nutzbar sind. Der Rhein ist besonders wichtig für den Transport von Getreide, Mineralien, Kohle und Ölprodukten. Das Niedrigwasser der Donau könnte in Rumänien zu einer Energiekrise führen. Um genug Kühlwasser für ein Atomkraftwerk zu haben, sprengte die Armee einen Felsen. Die Trümmer sollen Wasser verdrängen und so den Pegelstand der Donau wieder anheben.
1: Schwere Waldbrände haben im Nordwesten der USA hunderte Häuser zerstört. Die Behörden riefen etwa 65.000 Bewohner der Stadt Spokane im Bundesstaat Washington auf, sich in Sicherheit zu bringen. Nach Angaben der Feuerwehr wüten in der Region 16 große Feuer. Der Gouverneur von Washington, Ferguson, rief den Ausnahmezustand aus. In der Rentendebatte hat Unionsfraktionschef Frei erneut vor einem Scheitern gewarnt. Dem Sender Welt TV sagte der CDU-Politiker, bei der geplanten Abschaffung der abschlagsfreien Rente nach 45 Beitragsjahren gäbe es keinen Verhandlungsspielraum. Zuvor hatten die drei ostdeutschen CDU-Ministerpräsidenten gefordert, die sogenannte Rente mit 63 beizubehalten. Unterstützung kam von den SPD-Ministerpräsidenten und Ministerpräsidentinnen aus Brandenburg, Mecklenburg-Vorpommern, Bremen und dem Saarland. Nach dem gescheiterten Investorenplan hat die UEFA den Druck auf FIFA-Präsident Infantino erhöht und mit rechtlichen Schritten gedroht. Außerdem haben erste nationale Verbände ihre Unterstützung für eine Wiederwahl Infantinos an die Spitze der FIFA zurückgezogen. Aus der Nachrichtenredaktion Michael Nenzer.
2: Wie mehrere britische Medien berichten, hat der Europäische Dachverband Infantino aufgefordert, sämtliches Material im Zusammenhang mit dem zurückgezogenen Investorenvorhaben sicherzustellen. Die UEFA befürchtet, er und seine Geschäftspartner könnten Beweise vernichten. Währenddessen hat der walisische Fußballverband als erster Nationalverband seine Unterstützung für Infantinos geplante Wiederwahl 2027 zurückgezogen. Als Gründe nannte Wales mangelnde Transparenz, Führungsdefizite und einen Vertrauensverlust.
1: Das Wetter in Deutschland. Nachts gebietsweise trocken, gelegentlich Schauer und Gewitter, Tiefstwerte 23 bis 14 Grad. Am Tage wechselnd bewölkt, vermehrt kräftige Gewitter und Starkregen bis zu 38 Grad. Es ist 2.03 Uhr.
3: Und das ist er. Der Verkehrsservice in der ARD-Hitnacht mit einer Meldung nur von der A42 Dortmund Richtung Kamp-Lindfort zwischen dem Kreuz Essen-Nord und Bottrop-Süd wegen Bauarbeiten bis um 5 noch gesperrt. Na dann, gute Fahrt.
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3: Mit Markus Poschlott und besten Grüßen aus Magdeburg. Hallo zusammen. Guten Morgen.

0: Das trällert hier Celine Dion. Das ist sie, die ARD-Hit. Nach 2.11 Uhr haben wir es an diesem Dienstagmorgen. So, ab heute neu in dieser Sendung. Können Sie sich auch gern per Telefon einklinken. Deswegen habe ich heute gesagt, wir machen mal einen Deutschland-Rundruf. Sie melden sich einfach mal zwischendurch mit einem kleinen Gruß, sagen, woher Sie kommen. Und wir haben schon Anrufe gehabt. Ich überlege, ob irgendein Bundesland fehlt. Hessen. Hessen hatten wir da nicht. Saarland, Rheinland-Pfalz, Bayern war schon sehr häufig, Baden-Württemberg hatten wir, Hamburg auch noch nicht, Bremen fehlt auch noch. Also, ich muss dazu sagen, Sie haben hier sehr, sehr viele Nachrichten auf der Mailbox hinterlassen. Ich arbeite das gerade alles noch ab. Ich bin jetzt bei 1.21 Uhr. Also, Sie sehen, es ist eine ganze Menge gekommen. Aber ja, melden sich gerne mal von da, wo Sie uns jetzt gerade hören. Und manche, bei einigen Hörern, kommt da irgendwie nicht bloß ein Bundesland zusammen.
1: Einen schönen guten Morgen. Hier ist der Klaus aus Gelsenkirchen, Nordrhein-Westfalen. Komme aus Bayern, fahre gerade durch Hessen und hoffe, dass ich gleich zu Hause bin. Schönen Abend. Macht weiter so. Ciao.
0: Ja, danke schön. Gute Fahrt auch an alle, die jetzt noch draußen sind. Und wer sich auch mit in der Sendung hier einklinken möchte, das ist unsere kostenfreie und neue Telefonnummer. Seit heute, das ist Premierensendung, Telefon kostenfrei natürlich 0800 80 80 110.
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Das ist Dionne Warwick mit Heartbreaker. Die ARD Hitnacht, 2.23 Uhr ist es. Und Moritz hat uns eine Mail geschrieben, freut sich über die Sendung und hat geschrieben, Mensch Markus, du warst ja lange nicht mehr hier und lange nicht gehört. Stimmt, liegt aber daran, dass ich die letzten Wochen einfach weg war. Ich war sozusagen im Urlaub. Ich war auf dem Jakobsweg unterwegs und habe 6 Wochen Auszeit genommen und war unterwegs dort und habe eine Familie kennengelernt, mitten in Spanien. Die kamen aus Kanada, hatten Zwillinge mit dabei, die waren so 10 Jahre alt und es hieß, okay, wir machen 3 Wochen Urlaub, 2 Wochen davon Jakobsweg und die 3. Woche entscheiden die Kinder, was wir machen. Fahren wir irgendwie nach Barcelona oder geht's nach Madrid, irgendwo ans Wasser, ein bisschen baden. Und was haben die Kinder nach 2 Wochen gesagt? Bitte weiter den Jakobsweg. Ja. Manchmal ist es gut, den Kindern das Kommando zu geben. Hat der Herbert Grönemeyer schon in den 80er Jahren gewusst und das stimmt offenbar bis heute. Kinder an die Macht, hier ist Herbert und das ist die ARD Hitnacht um 2.24 Uhr.

0: Kurz nach halb drei ist es. Das ist der Verkehrsservice in der ARD-Hitnacht mit nur einer Meldung, haben wir auch selten, aber beschweren wir uns nicht. A42, Dortmund Richtung Kamp-Lindfort, zwischen dem Kreuz Essen-Nord und Bottrop-Süd wegen Bauarbeiten bis um 5 gesperrt. Gute Fahrt zusammen.
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0: Mit Markus Poschlott, ich grüße Sie aus Magdeburg. Mit Christopher.

0: Republic und Good Life.
1: Das ist es auf jeden Fall. Hier ist die ARD-Hitnacht an diesem 4. August 2026. Was machen Sie um 2.40 Uhr?
2: Hallo, guten Morgen. Hier ist Hermann aus Dorsten.
1: Ja, hi.
2: Ich bin gerade mit meinem vierbeinigen Freund Blecki unterwegs. Wir sind gerade an Zeitung zustellen. Ich wünsche allen Zeitungszustellern alles Gute und lasst euch die Nacht nicht so lang werden.
1: Jawohl, wir halten auf jeden Fall gemeinsam durch und sorgen hier mit der Musik dafür, dass es auch schneller rumgeht. Jetzt mit Johnny Logan und Hold Me Now. Und wenn Sie auch noch einen kleinen Gruß hinterlassen wollen, hier einfach auf unserer neuen Mailbox. Seit heute Nacht geht das ganz neu. Und dank Ihnen wissen wir, es funktioniert auch. Telefonnummer ist die 0800 80 80 110. Können Sie ab sofort nachts sich jederzeit melden.
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Flash and the Pan, Midnight Man in der ARD Hitnacht. Es ist 3:09. Jetzt kommt das Jeans-Model, das zum Popstar wurde. Viele wissen, wer gemeint ist auf Anhieb. Nick Kamen mit seinem großen Hit I Promised Myself, von ihm selber geschrieben im Jahr 1990. 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
1: Die Uhr mit Olaf Knapp. Angesichts der niedrigen Wasserstände in deutschen Flüssen lädt Bundesverkehrsminister Bilger für Donnerstag zu einer Fachkonferenz nach Bonn ein. Seiner Ansicht nach muss sich Deutschland wegen des Klimawandels an extrem niedrige Pegelstände gewöhnen. Aus Berlin, Birte Sönnigsen.
2: Nicht zum ersten Mal sind die Pegelstände an

0: Fast alle erklärten demnach, dass ihre Einsatzstellen bereit wären, ein vielfältiges Angebot zu machen. Die Vorbereitungen betreffen den Fall, dass Deutschland zur Wehrpflicht zurückkehrt. Falls das nötig werden sollte, müsse die Basis für einen modernen Zivildienst schon vorbereitet sein, sagte ein Sprecher des Ministeriums. Nach der Sommerpause sollen die Pläne vorgestellt werden.
1: Die Schweizer Großbank UBS muss in den USA 125 Millionen Dollar Strafe zahlen. Laut Finanzministerium geht es um Verstöße gegen das US-Geldwäschegesetz. Demnach hat die UBS versäumt, Auslandsüberweisungen im Wert von mehr als 10 Milliarden US-Dollar angemessen zu überwachen. Bereits 2018 war die Schweizer Bank in den USA zu einem Bußgeld von 14,5 Millionen Dollar verurteilt worden. 6 Wochen nach den verheerenden Erdbeben in Venezuela ist die Zahl der Todesopfer auf über 6.000 gestiegen. Laut Parlamentspräsident Rodriguez wurden inzwischen 6.125 Todesopfer gemeldet. Es würden immer noch Menschen vermisst. 2 Erdbeben der Stärken 7,2 und 7,5 hatten Venezuela am 24. Juni im Abstand von nur 39 Sekunden erschüttert. Neben tausenden Todesopfern wurden auch fast 17.000 Menschen verletzt. Das Wetter in Deutschland. Nachts gebietsweise trocken, gelegentlich Schauer und Gewitter. Tiefstwerte 23 bis 14 Grad. Am Tage wechselnd wolkig, vermehrt kräftige Gewitter mit Starkregen und Hagel. Zum Teil besteht Unwettergefahr. Höchstwerte 24 Grad auf den Ostseeinseln bis maximal 38 Grad in Niederbayern. Es ist 3.03 Uhr.
2: Und das ist der Verkehrsservice in der ARD-Hitnacht mit der A42 Dortmund Richtung Kamp-Lindfort zwischen dem Kreuz Essen-Nord und Bottrop-Süd wegen Bauarbeiten bis um 5 gesperrt. Das war's. Gute Fahrt durch diese Nacht.
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2: Mit Markus Poschlott. Ich grüße aus Magdeburg. Und wie geht's Ihnen so? Was machen Sie?
4: Hallo, hier ist Nina. Wir kommen gerade aus dem Urlaub zurück, sind auf der Rückreise und grüßen alle unsere Freunde. Wir hatten einen schönen Urlaub und freuen uns, ja, bald alle wiederzusehen.
2: Ja, na dann. Welcome back. Hier ist die ARD-Hitnacht mit Mike and the Mechanics.

0: Das ist die ARD-Hitnacht. Hallo.
1: Hallo, hier ist die Frau Borst aus Schweinfurt. Ich finde eure Sendung absolut dufte. Und ich kann es kaum erwarten, wenn ich in der Badewanne bin, eure ARD-Hitnacht zu hören. Also jetzt sitze ich zum Beispiel draußen auf dem Balkon und höre eure Musik. Also absolut super, dufte.
0: Freut uns, dass Sie sich freuen. Die ARD-Hitnacht spielt, egal ob auf dem Balkon oder in der Badewanne auf dem Balkon, auch kein Problem. Alan Parsons Project. Hier ist Don't Answer Me.

Eddie Grant ist das in der ARD-Hitnacht. Es ist 3.21 Uhr und hier kommt unter anderem auch eine Mail rein. Wir sind ja weiterhin auch per Mail für Sie erreichbar. ard-hitnacht@mdr.de. Anke und Armin schreiben, wir hören euch jede Nacht und zwar ganz im Westen von Kanada und finden eure Musikauswahl super. 9 Stunden sind die zurück. 3.21 Uhr minus 9 Stunden. Jetzt geht's los. 18, kommt das hin? Hätte ich mir das mal schnell vorher überlegt. 6 Stunden runter. 24, doch 18, oder? Dann dürfte es 18.21 Uhr sein. Egal. Viele Grüße nach Kanada. Mit den Bee Gees. Die habe ich jetzt dabei. Too Much Heaven.

0: Billy Joel um genau 3:30. Das ist der Verkehrsservice in der ARD-Hitnacht mit der A27 Walsrode Richtung Bremen. Zwischen Walsrode Süd und Walsrode West hier die Vollsperrung. A42 Dortmund Richtung Kamp-Lintfort zwischen dem Kreuz Essen Nord und Bottrop Süd wegen Bauarbeiten noch bis 5 Uhr gesperrt. Gute Fahrt für Sie.
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0: Mit Markus Poschlott. Hallo zusammen.

0: Das ist die ARD-Hitnacht mit Musik von echt. Grüße nach Flensburg in den hohen Norden. Ist doch die Ostsee dort, oder?
1: Hallöchen, hier sind Jürgen und Anke aus Greifswald an der schönen Ostseeküste. Und wir freuen uns, dass wir telefonisch mal durchrufen können. Und es ist für uns ein Abendritual, dass wir immer noch Ihre Sendung hören. Es ist ganz hervorragend. Macht weiter so. Tschüss.
0: Das freut uns, ja. Ab heute können Sie auch mal durchrufen hier bei uns in der ARD-Hitnacht. Das ist neu. Haben eine Telefonnummer, da können Sie uns auf dem AB gerne eine kleine Nachricht hinterlassen, eine kurze Nachricht oder auch eine längere, wenn Sie möchten, wenn Sie was auf dem Herzen haben oder einfach mal sagen wollen, hey, wir grüßen einfach mal alle, die gerade jetzt unterwegs sind und die vielleicht noch arbeiten müssen in den letzten Stunden. 3.40 Uhr ist es und unsere Telefonnummer, sage ich gerne auch noch einmal, gilt ab sofort für jede Nachtsendung hier, die 0800 80 80 110. So, freue mich auf das, was kommt.
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0: sind Marquez hier in der ARD-Hitnacht. Für alle, die von den aktuellen Warmtemperaturen nicht genug bekommen können. Ne? Ja, jetzt gibt es Cock Robin, ein Song, der in vielen Filmen vorkommt, aber kein Filmsong ist. The Promise You Made. Hier ist Musik aus dem Jahr 1985. 9:04.
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Ja, hallo, liebe Freunde der ARD-Hitnacht. Hier ist die Sigrid. Ich grüße alle, die diese wunderschöne Musik so gern haben wie ich.

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1: Um 4 Uhr mit Olaf Knapp. Die Pegelstände des Rheins in Nordrhein-Westfalen sinken weiter. Experten rechnen für Donnerstag und Freitag mit drastischen Tiefständen infolge der Trockenheit und Hitze. Der Bundesverband der deutschen Binnenschifffahrt hat auf einen erheblichen Mehraufwand und höhere Kosten hingewiesen. Viele Schiffe seien mit weniger als einem Viertel der sonst üblichen Zuladung unterwegs. Um über mögliche Maßnahmen zu sprechen, hat Bundesverkehrsminister Bilger für Donnerstag zu einer Fachkonferenz nach Bonn eingeladen.
2: Also wir können die Fahrrinnen tiefer ausbauen. Wir haben aber auch im Bundesverkehrsministerium ein Programm für die Umrüstung von Binnenschiffen, sodass man dann auch schiffseitig besser umgehen kann mit solchen Situationen. Und über alles Weitere können wir sehr gerne am Donnerstag bei diesem Spitzengespräch sprechen.
1: Bundesverkehrsminister Bilger. Die Bundesregierung bereitet laut einem Bericht der Bild-Zeitung die Grundlagen für einen neuen Zivildienst vor. Das Familienministerium habe in den vergangenen Monaten Verbände und Organisationen befragt, welche Kapazitäten sie im Falle der Wiedereinführung zur Verfügung stellen könnten. Im Falle einer Reaktivierung der Wehrpflicht sind die Verbände

0: zurückgezogen. Aus der Nachrichtenredaktion Michael Nenzer.
1: Wie mehrere britische Medien berichten, hat der europäische Dachverband Infantino aufgefordert, sämtliches Material im Zusammenhang mit dem zurückgezogenen Investorenvorhaben sicherzustellen. Die UEFA befürchtet, er und seine Geschäftspartner könnten Beweise vernichten. Währenddessen hat der walisische Fußballverband als erster Nationalverband seine Unterstützung für Infantinos geplante Wiederwahl 2027 zurückgezogen. Als Gründe nannte Wales mangelnde Transparenz, Führungsdefizite und einen Vertrauensverlust.
0: Das Wetter in Deutschland. Am Tage wechselnd wolkig, vermehrt kräftige Gewitter mit Starkregen und Hagel, zum Teil Unwettergefahr, Höchstwerte 24 Grad auf den Ostseeinseln bis 38 Grad in Niederbayern. Am Mittwoch zeitweise heiter, später Schauer und Gewitter, 22 bis 35 Grad. Donnerstag freundlich oder wolkig, teils Gewitter bis 32 Grad. Es ist 4.03 Uhr.
2: Und das ist der Verkehrsservice in der ARD-Hitnacht mit der A42. Dortmund Richtung Kamp-Lindfort zwischen dem Kreuz Essen-Nord und Bottrop-Süd laufen die Bauarbeiten noch, sollen aber in einer guten Stunde vorbei sein. Also sprich Sperrung bis um 5. Dann die A46, Hemer Richtung Hagen, zwischen Iserlohn Zentrum und Iserlohn Östrich nach einem Unfall gesperrt. Das war's soweit. Ich wünsche eine gute Fahrt durch diese Nacht und diesen Morgen.
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2: Mit Markus Poschlott am Mikrofon aus Magdeburg. Ist die Musik noch super?
4: Super Musik spielt. Danke mal voll. Schöne Grüße.
2: Dankeschön. Passt so.

0: singt Garland Jeffries hier bei uns in der ARD-Hitnacht. Es ist 4.12 Uhr. An einem Morgen, an dem wir hier sozusagen eine kleine Premierensendung haben, das erste Mal in der ARD-Hitnacht, können Sie sich auch telefonisch in die Sendung mit einklinken, indem Sie einfach uns eine Nachricht auf unserem AB hinterlassen. Und dann läuft's hier. 0800 80 80 110. Kostenfreier Anruf. Probieren Sie es gerne mal aus. Und die Anrufer kommen wirklich aus ganz Deutschland.
1: Hallo, hier ist der Markus aus Meitingen bei Augsburg in Schwaben in Bayern.
0: Ja, hallo.
1: Ich wünsche euch allen eine gute Nacht, eine gute Sendung und macht es gut.
0: Jawohl, so machen wir es.
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ist die ARD-Hitnacht um 4.24 Uhr. Achtung Autos, vor allem in und um Hamburg. Aktuell kommt es durch Starkregen und Gewitter zu Aquaplaning und schlechter Sicht. Also vor allem Obacht in und um Hamburg.

0: Hier ist Jörg. Ich komme aus Hamburg und fahre gerade die Nachtlinie von Hannover nach Hamburg und grüße alle Kollegen, die mit dem LKW unterwegs sind und den Laden hier am Laufen halten.
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0: heute Abend die große Party mit Rick Astley in Köln. Das spielt er heute Abend. Jetzt war er schon hier zu hören in der ARD Hitnacht. Jetzt ist es 16:30. Das ist der Verkehrsservice in der ARD-Hitnacht. Obacht bitte in und um Hamburg und Niedersachsen. Aktuell kommt es durch Starkregen und Gewitter zu Aquaplaning und schlechter Sicht. Passen Sie besonders auf den Autobahnen die Geschwindigkeiten an. Dann schauen wir auf die A42 Dortmund Richtung Kamp-Lindfort zwischen dem Kreuz Essen Nord und Bottrop Süd. Wegen Bauarbeiten noch eine gute halbe Stunde circa gesperrt. Die B101 Mariendorf-Trebbin zwischen Thyro und Trebbin Nord wegen Brückenarbeiten gesperrt, gibt Umleitung, aber LKWs sollten das Ganze bitte meiden. So, damit haben wir's. Na dann, auf in diesen Morgen, oder? Gute Fahrt.
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0: Mit Markus Poschlott. Guten Morgen.

0: mit Musik von Klaus Lage und mit Ihnen und Ihren Anrufen.
1: Ja, hallo, hier ist der Mario aus Recklinghausen. Ich bin jetzt gerade auf dem Weg hier nach Nähe Dresden. Ich war da jetzt zu Reha und wollte alle grüßen, die jetzt in dieser Uhrzeit unterwegs sind. Wetter ist jetzt gerade nicht so schön, es regnet, aber immer gespannt. Auf nach Dresden und schöne Grüße aus dem Ruhrgebiet.
0: Die ARD-Hitnacht. Heute mal mit wirklich was Neuem, denn ab sofort, seit heute, können Sie sich in diese Sendung telefonisch mit einklinken. Gibt eine Telefonnummer, da ist ein AB geschaltet, da sprechen Sie drauf und dann kommt es hier bei uns in der Sendung. Die Telefonnummer zum Mitmachen ist die 0800 80 80 110. Kostenfreie Nummer natürlich und es ist schön, was heute Nacht Sie schon uns alles hier auf den AB gesprochen haben. Lieben Dank dafür.
2: Hallo, hier ist Martin aus Leonberg bei Stuttgart. Ich höre jede Nacht ARD-Hitnacht. Bin froh, dass ihr da seid, dass ihr für uns das schöne Programm macht und wünsche der ganzen Radiofamilie eine gute Nacht und alle, die arbeiten müssen, dass sie gut durchkommen.
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0: Das ist Vaya con Dios mit Nee, na, na, na. Guten Morgen, 4.51 Uhr ist es, 9 Minuten vor 5 und an dieser Stelle in dieser ARD-Hitnacht nochmal ganz dringend der Hinweis für alle, die im Norden unterwegs sind, in Niedersachsen, in Schleswig-Holstein, aber vor allem natürlich auch in Hamburg. Obacht bitte.
1: Moin, moin aus Hamburg, der Kaffee ist fertig. Starkregen, gerade in Hamburg mit Blitz und Donner. Bitte auf den Straßen vorsichtig fahren.
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1: Um 5 Uhr mit Olaf Knapp. Ungarns einziges Atomkraftwerk kann trotz historisch niedriger Pegelstände der Donau vorerst in Betrieb bleiben. Laut Regierung ist es Ingenieuren gelungen, die erforderliche Kühlwassermenge zu reduzieren. In Rumänien dagegen droht eine Energiekrise, wie Südosteuropa-Korrespondent Clemens Fehrenkotte berichtet.
2: Dort gibt es auch ein Kernkraftwerk. Dort ist die Wasserversorgung für die Kühlung der Reaktoren gefährdet durch den sehr, sehr niedrigen Wasserstand. Und dann hat heute Mittag eine Einheit der rumänischen Marine eine kontrollierte Sprengung nördlich von einem Kernkraftwerk durchgeführt, um Gesteinsmassen aufzuschütten, um so eine Art Staumauer zu bilden, damit dieses Kernkraftwerk noch versorgt werden. Also das sind die drastischsten Maßnahmen im Augenblick, die zeigen, wie schwer diese Krise ist und wie sehr auch vieles gegenwärtig von wenigen Zentimetern Wasserpegel abhängt.
1: Nach dem Massenandrang von Flüchtlingen auf die spanische Exklave Ceuta beraten heute die EU-Innenminister in einer Videokonferenz über die Konsequenzen. In der vergangenen Woche hatten Zehntausende Menschen von Marokko aus, teilweise schwimmend, Ceuta erreicht. Katrin Schirwagen aus der Nachrichtenredaktion erklärt, was genau die Minister besprechen wollen.
3: Es geht vor allem darum, wie die EU ihre Außengrenzen künftig besser schützen kann. Und es geht um die Frage, was man gegen Falschmeldungen in den sozialen Medien tun kann. Denn die sollen mitverantwortlich sein für den Ansturm auf Ceuta. Die Krise dort hatte in der EU einen Streit ausgelöst. Mehrere Länder werfen Spanien vor, durch falsche Signale in der Einwanderungspolitik die Lage mitverschuldet zu haben. Heute wird es also auch darum gehen, die diplomatischen Spannungen abzubauen.
1: In der Rentendebatte hat Unionsfraktionschef Frei erneut vor einem Scheitern gewarnt. Dem Sender Welt TV sagte der

0: Zustand aus. Das waren die Nachrichten.
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2: Das Wetter für uns in Hamburg ging schon ganz schön ab vorhin hier.
3: Ja, den Blitzermarathon haben wir jetzt auch beim Wetter. Es hat schon ordentlich geblitzt und auch Starkregen ist runtergeplattert. Bei 20 Grad, so um und bei, in fast jedem Stadtteil. Heute wird es ab und an auch Regenschauer geben und es kann auch immer mal wieder gewittern. Das gibt's auch mal in der Sorte kräftig, wie schon heute Morgen. Bleibt aber auch mal länger trocken. So richtig runterkühlen tun uns die Gewitter aber nicht. 32 Grad werden das heute und das sind auch eher kühlheiße 32 Grad.
2: Also es wird ein wilder Dienstag. Blitzer und Staus aus unserem Verkehrszentrum Roter Baum.
3: Da ist es nicht so wild. Wir haben eine Meldung von der 1 Hamburg Richtung Bremen zwischen Stillhorn und Harburg. Da steht ein defektes Fahrzeug. Außerdem ist das Albecktal zwischen Grete-Zabe-Weg und Rückertstraße gesperrt. Da sind Bäume umgestürzt. Und es sei nochmal auf den Starkregen und die Gewitter hingewiesen, denn es kommt auch zu Aquaplaning und schlechter Sicht. Ich kann das absolut bestätigen. Kurios, also passen Sie besonders auf den Autobahnen auf.
2: Gute und sichere Fahrt vor allem wünschen wir heute. Anne Adams.
3: Schönen guten Morgen.
2: Ich bin Nicole Steins. Ja, dann kommen Sie mal gut rein in diesen wilden Dienstag hier mit uns. Wir haben die größten Hits aller Zeiten für Sie am Start jetzt von Genesis. Und That's All bei NDR 90,3. Wir sind Hamburg. Tschüss.

Ja, wilder Dienstag heute. Es gab schon kräftige Schauer mit Starkregen und Gewitter heute früh. Dann schaffen wir es bis auf kurz über 30 Grad und dann wieder Schauer und Gewitter. Also machen Sie sich auf was gefasst und kommen Sie erstmal ganz entspannt raus heute früh jetzt mit Daido und White.

0: Schönes Aufstehen am Dienstag hier mit uns, mit Ende 90,3, 20 Minuten nach 5 haben wir es jetzt. Und natürlich schauen wir auch heute hier bei unseren Freunden im Stemmer Bistro vorbei. Und auch unsere Mettbrötchen-Gourmet-Expertin Steffi holt sich wirklich tatkräftige Unterstützung und Inspiration.
1: Ich habe bei den Kochstudien angerufen, weil in dem Rezept auf der Tüte steht, Gurke längs halbieren, und dann habe ich gefragt, von wegen, wie jetzt?
2: Wie jetzt?
1: Ja, wie denkst du jetzt? Die Gurke.
3: Allein schon. Gurke brauchst du ja gar nicht. Ich behaupte, du kannst alles von Maggi mit Scheibletten verfeinern.
0: Alles wird besser, wenn man es mit Käse überbackt, da bin ich ganz bei Udo Hörbe. Die ganze Folge Frühstück bei Stefanie, die lustigste Radiokomödie der Stadt, wie immer hier bei uns um 5.40 Uhr. Und das sind die Monkees mit Daydream Believer. Wir spielen ihnen die größten Hits aller Zeiten.
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0: David Bowie. This is not America. Da hat er vollkommen recht. Wir sind Hamburg, hier bei uns bei NDR 90,3 um 5:30. Dementsprechend auch das Wetter für uns in Hamburg.
1: Ja, also der Blitzermarathon für den Morgen ist erstmal durch. Wir haben dazu 20 Grad in Hummelsbüttel, aber die nächste Regenrutsche zumindest, die ist schon im Anmarsch. Kommt heute ordentlich was runter. Gab schon Starkregen. Wird auch immer mal wieder gewittern heute. Auch mal in der Sorte kräftig, aber wir haben auch längere trockene Phasen und ordentlich Sonnenschein und das Ganze bei so schwülheißen 32 Grad.
0: Nee, du musst auch nicht alle Jahreszeiten in einen Tag packen eigentlich, ne?
1: Ja.
0: Blitzer und Staus aus unserem Verkehrszentrum Roter Baum.
1: Da gibt es auch tatsächlich inzwischen Auswirkungen des Unwetters heute Morgen. Also das Eilbegtal zwischen Grete-Zabel-Weg und Rückertstraße ist wegen umgestürzter Bäume gesperrt. Dort sind auch tatsächlich Autos betroffen. Und der Peterskamp zwischen Mariendaler Straße und Papenstraße ist auch gesperrt in beiden Richtungen. Da ist eine Unterführung überspült und es gibt auch eine Überspülung an der Rotenhaus-Chaussee in Bergedorf. Also man merkt, da ist in sehr kurzer Zeit sehr viel Wasser runtergekommen und bei den Bäumen vermutlich ein Blitzschlag. Werden wir mal sehen, was der Grund ist.
0: Ja, wenn Sie schon unterwegs sind, gute und sichere Fahrt auf alle Fälle. Für die gute Laune sind wir zuständig hier, Anna.
1: Ja,
0: Hans ist da.
1: Guten Morgen.
0: Ich bin Nicole Steins und die größten Hits aller Zeiten, da gibt's natürlich obendrauf jetzt hier Donna Summer. She works hard for the money. Ja, so ist es.
1: Guten Morgen.

0: Smokey zum Start in den Dienstag hier mit NDR 90,3 for a few dollars more, 5.40 Uhr.
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1: Und das sind ihre Gäste. Herr Ahlers.
3: Ja, das tut dir nichts zu sagen.
1: Udo.
4: Ja, das kann's haben.
1: Und Opa Gerke.
5: Steffi, machst du mir Mettbrötchen?
2: Nee, muss ich erst schmieren. Milch und Zucker nehmt ihr selber, ne? Was gibt's Neues?
3: So, hier eine Zeitung. 50 Jahre Maggi-Kochstudio. Habe ich schon lange nichts mehr von gesehen, du.
2: Doch, das gibt es noch.
6: Maggi ist cold.
2: Ja, Udo, auf jeden Fall habe ich dann euch angerufen.
6: Ja.
2: Da wollte ich mediterrane Gurken-Gemüsespieße mit diesem Maggi-Fix für Paprika-Sahnehähnchen machen.
3: Ah,
2: und
3: ja.
2: Dann.
3: Moment mal.
2: Ja?
3: Ja? Warum nimmst du denn nicht Gurken-Fix für Sahnespieß oder sowas?
2: Ja, das gibt's ja nicht. Und das ist ja das Kreative, dass man so Maggi-Fix verfeinert, wenn ich jetzt Hähnchen weglasse und dafür Gurke nehme.
3: Ja, dann kannst du ja Maggi-Fix für Schweinebraten nehmen und den Braten weglassen und mit Gurken verfeinern. Oder?
2: Ja, selbstverständlich. Es ist ja auch egal. Ich habe bei den Kochstudio angerufen, weil in dem Rezept auf der Tüte steht, Gurke längs halbieren und dann habe ich gefragt, von wegen wie jetzt.
3: Wie jetzt?
2: Ja, wie denkst du jetzt? Die Gurke.
6: Allein schon. Gurke brauchst du ja gar nicht. Ich behaupte, du kannst alles von Maggi mit Scheibletten verfeinern.
2: Ja.
6: Ravioli aus der Dose zum Beispiel. Scheibletten drüber, Erbenofen, zack, Bonbon, Lasagne.
2: Moment, gibt es da keinen Fix für?
6: Du mit deinem Fix. Du brauchst Kreativität und Fantasie. Weich gekochtes Ei, auf dem Teller, Scheiblette drauf, Spritze Maggi, zack, Bonbon, Udo Spezial. Käse-Ei mit Schuss. Das ist der Hammer. Jetzt mal als schlimmer Tipp.
3: Ja, Moment. Was wird denn da verfeinert?
6: Ja, die Maggi-Würze aus der Flasche, weil so schmeckt das ja nicht so gut.
5: Du, Udo!
3: So sehen.
6: Ja, ist doch so.
5: Du, Udo! Früher haben wir mit Maggi-Würze die Möbel poliert. Das stank im ganzen Haus, du.
6: Ja, kann's haben.
5: Glaube mir, Udo. Wir hatten hier nichts anderes.
6: Ja.
5: Es gab hier nichts.
6: Ja.
3: Hühnersuppe aus der Tüte lutsche ich manchmal wie Brausepulver. Du, das spart Wasser und Strom.
2: Also Leute, jetzt reicht's. Was macht der Rete?
5: Ich brauche noch Hebel im Auto zum Beschleunigen.
2: Nee. Lichthupe?
5: Oh, nee.
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2: Wir sind Hamburg, ne?

0: er über die Straßen, die noch voll von Wasser sind nach dem Gewitter. Wohin dahin? Rod Stewart und Sailing bei uns bei NDR 90,3. Schönen guten Morgen. Um 6:11 jetzt.
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0: Da hat sich Manfred Däubler aus Uhlenhorst hier bei uns gemeldet.
2: Ja, moin zusammen. Meine Hamburger des Tages sind die beiden Zauberer aus dem Mittagsimbiss Olive am Winterhuderweg 120.
0: Okay, und warum gerade die?
2: Der Inhaber Andi, ein Urbayer, wie er im Buche steht, und Michael, ein Ghanaer. Diese beiden Jungs bringen täglich einen sehr leckeren Mittagstisch auf den Tisch. Natürlich auch vegan. Dazu gibt es immer kostenlos noch einen lockeren Spruch. Also macht unbedingt weiter so.
0: Unbedingt. Also die beiden Mittagstischzauberer aus dem Olive am Winterhuderweg heute. Unsere Hamburger des Tages. Liebe Grüße.
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0: geht immer bei uns besonders gut zum Aufstehen. Knowing Me, Knowing You.
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0: Gleich mit Falco und dem Kommissar nach unseren Nachrichten. Die hören Sie jetzt von Philipp Kaute.
3: Guten Morgen. Es ist 6 Uhr.
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3: Hamburgs Behörden prüfen lokales Verkaufsverbot von Alkohol. Energieholzhaus in der Hafencity wird deutlich teurer. Regierung prüft offenbar Neuauflage des Zivildienstes. Das Wetter bewölkt und Regenschauer, 31 Grad. Eine Bier- oder eine Weinflasche in der Tasche ist in Ordnung. Nur trinken darf man daraus nicht. Diese Regel gilt in Teilen von St. Georg auf öffentlichen Plätzen. Jetzt prüft die Hamburger Innenbehörde weitere Schritte wie ein Verkaufsverbot von Alkohol. Oliver Wuttke.
4: Das große gelbe Schild lässt keinen Zweifel. Seit 3 Tagen ist Alkoholkonsum auf dem Hansaplatz verboten. Trotzdem kommt ein junger Mann aus dem Kiosk an der Ecke, öffnet sein Bier und trinkt. Ausgerechnet während auf dem Platz die Pressekonferenz zum Trinkverbot läuft. Alkohol zum Mitnehmen darf weiterverkauft werden, auch in der Verbotszone. Ralf Neubauer, Bezirksamtsleiter Hamburg-Mitte, würde das gern ändern.
5: Es würde uns auch an anderen Stellen in der Stadt möglicherweise helfen, Stichwort Cornern. Also Alkoholverkaufsverbot wäre tatsächlich die präferierte Variante, aber solange es das noch nicht gibt, arbeiten wir mit den Mitteln, die wir haben.
4: Das Konsumverbot im südlichen St. Georg soll Lärm, Müll und aggressives Verhalten von Betrunkenen eindämmen. Ob die nun einfach außerhalb der Zone trinken, ist offen. Für ein Alkoholverkaufsverbot gibt es aber hohe rechtliche Hürden. Die vom Grundgesetz garantierte Gewerbefreiheit wurde eingeschränkt. Die Innenbehörde sucht schon länger nach einer Lösung. Die muss aber vor Gericht Bestand haben, denn nicht nur kleine Spätkioske, sondern auch große Supermärkte wären betroffen und klagen so gut wie sicher.
3: Unwetter und Starkregen in Hamburg. Dabei ist in Eilbek heute früh ein Baum auf einen vollbesetzten Kleinbus gestürzt. 7 Menschen wurden dabei verletzt, darunter auch 3 Kinder. Zuvor war offenbar ein Blitz in den Baum eingeschlagen, sagte ein Sprecher der Feuerwehr. Die rückte mit einem Großaufgebot an und musste die Menschen aus dem Auto befreien. Aktuell ist die Kleiststraße noch immer wegen Aufräumarbeiten gesperrt. Einerseits also starker Regen, andererseits haben viele Flüsse in Europa Niedrigwasser, der Rhein zum Beispiel. Dort haben einige Binnenschiffe nur ein Viertel der üblichen Ladung an Bord, weil sie sonst zu schwer wären. Wegen des Niedrigwassers lädt Bundesverkehrsminister Steffen Bilger für übermorgen zu einer Konferenz nach Bonn ein.

0: soll es 2027 öffnen. Das liegt nicht nur an Technikproblemen und an den wegen Lärms monatelang gestoppten RAM-Arbeiten. Das Holzhaus sollte aus sibirischer Lärche bestehen. Seit dem Ukraine-Krieg ist das tabu. Nun nimmt man dänische Fichte, genannt Superwood. Der CDU-Haushaltsexperte Thilo Kleibauer spricht von einem fragwürdigen, teuren Prestigeobjekt. Zitat: Die mehrjährigen Verzögerungen zeigen, dass der Senat auch mit diesem Bauprojekt völlig überfordert ist.
1: Über eine Wehrpflicht wird in Deutschland schon länger diskutiert. Inzwischen ist aber auch angedacht, den Zivildienst wieder einzuführen. Die Bundesregierung bereitet dafür offenbar die Grundlagen vor. Petra Mittermeier.
2: Das Bundesfamilienministerium hat laut Bild-Zeitung 23 große Verbände und Organisationen nach ihren Kapazitäten gefragt. Fast alle erklärten demnach, dass ihre Einsatzstellen bereit wären, ein vielfältiges Angebot zu machen. Die Vorbereitungen betreffen den Fall, dass Deutschland zur Wehrpflicht zurückkehrt. Falls das nötig werden sollte, müsse die Basis für einen modernen Zivildienst schon vorbereitet sein, sagte ein Sprecher des Ministeriums. Nach der Sommerpause sollen die Pläne vorgestellt werden.
1: Erst vor ein paar Tagen hat Tamara Korpatsch das Tennisturnier am Roten Baum gewonnen. Beim WTA-Turnier in Toronto musste die Hamburgerin aber eine Niederlage einstecken. Sie verlor in der ersten Runde gegen die Mexikanerin Renata Sarasua in 2 Sätzen. Und die Hamburgerin Eva Lüß hat in der ersten Runde aufgegeben.
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4: Das Wetter für uns in Hamburg.
5: Heißester Tag der Woche wird dieser Dienstag werden. Aktuell sieht er eher aus wie der nasseste. Mhm. Es regnet und es ist zeitgleich sehr warm. Eimsbüttel meldet 19 Grad, Neuengamme 20 Grad. Blitze und Starkregen hatten wir schon, kriegen wir aber auch wieder rein. Also Gewitter durchaus immer wieder möglich, aber auch lange trockene Phasen. Denn 6 bis 7 Stunden Sonne stecken auch in diesem Dienstag bei spülheißen 32 Grad.
4: Na, wann die wohl kommen sollen, da bin ich sehr gespannt.
5: Ja,
4: heute.
5: Wir melden uns.
4: Ja, vielleicht gucken Sie mal raus ab und zu, dann sehen Sie es auch. Blitzer und Staus aus unserem Verkehrszentrum Roter Baum.
5: Da gibt es eine Meldung von der A20 Bad Segeberg Richtung Lübeck. Zwischen dem Übergang von der B206 und Geschendorf, da liegen Metallteile. Und Sie haben es gerade in den Nachrichten gehört, oder das Albeek-Tal war wegen umgestürzter Bäume gesperrt. Aktuell ist die Gleisstraße noch immer wegen der Aufräumarbeiten gesperrt. Und der Peterskamm zwischen Marienthaler Straße und Papenstraße ist in beiden Richtungen gesperrt, auch hier aufgrund des Wetters. Da hat es eine Unterspülung gegeben.
4: Ja, gute und sichere Fahrt in den Dienstag. Mit Anne Adams.
5: Einen schönen guten Morgen.
4: Ich bin Nicole Steins. Ja, kommen Sie gut in den Dienstag mit uns. Wir warten auf Sonne und 32 Grad. Ach, und wir haben viel Zeit heute. Irgendwann wird es passieren. Hier ist der Kommissar. Und Falco, schönen guten Morgen.
6: Hier ist Blankenese.
5: Altona. Winterhut.

0: warum machen es sich viele eigentlich so kompliziert? Oder ich liebe Songs auf La La La. Perfekt zum Mitsingen. T-Rex und Hot Love hier bei uns bei NDR 90,3. 6.12 Uhr haben wir es jetzt an diesem Dienstag. Also, und da können wir uns ja nun mal wirklich nicht über zu wenige beschweren. Baustellen haben wir also echt genug bei uns in der Stadt. Da fährt man durch, da geht man dran vorbei oder steht davor im Stau. Und meine Jungs zu Hause, also alle drei, jetzt nicht nur die Kinder, die gucken da den Baggerfahrern quasi jedes Mal das schwere Gerät unterm Popo weg. Also ich glaube, einmal selber im Leben eine Schaufel laden, das wäre ihr ganz großer Traum. Auf alle Fälle üben solche Mega-Baustellen bei uns in der Stadt eine riesige Faszination aus. Und die wohl größte aktuelle Baustelle in der Stadt, die dürfen Sie mit uns besichtigen. Ja, am Sonnabend geht es auf eine exklusive NDR 90,3-Führung auf die U5-Baustelle, unsere neue U-Bahn-Strecke. Also irgendwann noch ist es eine Mega-Baustelle. Lena Steinhardt von der Hochbahn, was sieht man denn alles dann auf dieser Führung?
1: Also man sieht vor Ort gerade, wie die Baugrube ausgehoben wird. Das heißt, ganz schweres Gerät, viele Maschinen. Es wird sehr viel Erde ausgehoben eben, dass man dort eine Baugrube hat und in die Baugrube wird dann die Haltestelle reingebaut. Das heißt, es ist nicht geschlossen, nicht dunkel, sondern es ist von oben offen und man kann eben von oben schön reinschauen in das Geschehen.
0: Okay, also es sind viele Bagger dabei. Das ist schon mal spitze. Muss ich denn irgendwas Besonderes anziehen, wenn ich bei dieser Führung der U5-Baustelle dabei sein möchte?
1: Da gibt es keine Vorgaben. Also ja, Sie können alles anziehen, was Sie möchten. Dadurch, dass man nicht direkt auf die Baustelle selbst geht, brauchen Sie auch keine spezielle Sicherheitsausrüstung. Sie sind auf jeden Fall sicher unterwegs. Vielleicht festes Schuhwerk ist nicht schlecht. Aber ansonsten ja, können Sie einfach den Tourguides folgen.
0: Alles klar, also Flipflops lieber nicht, dann lieber Turnschuhe. Dankeschön, Lena Steinhardt von der Hochbahn. So, und heute Morgen verlosen wir zwei Karten für diese exklusive U5-Baustellenführung jetzt am Sonnabend. Achten Sie einfach auf diese Ansage hier.
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0: Wenn Sie das hören, irgendwann hier bei uns zwischen zwei Songs, dann ganz schnell anrufen auf der 01371 90 3 90 3 für 14 Cent pro Anruf. Und dann losen wir aus und es kann jederzeit passieren. Hier bei uns bei NDR 90,3. Die größten Hits aller Zeiten spielen wir Ihnen. Shakira ist dran mit Waka Waka.

0: Tracy Chapman hier bei NDR 90,3, 6.20 Uhr bei uns in Hamburg und 0.20 Uhr in Washington D.C. Und damit sind wir vielleicht eine der ersten, Anne, die gratulieren. Barack Obama hat heute nämlich Geburtstag. Der ehemalige US-Präsident, der wird heute 65 Jahre alt.
1: Happy Birthday! Ja, er lebt weiterhin in Washington D.C. Die meisten Ex-Präsidenten ziehen ja danach eher weg. Aber er und seine Frau Michelle, die sind da geblieben, leben noch zu zweit. Die Töchter sind ja inzwischen so groß, ne? Die sind ausgezogen.
0: Ja, aber heute kommen sie vielleicht vorbei und machen eine kleine Party zusammen. Und wir wissen auch, was da so läuft, denn er postet bei Instagram ja auch gerne mal so seine aktuellen Musik-Playlisten. Hat einen guten Geschmack, muss ich sagen. Earth, Wind and Fire, David Bowie, The Police, die Beatles, alles mit dabei. Könnte eigentlich im Grunde auch NDR 90,3 einschalten, dann hätte alles auf einmal. Aber bei Instagram posten ist auch nicht das Einzige, was er so macht.
1: Nein, er ist wirklich tatsächlich gut beschäftigt. Michelle und er leiten eine Stiftung. Sie haben eine Produktionsfirma begründet und produzieren da Sachen für Netflix. Außerdem tritt er ja auch immer noch wieder öffentlich auf und spricht ja auch ganz, ganz viel über Demokratie.
0: Aus Gründen, würde ich mal sagen. Mhm. Also der aktuelle US-Präsident Donald Trump, der gibt ihm ja auch regelmäßig einen auf den Deckel und kritisiert ihn. Obama kommentiert das eigentlich kaum, aber neulich mal in einem Podcast.
2: If you're doing the job right, every day you've got 5-10 things.
3: Wenn man das Amt richtig ausübt, steht man jeden Tag vor 5 oder 10 wirklich schwierigen Entscheidungen. Man muss ständig konzentriert bleiben. Die Vorstellung, ich hätte mich laufend damit beschäftigt, was mein Vorgänger gerade macht oder mich ständig gefragt, was hat er heute wieder getan, das erscheint mir ziemlich befremdlich. Für mich zeigt das, dass jemand den Fokus nicht auf die Menschen in den USA und auf die eigentliche Aufgabe richtet, die er zu erfüllen
0: hat. Ja, irgendwann platzt auch immer der Kragen. Barack Obama, heute wird er 65 Jahre alt. Happy Birthday. Und guck, da haben wir doch hier passenden Song, der bestimmt auch auf seiner Geburtstagsparty-Playlist steht heute Abend. Die Beatles mit

0: von dieser Band kannst du eigentlich jeden Song spielen, gehören alle dazu, die größten Hits aller Zeiten hier bei NDR 90,3. Queen und A Kind of Magic. Gleich gibt's Pat Benatar, We Belong und vorher alles Aktuelle jetzt von Philipp Kaute.
1: Guten Morgen, es ist 6.30 Uhr.
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1: Trinkgelage auf öffentlichen Plätzen sind vor allem in St. Georg ein Problem. Im Bezirk Mitte hat man ja eine Antwort jetzt gefunden. Seit 3 Tagen gilt rund um Hansaplatz, Steindamm und Zopp ein Trinkverbot von Alkohol. Bezirksamtsleiter Ralf Neubauer würde das gerne verschärfen und auch den Verkauf von Alkohol untersagen. Die Innenbehörde prüft das, allerdings ist das juristisch schwer durchsetzbar. Deshalb wollen die Beteiligten nach einem Jahr des Trinkverbots in bestimmten Zonen schauen, was es gebracht hat. Die Polizei jedenfalls ist jetzt schon im Dauereinsatz, sagt Polizeipräsident Falk Schnabel.
3: Ich glaube, da haben wir ein Niveau erreicht, was es sonst nirgends in Hamburg und sicherlich auch an keinem anderen Platz in der Bundesrepublik sonst gibt. Im Rahmen dessen werden meine Kollegen natürlich jetzt auch die Einhaltung des Alkoholkonsumsverbots im Blick behalten.
1: Polizeipräsident Schnabel im NDR Hamburg-Journal. Es war kurz, aber dafür heftig. Über Hamburg ist heute früh ein Unwetter hinweggezogen. Dabei ist in Eilbek ein Baum auf einen vollbesetzten Kleinbus gestürzt. 7 Menschen wurden dabei verletzt, darunter 3 Kinder. Die Feuerwehr befreite die Menschen aus dem Auto. Und während es stellenweise stark regnet, haben Flüsse wie der Rhein zu wenig Wasser, weil es tagelang so trocken war. Das Niedrigwasser in deutschen Flüssen bereitet jetzt auch Wirtschaftsexperten Sorgen. So befürchtet das Institut der deutschen Wirtschaft ein Nullwachstum in diesem Jahr. Grund ist, dass viele Schiffe auf dem Rhein deutlich weniger Waren transportieren können als sonst. Die Folge? Wichtige Güter für die Produktion kommen nicht rechtzeitig an. Wie konnten es Zehntausende Flüchtlinge nach Ceuta schaffen? Der Andrang auf die spanische Exklave in Nordafrika ist heute Thema eines Treffens der EU-Innenminister. Die werden sich digital zusammenschalten. Mit einem Brief hatten 22 Mitgliedsländer die spanische Migrationspolitik kritisiert und diese außerordentliche Sitzung gefordert. Wie es mit dem einsturzgefährdeten Wohnhaus in Altona weitergehen soll, dazu hat der Eigentümer dem Bezirksamt jetzt einen Plan vorgelegt. Demnach soll das Gebäude in der Holstenstraße abgestützt werden und in den kommenden Tagen sollen Arbeiten beginnen. Die Bewohner des Hauses sind empört. Sie wollen seit Monaten auf Risse in den Wänden hingewiesen haben. Der Eigentümer weist den Vorwurf zurück, die Einsturzgefahr sei schon länger absehbar gewesen.
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0: Das Wetter für uns in Hamburg. Ich habe erstmal unsere romantische Stehlampe hier im Studio angemacht. Von draußen kommt ja nicht so viel.
4: Nee, aber es wird noch. Es ist in Sicht. Also aktuell haben wir 19 milde Grad in Langenhorn. 20 meldet sogar schon das Spanenland. Das Ganze aktuell in Begleitung von leichtem Regen. Es ist aber ja nicht mehr der Starkregen aus den frühen Morgenstunden heute. Da hat es ja ordentlich gerumst und geschüttet. Also wie ich sagte, Sonne ist in Sicht. 6 bis 7 Stunden gibt es heute. Die kommt auch immer mal wieder für eine längere Zeit raus, kann aber auch noch mal gewittern am Nachmittag und es wird recht schwül, also bei 32 Grad.
0: So richtiges Waschküchenwetter ist das draußen.
4: Ganz genau.
0: Blitzer und Staus aus unserem Verkehrszentrum Roter Baum.
4: Staus gibt es keine, aber ein paar Meldungen in beiden Richtungen auf der A20 Bad Segeberg-Lübeck. Da gibt es in beiden Richtungen Rutschgefahr durch Wasser zwischen Geschendorf und Mönckhagen. Auf der A26 Stade Richtung Hamburg, da liegen Schaumstoffplatten zwischen Stade Ost und Dollern. Bei uns in der Stadt, ja aufgrund des Starkregens heute Morgen, da gibt es noch eine Unterspülung am Peterskamm zwischen Marienthaler Straße und Papenstraße. Da ist gesperrt in beiden Richtungen und Sie haben von dem Unfall gehört, von den umgestürzten Bäumen. Aktuell ist deswegen die Kleistraße noch immer wegen Aufräumarbeiten gesperrt. Und die Straße am Ochsenzoll, die ist in Höhe Gar, steht in beiden Richtungen gesperrt bis heute Abend um 19 Uhr. Da aber nicht wegen des Unwetters, sondern wegen eines Kraneinsatzes.
0: Alles klar, gute und sichere Fahrt wünschen wir. Und wenn Sie auch Staus oder Blitzer für uns haben, rufen Sie gerne an 08000 90 93 93.
4: Oder melden Sie sich gerne bei uns, auch mit einer Sprachnachricht über die NDR Hamburg App.
0: Adams ist da.
4: Einen schönen guten Morgen.
0: Ich bin Nicole Steins. Schön, dass Sie auch mit dabei sind. Pat Benatar jetzt und We Belong.

0: Hotel Stranger, 6.42 Uhr.
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0: Es gibt immer mehr Konzerte und auch immer mehr Menschen gehen zu Konzerten. Über 74 Millionen Musikfans haben letztes Jahr Konzerte hier bei uns in Deutschland besucht. Das hat die GEMA bekannt gegeben. Wir haben ja oft gehört, das waren echt schwere Zeiten für die Konzertbranche, Anne, ne? Seit der Corona-Pandemie. Und jetzt zeigen die Zahlen für Konzerte und Besucher nach oben. Und das erste Mal seit 2019.
2: Tatsächlich gab es letztes Jahr über 267.000 Konzerte. Also das hätte ich wirklich nicht gedacht. Ein Plus von 4,5% im Vergleich zum Vorjahr. Ganz vorn die Lanxess Arena in Köln. Da kamen 1,3 Millionen Menschen. Aber wir in Hamburg liegen mit der Barclays Arena auch sehr weit vorne auf Platz 4.
0: Und noch besser schneidet Hamburg bei den kleineren Konzerten ab. Da liegen wir im Städtevergleich sogar auf Platz 2. Nur in Berlin gab es da letztes Jahr mehr. Toll.
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0: Start in diesen Dienstag hier mit NDR 90,3 um 10 Minuten vor 7. Und seien Sie froh, wenn Sie jetzt erst aufstehen. Also, weil das ging heute früh um 4, ging es richtig ab bei uns in der Stadt. Was war das für ein Sturzregen? Ich bin noch trocken ins Studio gekommen. Anne, du kamst ein paar Minuten später. Ja. Bist hier pitschnass reingestiefelt. Es hat wirklich also geblitzt und gedonnert und zwar ordentlich. Und vor allem in Eilbek haben Sie das gemerkt.
1: Da sind tatsächlich in der Kleiststraße einige Bäume umgestürzt und einer hat dann einen kleinen Bus getroffen. Mhm. Tatsächlich saß um diese Uhrzeit schon eine Familie aus der Schweiz dort drin. 7 Menschen, 3 davon Kinder. Und man kann es sehen schon auf Bildern, es waren Windschutzscheibe und Dach völlig eingedrückt.
0: Ja, und der Rettungswagen hat die Menschen dann dort direkt versorgt. Wir wissen nicht genau, ob die Familie vielleicht gerade aus der Schweiz angekommen war oder hier bei uns in Hamburg wohnt.
1: Ja, auf jeden Fall. Man kann sich kaum vorstellen, die müssen einen Wahnsinnsschreck bekommen haben.
0: Und wie sieht es aus? Kommen denn da noch mehr Gewitter jetzt?
1: Ja, also wir haben lange trockene Phasen, auch heute, auch ordentlich Sonne, aber es kann auch immer mal wieder gewittern und auch vor allem heute Nacht soll es auch wieder ordentlich richtig krachen mit Sturm, Böen und Hagel. Gewitter lassen sich ja immer nicht so ganz genau vorhersagen, aber die Chance ist auf jeden Fall immer noch da für Gewitter, ja.
0: Ja, da haben wir ein Auge drauf und hoffen, dass das dann nichts mehr passiert dann. Ne? Und wie die Lage in Eilbek an der Stelle da jetzt ist, das hören Sie gleich hier in unseren Nachrichten um 7.

0: ich immer an seinen Auftritt bei Wetten, dass damals denken. Michael Jackson, wie er da über der Bühne schwebte mit seinem offenen weißen Hemd und diesen Song gesungen hat. Earth Song, das sind die größten Hits aller Zeiten für Sie hier bei NDR 90,3. Gleich auch von Lisa Stansfield, All Around the World. Und jetzt alles Wichtige in unseren Nachrichten von Philipp Kaute.
1: Guten Morgen. Es ist jetzt 7 Uhr.
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1: 7 Menschen werden bei Unwetter in Hamburg verletzt. Verkehrsminister will Sonderkonferenz wegen Niedrigwassers. Hamburgs Behörden prüfen lokales Verkaufsverbot von Alkohol. Und das Wetter heute, Wolken und wieder Regenschauer, 31 Grad. Ja, einige Hörer haben uns heute früh schon Fotos von Starkregen in Hamburg geschickt. Über unsere Stadt ist ein kurzes, aber heftiges Unwetter gezogen. Dabei ist in Eilbek ein Baum auf einen vollbesetzten Kleinbus gestürzt. 7 Menschen wurden nach Angaben der Feuerwehr verletzt, darunter 3 Kinder. Elias Bartel.
3: Das Gewitter hatte in einer kleinen Wohnstraße gleich mehrere Bäume umstürzen lassen. Ein Baum krachte auf die Straße und begrub den Kleinbus einer Familie unter sich. Als die Feuerwehrleute eintrafen, bot sich ihnen ein dramatisches Bild. Alle 7 Insassen saßen eingeschlossen im Fahrzeug. Die Feuerwehr löste Großalarm aus und forderte zusätzliche Rettungswagen und 2 Notärzte an. Nachdem die 4 Erwachsenen und 3 Kinder befreit werden konnten, versorgten Sanitäter sie. Einige kamen verletzt in ein Krankenhaus. Die weiteren umgestürzten Bäume müssen jetzt zersägt werden. Das dauert noch einige Zeit. Die Straße bleibt deshalb vorerst gesperrt. Auch in anderen Teilen Deutschlands hatten Unwetter und Starkregen Folgen. In Nordrhein-Westfalen saßen Fahrgäste 4 Stunden in einem ICE fest. Ein Baum war auf die Oberleitung gefallen.
1: Das ist aber nur eine Seite des Sommers. Sonst haben viele Flüsse in Europa Niedrigwasser, bedingt durch wochenlange Trockenheit. Im Rhein ist die Lage so extrem, dass dort Binnenschiffe teils nur zu einem Viertel beladen sind. Der neue Verkehrsminister Steffen Bilger hat für übermorgen zu einer Konferenz nach Bonn eingeladen. Marei Beermann.
4: Am Donnerstag will Bilger mit den Fachleuten über mögliche kurz- und langfristige Maßnahmen sprechen. Das Verkehrsministerium fördert beispielsweise die Umrüstung von Güterschiffen, damit sie besser bei Niedrigwasser nutzbar sind. Der Rhein ist besonders wichtig für den Transport von Getreide, Mineralien, Kohle und Ölprodukten. Das Niedrigwasser der Donau könnte in Rumänien zu einer Energiekrise führen. Um genug Kühlwasser für ein Atomkraftwerk zu haben, sprengte die Armee einen Felsen. Die Trümmer sollen Wasser verdrängen und so den Pegelstand der Donau wieder anheben.
1: Eine Bier- oder eine Weinflasche in der Tasche ist in Ordnung, nur trinken darf man daraus nicht. Diese Regel gilt in Teilen von St. Georg auf öffentlichen Plätzen. Jetzt prüft die Hamburger Innenbehörde weitere Schritte wie ein Verkaufsverbot von Alkohol. Oliver Wuttke.
5: Das große gelbe Schild lässt keinen Zweifel. Seit 3 Tagen ist Alkoholkonsum auf dem Hansaplatz verboten. Trotzdem kommt ein junger Mann aus dem Kiosk an der Ecke, öffnet sein Bier und trinkt. Ausgerechnet während auf dem Platz die Pressekonferenz zum Trinkverbot läuft. Alkohol zum Mitnehmen darf weiterverkauft werden, auch in der Verbotszone. Ralf Neubauer, Bezirksamtsleiter Hamburg-Mitte, würde das gern ändern.
6: Es würde uns auch an anderen Stellen in der Stadt möglicherweise helfen. Stichwort Cornern. Also Alkoholverkaufsverbot wäre tatsächlich die präferierte Variante. Aber solange es das noch nicht gibt, arbeiten wir mit den Mitteln, die wir haben.
5: Das Konsumverbot im südlichen

0: fertig sein soll das Gebäude im kommenden Jahr. Sie haben in Krankenhäusern, im Umweltschutz oder in der Jugendhilfe gearbeitet. Noch Anfang der 2000er waren Zivildienstleistende im Einsatz. Das könnte bald wieder der Fall sein, denn die Bundesregierung erwägt eine Rückkehr des Zivildienstes. Und zwar für den Fall, dass die Wehrpflicht wieder eingeführt werden sollte. Das zuständige Familienministerium sagt, dass sich mehr als 20 Verbände offen dafür gezeigt haben.
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2: Das Wetter für uns in Hamburg, da ist einiges geboten heute.
3: Ja, Blitzermarathon geht ja auch beim Wetter. Das haben wir heute in den frühen Morgenstunden festgestellt. Es gab sehr viele Blitze und Starkregen. Damit sind wir aber erstmal durch. Es gibt leichten Regen bei aktuell 19 Grad in Eidelstedt. Sonne ist in Sicht, 6 bis 7 Stunden scheint sie heute. Gewitter sind aber auch immer noch mal möglich und es ist heiß und schwül bis 32 Grad und es bleibt heiß heute Abend auch immer noch um 20 Uhr 30 Grad.
2: Komische Mischung. Blitzer und Staus aus unserem Verkehrszentrum Roter Baum.
3: Eine Meldung kommt rein von der A7 Hamburg Richtung Hannover in Höhe Waltershof. Da gibt es eine ungesicherte Unfallstelle. Kleinere Staus gibt es auf der A1 Lübeck Richtung Hamburg zwischen Moorfleet und Norderelbbrücke. Das stockt auf 2 Kilometern, sowie auf der A24 Berlin Richtung Hamburg zwischen Jenfeld und Horn, also Richtung Kronach Kreisel, auch 2 Kilometer stockend. Auf der B5, der Bergedorfer Straße stadteinwärts, auch hier stockt zwischen A1, Billstedt und der Horner Rampe. Und Sie haben von dem Unfall gehört, den umgestürzten Bäumen. Aktuell ist deswegen die Kleiststraße noch immer wegen Aufräumarbeiten gesperrt. Ansonsten kommen Sie aber tatsächlich überall gut durch die Stadt.
2: Ja, gute und sichere Fahrt.
4: Guten Morgen,
2: mit Anne Adams.
3: Einen schönen guten Morgen.
2: Ich bin Nicole Steins. Haben Sie einen schönen Dienstag jetzt hier mit Lisa Stansfield und All Around the World.

0: Reggae hilft zum Start in den trüben Dienstag hier. Bob Marley, Could You Be Love bei uns bei NDR 90,3. 14 Minuten nach 7 haben wir es jetzt. Und sag mal, Anne, also diese Ansage für die Baustellenführung, die haben wir jetzt noch nicht gehört zwischen zwei Songs, ne? Oder?
1: Nee, stimmt. Wenn du willst, ich mach's auch gerne nochmal für dich.
0: Ja, nochmal.
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0: Gut, das war jetzt schon nicht schlecht, aber die Originalansage klingt nur noch ein bisschen anders, aber der Inhalt war schon mal in die richtige. Das habe ich nicht gesagt. Auf alle Fälle ist es ein toller Preis, den es gibt gerade, auch für die Lütten, die ja bei uns in der Stadt Ferien haben. Es geht um zwei Karten für eine exklusive Führung am Sonnabend auf einer der größten Baustellen bei uns in der Stadt. Der Bau der neuen U-Bahn, der U5, ist spannend für alle kleinen und großen Bob der Baumeister-Fans. Da sind hier Buddel, Buggy, Mixi alle am Start. Also gut aufpassen, wenn Sie die U-Bahn-Ansage hören zwischen zwei Songs, dann schnell anrufen. Jetzt die Telefonnummer, könntest du die auch?
2: Die kann ich auch, ja. 01371 93 93 für 14 Cent pro Anruf.
0: Okay, machst du nochmal das Bongen bitte?
2: Gong.
0: Ja, so ähnlich wird es dann gleich werden. Achten Sie schon drauf. Raymond jetzt. Da leiert die U-Bahn, aber wenn das ein Supergirl war, die größten Hits aller Zeiten für Sie.

0: Das sind die größten Hits aller Zeiten hier bei uns bei NDR 90,3. Herbert Grönemeyer um Männer um 7.22 Uhr. Und ich kann es nicht anders sagen, unsere Telefonleitung hier im Studio. Also, glühen wie verrückt. Hier ist Nicole Steins bei NDR 90,3. Wer ist denn dabei?
1: Hi, hier ist der Joe aus Barmig und ich habe eben das Baustellengeräusch gehört von der U5.
0: Joe, alles richtig gemacht. Sie sind dabei.
1: Super, ich freue mich. Das interessiert mich mega, mal direkt vor Ort zu sehen.
0: Ja, es geht auf unsere exklusive NDR 90,3 Baustellentour der U5. Und Sie wohnen da direkt um die Ecke?
1: Ja, so halbwegs. Also ich wohne Barmig, in der Nähe Altewörr Stadtpark und ja, 5 Minuten mit dem Rad entfernt. Ne? Also echt um die Ecke.
0: Wunderbar. Mit dem Rad ist auch gerade am besten, oder? Weil man steht relativ oft im Stau, da oder nicht?
1: Ja, stimmt. Jetzt bin ich im Auto unterwegs.
0: Sehr gut. Ja, dann packen Sie mal schön das Rad ein und dann geht es am Sonnabend 10 Uhr auf unsere exklusive Baustellenführung. Was interessiert Sie da am meisten?
1: Auch einfach so, wie es hinter den Kulissen aussieht. Wie das so, man sieht ja sonst immer nur von außen so ganz paar Sachen nur. Und wenn man direkt vor Ort ist, dass man mal live mitkriegen kann, ist schon, hört sich sehr genial an.
0: Ja, das glaube ich. Das wird großartig spannend. Für große und kleine Bob, der Baumeister, da am Wochenende.
1: Ja, genau. Für alle Leute.
0: Für alle. Joe, also ganz, ganz viel Spaß. Machen Sie schön Fotos und schicken Sie uns mal in der NDR Hamburg-App.
1: Danke, Nicole.
0: Alles Gute. Tschüss.
1: Danke, dir auch. Tschüss.
0: Und heute Mittag gibt's die nächsten zwei Plätze für unsere exklusive Baustellenführung am Sonnabend in Steilshoop. Da schauen Sie sich

0: ist die Kapelle schon nach Hause gegangen und er singt immer noch wunderschön Nazareth, Dream On, die größten Hits aller Zeiten hier bei NDR 90,3. Gleich von Sandra und jetzt unsere Nachrichten mit Philipp Kaute.
1: Guten Morgen, es ist 7.30 Uhr.
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1: Erst eine drückende Hitze, danach starker Regen und Wind. Über Hamburg ist heute früh ein Unwetter hinweggezogen. Dabei ist in Eilbek ein Baum auf einen vollbesetzten Kleinbus gestürzt. 7 Menschen wurden dabei verletzt, darunter auch 3 Kinder. Die Feuerwehr befreite die Menschen aus dem Auto. Alkohol öffentlich zu trinken ist in Teilen von St. Georg schon verboten. Künftig könnte auch der Verkauf untersagt werden. Das jedenfalls will Hamburgs Innenbehörde prüfen. Ziel ist, Saufgelager auf öffentlichen Plätzen zu verhindern, also rund um Hansaplatz, Steindamm und Zopp. Allerdings sind die rechtlichen Hürden für ein Verkaufsverbot sehr hoch. Bezirksamtsleiter Ralf Neubauer setzt deshalb erst einmal auf das geltende Verbot des Konsums von Bier, Schnaps oder Wein.
3: Also das ist etwas, was wir uns genau angucken wollen, wie sich das entwickelt. Deswegen ist die Maßnahme auch erstmal auf ein Jahr befristet, um dann auch zu gucken, wie hat sie sich entwickelt. Wir wollen auch Befragungen der Gewerbetreibenden und Anwohner durchführen. Aber wir rechnen schon auch damit, dass sich das Problem nicht mehr so geballt zeigt, sondern tatsächlich dann auch ein bisschen mehr verstreut.
1: Der Bezirksamtsleiter Mitte Ralf Neubauer im NDR Hamburg-Journal. Wie es mit dem eingestürzten Wohnhaus in Altona weitergehen soll, dazu hat der Eigentümer dem Bezirksamt einen Plan vorgelegt. Demnach soll das Gebäude in der Holstenstraße abgestützt werden und in den kommenden Tagen sollen Arbeiten beginnen. Die Bewohner des Hauses sind empört. Sie wollen seit Monaten auf Risse in den Wänden hingewiesen haben. Der Eigentümer weist den Vorwurf zurück, die Einsturzgefahr sei schon länger absehbar gewesen. Wie konnten es Zehntausende Flüchtlinge nach Ceuta schaffen? Der Andrang auf die spanische Exklave in Nordafrika ist heute Thema eines Treffens der EU-Innenminister. Sie werden sich digital zusammenschalten. Mit einem Brief hatten 22 Mitgliedsländer die spanische Migrationspolitik kritisiert und diese außerordentliche Sitzung heute gefordert, darunter auch Deutschland. Inzwischen sind 30 Flugzeuge und Hubschrauber im Einsatz. In Griechenland kämpfen die Feuerwehrleute weiter gegen Wald- und Buschbrände. In 11 Ortschaften mussten die Menschen ihre Häuser verlassen. Auch im US-Bundesstaat Washington gibt es zahlreiche Brände. Nach Behördenangaben haben 3 Großfeuer schon mehr als 700 Häuser zerstört.
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0: Das Wetter für uns in Hamburg.
4: Ja, das ist ein interessanter Tag. Aber aktuell Bergedorf 19 Grad, Großborstel 18 Grad. Blitze und Starkregen hatten wir schon, kriegen wir aber auch wieder rein. Also Gewitter durchaus noch möglich heute am Nachmittag. Aber uns erwarten auch lange, trockene, sonnige Phasen mit 6 bis 7 Stunden Sonne, die in diesem Dienstag stecken. Da soll es wohl noch recht schön werden. Aber ist auch so ein spülheißes Gefühl dann bei 32 Grad. Die 30 Grad halten sich dann auch am späten Abend noch. Heute Nacht soll es dann auch wieder rumsen, kühlt dann auf 18 Grad runter. Morgen gibt es dann mehr und länger Sonne bei bis zu 30 Grad.
0: Okay, wir halten fest, der wildeste Tag der Woche. Blitzer und Staus.
4: Absolut.
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4: Da ist es nicht der wildeste Tag, glaube ich jedenfalls nicht. Wir schauen mal auf die Meldung A1 Lübeck Richtung Hamburg. Zwischen Morfleet und der Norderelbbrücke stockt es auf 2 Kilometern. Auf der A7 Hannover Richtung Hamburg. Zwischen Heimfeld und Waltershof hier 3 Kilometer stockend. Genauso wie auf der A24 Berlin Richtung Hamburg. Zwischen Jenfeld und Horn 3 Kilometer stockend. Stockender Verkehr. Und auch auf der A25, da stockt es Geesthacht Richtung Hamburg zwischen Nettelnburg und Allermöhe auf 3 Kilometern. Dann haben wir von dem Unfall gehört, wegen der umgestürzten Bäume. Deswegen ist gerade die Kleistraße noch wegen Aufräumarbeiten gesperrt. Der Peterskamm zwischen Marienthaler Straße und Papenstraße ist in beiden Richtungen gesperrt wegen einer Unterspülung. Auch hier Grund das Unwetter heute Morgen. Und an der Hallerstraße in Höhe Brahmsallee, da sind die Ampeln außer Betrieb. Aber sie kommen ansonsten sehr gut durch die Stadt.
0: Gute und sichere Fahrt.
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0: Mit Anna Adams.
4: Einen schönen guten Morgen.
0: Mit Nicole Steins. Und gleich geht's ins Maggi-Kochstudio, in Schlemmer-Bistro.
5: Ich habe bei den Kochstudio angerufen, weil in dem Rezept auf der Tüte steht, Gurke längs halbieren. Und dann habe ich gefragt, von wegen wie jetzt.
6: Wie jetzt?
5: Ja, wie denkst du jetzt? Die Gurke.
7: Allein schon. Gurke brauchst du ja gar nicht. Ich behaupte, du kannst alles von Maggi mit Scheibletten verfeinern.
0: Da bin ich bei Udo. Alles geht besser, wenn man es mit Käse überbackt. Also hören wir uns die ganze Folge an. Frühstück bei Stefanie. Die lustigste Radiokomödie der Stadt. Direkt nach Ed Sheeran. Und jetzt ist Sandra dran. In the heat of the night.

0: Ach, Ed Sheeran, perfekt. Hier bei NDR 90,3, 7.43 Uhr. Oh, jetzt wird's Zeit.
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2: Es ist ja, wie es ist.
1: Und das sind ihre Gäste. Herr Ahlers.
3: Ja, da tut dir nichts zu sagen.
1: Udo.
4: Ja, das kann's haben.
1: Und Opa Gerke.
5: Steffi, machst du mir Mettbrötchen?
2: Nee, muss ich erst schmieren. Milch und Zucker nehmt ihr selber, ne? Was gibt's Neues?
3: Oh, hier eine Zeitung. 50 Jahre Maggi-Kochstudio. Habe ich schon lange nichts mehr von gesehen, du.
2: Doch, das gibt es noch.
6: Maggi ist cold.
2: Ja, Udo, auf jeden Fall habe ich dann euch angerufen.
6: Ja.
2: Da wollte ich mediterrane Gurken-Gemüsespieße mit diesem Maggi-Fix für Paprika-Sahnehähnchen machen.
3: Ah,
2: und
3: ja.
2: Dann.
3: Moment mal.
2: Ja?
3: Ja? Warum nimmst du denn nicht Gurken-Fix für Sahnespieß oder sowas?
2: Ja, das gibt's ja nicht. Und das ist ja das Kreative, dass man so Maggi-Fix verfeinert, wenn ich jetzt Hähnchen weglasse und dafür Gurke nehme.
3: Ja, dann kannst du ja Maggi-Fix für Schweinebraten nehmen und den Braten weglassen und mit Gurken verfeinern.
2: Ja, selbstverständlich. Es ist ja auch egal. Ich habe bei den Kochstudio angerufen, weil in dem Rezept auf der Tüte steht, Gurke längs halbieren, und dann habe ich gefragt, von wegen wie jetzt.
3: Wie jetzt?
2: Ja, wie denkst du jetzt? Die Gurke.
6: Allein schon. Gurke brauchst du ja gar nicht. Ich behaupte, du kannst alles von Maggi mit Scheibletten verfeinern.
2: Ja.
6: Ravioli aus der Dose zum Beispiel. Scheibletten drüber, ab in den Ofen, zack, Bonbon, Joël, Lasagne.
2: Moment, gibt es da keinen Fix für?
6: Du mit deinem Fix. Du brauchst Kreativität und Fantasie. Weich gekochtes Ei, auf dem Teller, Scheiblette drauf, Spritze Maggi, zack, Bonbon, Joël, Udo Spezial. Käse-Ei mit Schuss. Das ist der Hammer. Jetzt mal als schlimmer Tipp.
3: Ja, Moment. Was wird denn da verfeinert?
6: Ja, die Maggi-Würze aus der Flasche. Weil so schmeckt das ja nicht so gut.
5: Du, Udo.
3: Oh, so gesehen.
6: Ja, ist doch so.
5: Du, Udo. Früher haben wir mit Maggi-Würze die Möbel poliert. Das stank im ganzen Haus, du.
6: Ja, kann's haben.
5: Glaube mir, Udo. Wir hatten hier nichts anderes.
6: Ja.
5: Es gab ja nichts.
6: Ja.
3: Hühnersuppe aus der Tüte lutsche ich manchmal wie Brausepulver. Du, das spart Wasser und Strom.
2: Also Leute, jetzt reicht's. Was macht der Rittel?
5: Ich brauch noch Hebel im Auto zum Beschleunigen.
2: Nee. Lichthupe?
5: Oh, nee.
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1: Und der kommt heute um 7:07 von Manfred Däubler aus Ulnhorst.
2: Ja, moin zusammen. Meine Hamburger des Tages sind die beiden Zauberer aus dem Mittagsimbiss Olive am Winterhuderweg 120.
1: Okay, und warum genau die?
2: Der Inhaber Andi, ein Urbayer wie ein Buche steht, und Michael, ein Ghanaer. Diese beiden Jungs bringen täglich einen sehr leckeren Mittagstisch auf den Tisch. Natürlich auch vegan. Dazu gibt es immer kostenlos noch einen lockeren Spruch. Also macht unbedingt weiter so.
1: Unbedingt. Also die beiden Mittagstischzauberer aus dem Olive am Winterhuderweg heute. Unsere Hamburger des Tages. Liebe Grüße.
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0: jetzt sind sie wach. Kenny Loggins, Footloose.
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0: Gleich die Pretenders, Don't Get Me Wrong. Und jetzt unsere ausführlichen Nachrichten mit Philipp Kaute.
3: Guten Morgen. Es ist 8 Uhr.
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4: 7 Menschen werden bei Unwetter in Hamburg verletzt. Verkehrsminister will Sonderkonferenz wegen Niedrigwassers. Und Hamburgs Behörden prüfen lokales Verkaufsverbot von Alkohol. Das Wetter heute: Wolken, Regenschauer, 31 Grad. Blitze, Starkregen, heftiger Wind. Über Teile von Hamburg ist ein kurzes, aber heftiges Unwetter gezogen. Dabei ist in Eilbek ein Baum auf einen vollbesetzten Kleinbus gestürzt. 7 Menschen wurden nach Angaben der Feuerwehr verletzt, 3 von ihnen Kinder. Elias Bartel.
5: Das Gewitter hatte in einer kleinen Wohnstraße gleich mehrere Bäume umstürzen lassen. Ein Baum krachte auf die Straße und begrub den Kleinbus einer Familie unter sich. Als die Feuerwehrleute eintrafen, bot sich ihnen ein dramatisches Bild. Alle 7 Insassen saßen eingeschlossen im Fahrzeug. Die Feuerwehr löste Großalarm aus und forderte zusätzliche Rettungswagen und 2 Notärzte an. Nachdem die 4 Erwachsenen und 3 Kinder befreit werden konnten, versorgten Sanitäter sie. Einige kamen verletzt in ein Krankenhaus. Die weiteren umgestürzten Bäume müssen jetzt zersägt werden. Das dauert noch einige Zeit. Die Straße bleibt deshalb vorerst gesperrt. Auch in anderen Teilen Deutschlands hatten Unwetter und Starkregen Folgen. In Nordrhein-Westfalen saßen Fahrgäste 4 Stunden in einem ICE fest. Ein Baum war auf die Oberleitung gefallen.
4: Ja, und einen Film zu dem Großeinsatz in Eilbek sehen Sie bei uns in der NDR Hamburg App. Unwetter sind das eine, der Sommer bringt aber auch Trockenheit und Niedrigwasser in Flüssen mit sich. Auf dem Rhein sind viele Schiffe nur zu einem Viertel beladen, weil der Pegelstand so niedrig ist. Deshalb hat Verkehrsminister Steffen Bilger für übermorgen zu einer Konferenz nach Bonn eingeladen.
6: Also wir können die Fahrrinnen tiefer ausbauen. Wir haben aber auch im Bundesverkehrsministerium ein Programm für die Umrüstung von Binnenschiffen, sodass man dann auch schiffsseitig besser umgehen kann mit solchen Situationen. Und über alles Weitere können wir sehr gerne am Donnerstag bei diesem Spitzengespräch sprechen,
4: sagt Verkehrsminister Bilger. Die Donau hat derzeit so wenig Wasser, dass die Regierung in Ungarn das einzige Atomkraftwerk des Landes abschalten wollte. Das kann jetzt aber doch in Betrieb bleiben. Regierungschef Peter Modja erklärte, Ingenieure hätten sichergestellt, dass für den Betrieb einer Turbine nicht mehr so viel Kühlwasser benötigt wird. Es passiert manchmal schon am Vormittag. Mehrere Menschen sitzen zusammen und trinken große Mengen Alkohols auf öffentlichen Plätzen. Zumindest in Teilen von St. Georg ist das seit 3 Tagen verboten. Und die Polizei ist dort eh schon im Dauereinsatz, sagt Polizeipräsident Falk Schnabel.
7: Ich glaube, da haben wir ein Niveau erreicht, was es sonst nirgends in Hamburg und sicherlich auch an keinem anderen Platz in der Bundesrepublik sonst gibt. Im Rahmen dessen werden meine Kollegen natürlich jetzt auch die Einhaltung des Alkoholkonsumsverbots im Blick behalten.
4: Ja, und der Polizeipräsident hat es gesagt, es geht um ein Konsumverbot. Öffentlich Bier oder Wodka trinken ist also in bestimmten Zonen untersagt. Das reicht den Behörden aber nicht und die Innenbehörde prüft weitere Schritte, zum Beispiel ein Verkaufsverbot von Alkohol in bestimmten Gebieten. Oliver Wuttke.
8: Das große gelbe Schild lässt keinen Zweifel. Seit 3 Tagen ist Alkoholkonsum auf dem Hansaplatz verboten. Trotzdem kommt ein junger Mann aus dem Kiosk an der Ecke, öffnet sein Bier und trinkt. Ausgerechnet während auf dem Platz die Pressekonferenz zum Trinkverbot läuft. Alkohol zum Mitnehmen darf weiterverkauft werden, auch in der Verbotszone. Ralf Neubauer, Bezirksamtsleiter Hamburg-Mitte, würde das gern ändern.
9: Es würde uns auch an anderen Stellen in der Stadt möglicherweise helfen. Stichwort Cornern. Also Alkoholverkaufsverbot wäre tatsächlich die präferierte Variante, aber solange es das noch nicht gibt, arbeiten wir mit den Mitteln, die wir haben.
8: Das Konsumverbot im südlichen St. Georg soll Lärm, Müll und aggressives Verhalten von Betrunkenen eindämmen. Ob die nun einfach außerhalb der Zone trinken,

0: fünfstöckig mit begrünter Fassade und Tiefenwärme. Doch das Experiment kostet und dauert. Statt 39 Millionen Euro soll es laut Senat nun 64 Millionen kosten. Statt 2024 soll es 2027 öffnen. Das liegt nicht nur an Technikproblemen und an den wegen Lärms monatelang gestoppten Rammarbeiten. Das Holzhaus sollte aus sibirischer Lärche bestehen. Seit dem Ukraine-Krieg ist das tabu. Nun nimmt man dänische Fichte, genannt Superwood. Der CDU-Haushaltsexperte Thilo Kleibauer spricht von einem fragwürdigen, teuren Prestigeobjekt. Zitat: Die mehrjährigen Verzögerungen zeigen, dass der Senat auch mit diesem Bauprojekt völlig überfordert ist. Übrigens, Hamburgs Baubranche macht sich bereits über den vermeintlichen klassenbesten Hafen City lustig.
1: Ganz andere Sorgen gibt es bei einem Wohnhaus in Altona, das ist nämlich einsturzgefährdet. Wie es da weitergehen soll, dazu hat der Eigentümer dem Bezirksamt einen Plan vorgelegt. Demnach soll das Gebäude in der Holstenstraße abgestützt werden und in den kommenden Tagen sollen Arbeiten beginnen. Die Bewohner des Hauses sind empört. Sie wollen seit Monaten auf Risse in den Wänden hingewiesen haben. Der Eigentümer weist den Vorwurf zurück, die Einsturzgefahr sei schon länger absehbar gewesen. Über eine Wehrpflicht wird in Deutschland schon länger diskutiert. Inzwischen ist aber auch wieder angedacht, den Zivildienst wieder einzuführen, den es ja in den 2000er Jahren noch gab. Die Bundesregierung bereitet die Grundlagen dafür vor. Petra Mittermeier.
2: Das Bundesfamilienministerium hat laut Bild-Zeitung 23 große Verbände und Organisationen nach ihren Kapazitäten gefragt. Fast alle erklärten demnach, dass ihre Einsatzstellen bereit wären, ein vielfältiges Angebot zu machen. Die Vorbereitungen betreffen den Fall, dass Deutschland zur Wehrpflicht zurückkehrt. Falls das nötig werden sollte, müsse die Basis für einen modernen Zivildienst schon vorbereitet sein, sagte ein Sprecher des Ministeriums. Nach der Sommerpause sollen die Pläne vorgestellt werden.
1: Das Bildstedt-Center ist gestern teilweise geräumt worden, nach dem Streit mehrerer Jugendlicher. Sie waren aneinander geraten und hatten auch Pfefferspray eingesetzt. Laut Polizei wollte ein Mitarbeiter des Sicherheitsdienstes eingreifen und wurde dabei verletzt. Er kam ins Krankenhaus. Mindestens 2 Jugendliche seien nach dem Vorfall in der Mölderlandstraße festgenommen worden. Erst vor ein paar Tagen hat Tamara Korpatsch das Tennisturnier am Roten Baum gewonnen. Beim WTA-Turnier in Toronto musste die Hamburgerin aber eine Niederlage einstecken, gleich zu Beginn. Sie verlor in der ersten Runde gegen die Mexikanerin Renata Sarasua in 2 Sätzen. Und die Hamburgerin Eva Lüß hat in der ersten Runde aufgegeben.
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4: Ist auch eher Hallentenniswetter jetzt hier für uns, das Wetter für uns in Hamburg.
5: Ja, Blitzermarathon geht ja auch beim Wetter, das wissen wir seit heute früh. Aktuell aber keine Blitze, nur leichter Regen in der Sorte warm. Altona meldet uns 19 Grad. Die Sonne ist in Sicht, am Vormittag will sie rauskommen. Bleibt auch eine ganze Weile heute, 6 bis 7 Stunden Präsenz hat sie angekündigt. Das Ganze ist dann eher so spülheiß vom Gefühl her. 32 Grad wird es geben, auch heute Abend später immer noch 30 Grad. In der Nacht dann wieder Gewitter, da kühlen wir uns dann aber schön runter auf 18 Grad und freuen uns dann morgen auf 30 Grad mit sehr viel Sonne.
4: Blitzer und Staus aus unserem Verkehrszentrum Roter Baum.
5: Eine aktuelle Meldung von der A7 Hamburg Richtung Flensburg im Elbtunnel. Da gibt es eine ungesicherte Unfallstelle. Lange Staus haben wir heute gar keine. Es gibt nur stockenden Verkehr auf der A7 Hannover Richtung Hamburg zwischen Heimfeld und Waltershof auf 3 Kilometern. A24 Berlin Richtung Hamburg zwischen Jenfeld und Horn, also vor dem Horner Kreisel. Da brauchen Sie auch einige Minuten länger. Und auf der A25 Geesthacht Richtung Hamburg, da stockt es zwischen Nettelnburg und Allermöhe auf 3 Kilometern. An der Hallerstraße in Höhe Bramsallee sind die Ampeln außer Betrieb und aufgrund des Unfalls, also aufgrund der umgestürzten Bäume, da wird an der Kleiststraße noch aufgeräumt. Die Kleiststraße ist also noch gesperrt, genauso wie der Peterskamm zwischen Marienthaler Straße und Papenstraße wegen einer Unterspülung.
4: Gute und sichere Fahrt wünschen wir. Adams ist da.
6: Einen schönen guten Morgen.
4: Ich bin Nicole Steins. Wir freuen uns, dass Sie auch dabei sind. Hier sind die Pretenders mit den größten Hits aller Zeiten zum Start in diesem, ja, wilden Dienstag, kann man sagen, wettertechnisch. Don't get me wrong.
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0: Ozzy Osbourne und Dreamer um 17 Minuten nach 8 hier bei NDR 90,3. Schönen Dienstag zusammen. Und er hat über 42 Millionen Follower auf Instagram und ist immer für einen guten Buch- oder Song-Tipp zu haben. Und nein, ich spreche jetzt nicht von einem 20-jährigen Fashion-Influencer, Anne. Es geht um Ex-US-Präsident Barack Obama und der wird heute 65 Jahre alt.
1: Ja, da senden wir doch mal a happy birthday from Hamburg nach Washington DC. Da wohnt er ja noch, also wenn auch nicht mehr im Weißen Haus. Und falls Sie jetzt neugierig geworden sind, was der Barack privat gern hört, das postet er tatsächlich bei Instagram. David Bowie ist es, The Police, die Beatles, Earth, Wind and Fire. Von unserer Seite können wir doch sagen, er hat einen wirklich guten Geschmack.
0: Ja, und er könnte uns gefälligst mal einschalten hier bei NDR 90,3, denn die spielen wir ja auch alle. Okay, aber Instagram ist jetzt auch nicht das Einzige, was der Herr Obama so macht.
1: Nein, er hat auch noch andere Hobbys, wollte ich fast sagen. Nein, er macht echt krasse Sachen. Michelle und er leiten eine Stiftung und sie haben eine Produktionsfirma gegründet. Die produzieren unter anderem auch Sachen für Netflix. Außerdem hat er auch immer noch ganz viele Auftritte und spricht ganz viel über Demokratie.
0: Aus Gründen, würde ich mal sagen. Ja. Der aktuelle US-Präsident Donald Trump, der gibt ihm ja auch regelmäßig einen auf den Deckel mit und kritisiert ihn. Obama kommentiert das eigentlich kaum, aber jetzt neulich doch mal in einem Podcast.
2: If you're doing the job right, every day you've got 5-10 things.
3: Wenn man das Amt richtig ausübt, steht man jeden Tag vor 5 oder 10 wirklich schwierigen Entscheidungen. Man muss ständig konzentriert bleiben. Die Vorstellung, ich hätte mich laufend damit beschäftigt, was mein Vorgänger gerade macht oder mich ständig gefragt, was hat er heute wieder getan, das erscheint mir ziemlich befremdlich. Für mich zeigt das, dass jemand den Fokus nicht auf die Menschen in den USA und auf die eigentliche Aufgabe richtet, die er zu erfüllen
0: hat. Ja, irgendwann platzt auch immer der Kragen. Ne? Barack Obama. Heute wird er 65 Jahre alt. Happy Birthday, sagen wir, und gratulieren mit Neil Young. Der steht nämlich auch auf seiner Sommerplaylist, habe ich gesehen, mit Heart of Gold. Hier bei NDR 90,3. 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

Minuten vor halb neun hier bei NDR 90,3. Wir spielen Ihnen die größten Hits aller Zeiten. Jetzt vom King of Rock'n'Roll. Und vielleicht haben Sie die Plakate auch schon gesehen hier bei uns in der Stadt. Elvis, die Show ab morgen im St. Pauli Theater. Das ist eine Musikrevue, natürlich mit den größten Hits und Geschichten aus dem Leben von Elvis Presley. Und auf was Sie sich da ganz genau freuen können, das hören Sie heute Abend ab 19 Uhr hier bei uns im Kulturjournal. Und auftreten lassen wir ihn aber jetzt schon mal. Ne? Komm, Elvis, hier ist das Suspicious Minds bei NDR 90,3. Wir

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2: 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Und nach Elvis kommt Tina Turner. I don't wanna lose you, hören wir. Und vorher natürlich unsere Nachrichten jetzt mit Philipp Kaute.
3: Guten Morgen. Es ist 8.30 Uhr.
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3: Erst eine drückende Hitze, danach starker Regen und Wind. Über Hamburg ist in der Nacht ein Unwetter hinweggezogen. Dabei ist in Eilbek ein Baum auf einen vollbesetzten Kleinbus gestürzt. 7 Menschen wurden dabei verletzt, darunter auch 3 Kinder. Die Feuerwehr befreite die Menschen aus dem Auto. Öffentlich Alkohol zu trinken ist in Teilen von St. Georg schon verboten. Künftig könnte auch der Verkauf untersagt werden. Das jedenfalls will Hamburgs Innenbehörde prüfen. Ziel ist, Saufgelage auf öffentlichen Plätzen zu verhindern, also rund um Hansaplatz, Steindamm und Zopp. Allerdings sind die rechtlichen Hürden für ein Verkaufsverbot sehr hoch. Bezirksamtsleiter Ralf Neubauer setzt deshalb erst einmal auf das geltende Verbot des Konsums von Bier, Schnaps oder Wein.
4: Also das ist etwas, was wir uns genau angucken wollen. Wie sich das entwickelt. Deswegen ist die Maßnahme auch erstmal auf ein Jahr befristet, um dann auch zu gucken, wie hat sie sich entwickelt. Wir wollen auch Befragungen der Gewerbetreibenden und Anwohner durchführen. Aber wir rechnen schon auch damit, dass sich das Problem nicht mehr so geballt zeigt, sondern tatsächlich dann auch ein bisschen mehr verstreut.
3: Der Bezirksamtsleiter Mitte Neubauer im NDR Hamburg-Journal. Deutlich teurer als geplant. Das trifft auf das sogenannte Energie-Plus-Haus in der Hamburger Hafen-City zu. Das soll nämlich laut Senat rund 2/3 mehr kosten als veranschlagt. Von 64 Millionen Euro ist jetzt die Rede. Das liegt unter anderem an Technikproblemen. Es handelt sich um ein Holzhaus am Westfield Center mit 5 Etagen und es soll mehr Strom produzieren, als es verbraucht. Fertig sein soll das Gebäude im kommenden Jahr. Wie konnten es Zehntausende Flüchtlinge nach Ceuta schaffen? Der Andrang auf die spanische Exklave in Nordafrika ist heute Thema eines Treffens der EU-Innenminister. Die wollen sich digital zusammenschalten. Mit einem Brief hatten 22 EU-Mitgliedstaaten die spanische Migrationspolitik kritisiert und diese außerordentliche Sitzung gefordert, darunter auch Deutschland. Inzwischen sind 30 Flugzeuge und Hubschrauber im Einsatz. In Griechenland kämpfen die Feuerwehrleute weiter gegen Wald- und Buschbrände. In 11 Ortschaften mussten die Menschen ihre Häuser verlassen. Auch der US-Bundesstaat Washington meldet zahlreiche Brände. Laut den Behörden haben 3 Großfeuer bereits mehr als 700 Häuser zerstört.
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2: Das Wetter für uns in Hamburg, so richtig hell ist es immer noch nicht.
5: Nee, das wird aber noch. Also die Sonne will sich noch zeigen. 6 bis 7 Stunden Präsenz hat sie sich zumindest vorgenommen für heute. Aktuell nieseln wir uns bei 19 Grad in Poppenbüttel so durch. Blitze und Starkregen hatten wir ja schon am ganz frühen Morgen. Kriegen wir auch wieder rein, auf jeden Fall heute Nacht. Aber auch tagsüber kann es noch mal gewittern bei uns. Und wir bekommen spülheiße 32 Grad. Morgen bekommen wir bis zu 30 Grad und dann viel mehr Sonne als heute.
2: Blitzer und Staus aus unserem Verkehrszentrum Roter Baum.
5: Keine langen Staus, keine ganz großen Dinge, die passiert sind, aber es stockt ein wenig auf der A7. Flensburg Richtung Hannover zwischen Othmarschen und Waltershof, hier auf 5 Kilometern. Auf der A7 Hannover Richtung Hamburg zwischen Heimfeld und Waltershof, hier 3 Kilometer. Dann haben wir die A25 Geesthacht Richtung Hamburg zwischen Nettenburg und Allermöhe, hier stockender Verkehr auf 3 Kilometern. An der Hallerstraße in Höhe Brahmsallee, da sind nach wie vor die Ampeln außer Betrieb und nach wie vor ist auch der Peterskamp zwischen Marienthal Straße und Papenstraße in beiden Richtungen gesperrt. Sie kommen aber grundsätzlich ganz gut durch.
2: Ja, gute Fahrt.
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5: Einen schönen guten Morgen.
2: Ich bin Nicole Steins. Schönen Dienstag hier mit uns und wir sind startklar für unser Hamburg-Quiz. Maximal 300 Euro gibt es zu gewinnen zum Shoppen fürs Westfield Hamburg Überseequartier, wenn Sie alle unsere 5 Hamburg-Fragen und die Jackpot-Frage richtig beantworten. Und jetzt anrufen, wie wäre es mit der Telefonnummer?
5: Ja, das wäre dann die 01371 93 93 für 14 Cent pro Anruf.
2: Das wäre das. Also rufen Sie an, spielen Sie mit. Geht los nach Gary Rafferty. Und das hier ist schon Tina Turner. I don't wanna lose you.

0: alle so von dem Saxophon in diesem Song. Ich fand die E-Gitarre ist auch grandios. Gary Rafferty und Baker Street um 8.42 Uhr.
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0: Spielen wir mit Uli Tildemann aus Geesthacht. Hier sind Nicole und Anne. Schönen guten Morgen.
2: Hallo, schönen guten Morgen.
3: Laune.
0: Ja, aber wirklich. Na Uli, sind Sie auch vom Gewitter wach geworden? Gab es das auch bei Ihnen in Geesthacht?
2: Ja, ich bin um 3:45 bin ich wach geworden. Weil, wie gesagt, ich muss ja die Tür zumachen, weil ich Angst hatte, dass es ins Schlafzimmer reinredet. Das hat ja gekostet und
0: ja, also ist, guck mal, da haben Sie immer offenes Fenster nachts.
2: Ja, auch jetzt bei diesem Wetter auf jeden
0: Fall. Ja, das stimmt. Immer, das hätte feucht werden können. Ich bin noch trocken in den Sender gekommen, aber also Anne hat...
3: Danke, dass du es nochmal sagst. Ja. Ich habe es leider nicht trocken rübergeschafft.
0: Sie sah aus wie ein begossener Pudel, aber gut, dass wir keinen... Wir machen ja nur Radio, da sieht man es nicht.
2: Da sieht man es ja nicht.
3: Aus Gründen.
0: Oh nee, also das war schon mal ein aufregender Start heute. Es soll ja noch Sonne kommen, da warten wir drauf. Und also für Sie könnten jetzt 300 Euro maximal fürs Westfield Hamburg Überseequartier kommen zum Shoppen, wenn hier alles gut läuft.
2: Ich gebe mir Mühe.
0: Ja, wir uns auch, Uli. Dann schauen wir mal. Wir fangen jetzt direkt an mit Frage 1. Wie heißt die berühmte Kiezkneipe mit den langen Beinen, in der Jan Fedder zeitlebens ein- und ausging?
2: Ich würde sagen, das ist die Ritze.
0: Das ist vollkommen richtig. Frage 2. Mit welchen drei Buchstaben wird der Hamburger Flughafen abgekürzt?
2: H-S... Airport, ne? HS, Helmut Schmidt Airport, ne? HS.
0: HS ist leider falsch. H-A-M wäre es gewesen.
2: Ach,
0: das steht immer drauf, genau, wenn man abfliegt. Macht nichts. Wir machen weiter mit Frage 3. Auf dem Studio Hamburg-Gelände wird für Film und Fernsehen gedreht. Wo befindet sich das bei uns in der Stadt? In welchem Stadtteil?
2: In Jenfeld.
0: In Tonnendorf wäre richtig gewesen.
2: Oh, das ist Mann, ne?
0: Aber jetzt pass auf, jetzt Frage 4. Welcher Wahlhamburger spielte neben Thomas Gottschalk eine der Supernasen? War doch schon richtig, genau. Und Frage 5 noch. Zu welchem Stadtteil gehört der Osterbeek-Kanal?
2: Ich würde sagen Winterhude.
0: Nee, der Barmbek wäre es gewesen. Oh, aber das macht ja nichts. Jetzt gucken wir mal. Anne kann jetzt aber ganz schnell rechnen.
3: Ja, also zwei richtige sind das ja auf jeden Fall gewesen, ne? Das war, deswegen sind es 100 Euro. Das ist doch schon mal super.
0: Herzlichen Glückwunsch.
2: Dankeschön.
0: Uli, dann schönes Fenster zumachen wieder im Schlafzimmer. Kommt noch Regen heute Abend, hat alle angesagt. Und für 100 Euro schön shoppen gehen. Wir wünschen ganz viel Spaß.
2: Dankeschön.
0: Tschüss.
2: Danke. Schönen Tag noch.
0: Ja, Ihnen auch. Und du rechnest alles zusammen. Was gibt's denn dann morgen?
3: Ja, wir hatten ja schon 50 im Jackpot. Mhm. Jetzt sind noch mal 150 dazugekommen. Das heißt, 200 sind im Jackpot. Mhm. Dann müssten wir morgen um bis zu 450 Euro spielen. Siehst du das auch so?
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0: Oh Mann, das ging richtig ab heute früh um 4 Uhr bei uns in der Stadt in der 90,3. Ist hier 7 Minuten vor 9. Jetzt, was war das für ein Sturzregen? Haben wir ja gerade auch schon kurz drüber gesprochen. Ging wirklich einmal quer rüber über die Stadt mit Blitz und Donner. Und Anne, besonders in Eilbek hat dieses kurze Unwetter ja seine Spuren hinterlassen.
1: Ja, da sind in der Kleiststraße ja einige Bäume umgestürzt. Und einer davon hat einen Kleinbus getroffen, in dem saß eine Familie aus der Schweiz. 7 Menschen, 3 davon Kinder. Und da waren die Windschutzscheibe und das Dach völlig eingedrückt.
0: Ja, und der Rettungswagen hat die Menschen dann direkt versorgt. Und wir wissen auch nicht genau, ob die Familie vielleicht gerade erst aus der Schweiz angekommen ist oder hier bei uns in Hamburg wohnt.
1: Man kann sich das jedenfalls irgendwie echt nicht vorstellen, wenn es plötzlich kracht. Was für ein Wahnsinnsschreck muss das gewesen sein. Heute Abend, ja, und auch in der Nacht bei uns sind wieder Gewitter möglich. Heute Nacht soll es auch ordentlich rumsen wieder.
0: Okay, und wie die Lage da jetzt in Eilbek an der Stelle gerade ist, das hören Sie gleich auch hier in unseren Nachrichten um 9.

0: Ist das so eine schöne Ballade, oder? Oh, Vanessa Williams, Save the Best for Last. Wirklich, die größten Hits aller Zeiten hier bei Ender 90,3. Gleich die Stranglers, Always the Sun und jetzt Always die Nachrichten mit Philipp Kaute.
1: Ja, guten Morgen. Es ist 9 Uhr.
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1: 7 Menschen werden bei Unwetter in Hamburg verletzt. Verkehrsminister will über Niedrigwasser in Flüssen beraten. Behörden prüfen lokales Verkaufsverbot von Alkohol. Das Wetter heute: Wolken, Regenschauer, dazu 31 Grad. Einige Hörer haben uns schon Fotos geschickt vom Starkregen in Hamburg. Über unsere Stadt ist ein kurzes, aber heftiges Unwetter gezogen. Dabei ist in Eilbek ein Baum auf einen vollbesetzten Kleinbus gestürzt. 7 Menschen wurden nach Angaben der Feuerwehr verletzt, 3 von ihnen Kinder. Elias Bartel.
3: Das Gewitter hatte in einer kleinen Wohnstraße gleich mehrere Bäume umstürzen lassen. Ein Baum krachte auf die Straße und begrub den Kleinbus einer Familie unter sich. Als die Feuerwehrleute eintrafen, bot sich ihnen ein dramatisches Bild. Alle 7 Insassen saßen eingeschlossen im Fahrzeug. Die Feuerwehr löste Großalarm aus und forderte zusätzliche Rettungswagen und 2 Notärzte an. Nachdem die 4 Erwachsenen und 3 Kinder befreit werden konnten, versorgten Sanitäter sie. Einige kamen verletzt in ein Krankenhaus. Die weiteren umgestürzten Bäume müssen jetzt zersägt werden. Das dauert noch einige Zeit. Die Straße bleibt deshalb vorerst gesperrt. Auch in anderen Teilen Deutschlands hatten Unwetter und Starkregen Folgen. In Nordrhein-Westfalen saßen Fahrgäste 4 Stunden in einem ICE fest. Ein Baum war auf die Oberleitung gefallen.
1: Das ist aber nur die eine Seite des Sommers. Sonst haben viele Flüsse in Europa Niedrigwasser, bedingt durch wochenlange Trockenheit. Im Rhein ist die Lage so extrem, dass dort Binnenschiffe teils nur zu einem Viertel beladen sind. Der neue Verkehrsminister Steffen Bilger hat für übermorgen zu einer Konferenz nach Bonn eingeladen. Marei Beermann.
4: Am Donnerstag will Bilger mit den Fachleuten über mögliche kurz- und langfristige Maßnahmen sprechen. Das Verkehrsministerium fördert beispielsweise die Umrüstung von Güterschiffen, damit sie besser bei Niedrigwasser nutzbar sind. Der Rhein ist besonders wichtig für den Transport von Getreide, Mineralien, Kohle und Ölprodukten. Das Niedrigwasser der Donau könnte in Rumänien zu einer Energiekrise führen. Um genug Kühlwasser für ein Atomkraftwerk zu haben, sprengte die Armee einen Felsen. Die Trümmer sollen Wasser verdrängen und so den Pegelstand der Donau wieder anheben.
1: Sie haben in Krankenhäusern, im Umweltschutz oder in der Jugendhilfe gearbeitet. Noch Anfang der 2000er waren Zivildienstleistende im Einsatz. Das könnte bald wieder der Fall sein, denn die Bundesregierung erwägt eine Rückkehr des Zivildienstes. Und zwar für den Fall, dass die Wehrpflicht wieder eingeführt werden sollte. Das zuständige Familienministerium sagt, dass sich mehr als 20 Verbände offen dafür gezeigt haben. Was soll man tun gegen Trinkgelage auf öffentlichen Plätzen? Im Bezirk Mitte hat man eine Antwort gefunden. Seit 3 Tagen gilt rund um Hansaplatz, Steindamm und Zopp ein Trinkverbot von Alkohol. Bezirksamtsleiter Ralf Neubauer würde das gerne verschärfen und auch den Verkauf von Alkohol untersagen. Die Innenbehörde prüft das, allerdings ist das juristisch schwer durchsetzbar. Die Polizei ist allerdings eh schon im Dauereinsatz, sagt Polizeipräsident Falk Schnabel.
5: Ich glaube, da haben wir ein Niveau erreicht, was es sonst nirgends in Hamburg und sicherlich auch an keinem anderen Platz in der Bundesrepublik sonst gibt. Im Rahmen dessen werden meine Kollegen natürlich jetzt auch die Einhaltung des Alkoholkonsumsverbots im Blick behalten.
1: Polizeipräsident Schnabel im NDR Hamburg-Journal. Wie es mit dem eingestürzten Wohnhaus in Altona weitergehen soll, dazu hat der Eigentümer dem Bezirksamt jetzt einen Plan vorgelegt. Demnach soll das Gebäude in der Holstenstraße abgestützt werden und in den kommenden Tagen sollen dort Arbeiten beginnen. Die Bewohner des Hauses sind empört. Sie wollen seit Monaten auf Risse in den Wänden hingewiesen haben. Der Eigentümer weist den Vorwurf zurück, die Einsturzgefahr sei schon länger absehbar gewesen. Das Bildstedt-Center ist gestern teilweise geräumt worden, nach einem Streit mehrerer Jugendlicher. Sie waren aneinander geraten und hatten auch Pfefferspray eingesetzt. Laut Polizei wollte ein Mitarbeiter des Sicherheitsdienstes eingreifen und wurde dabei verletzt. Er kam ins Krankenhaus. Mindestens 2 Jugendliche seien nach dem Vorfall in der Möllner Landstraße festgenommen worden.
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0: Das Wetter für uns in Hamburg.
6: Ja, Blitze und Starkregen hatten wir schon, kriegen wir aber auch wieder rein. Also Gewitter sind durchaus nochmal möglich heute, vor allem am Nachmittag. Gibt aber auch lange trockene Phasen. Die Sonne will sich ja durchaus auch nochmal zeigen bei insgesamt schwülheißen 32 Grad. Heute Nacht soll es auch gewittern, da kühlen wir uns dann auch runter.

0: Und auf der Schiene, auf der S1 zwischen Airport Ohlsdorf und Barmbek, da ist gesperrt, da fährt keine S1 durch einen Feuerwehreinsatz. Es gibt alternativ die Linienbusse und auch Ersatzverkehr mit Taxis ist eingerichtet.
1: Ja, gute und sichere Fahrt wünschen wir. Mit Anne Adams.
0: Einen schönen guten Morgen.
1: Ich bin Nicole Steins. Haben Sie einen schönen Dienstag hier mit uns um. Wir müssen noch mal eben über unser Hamburg-Quiz sprechen, Anne. Denn es geht genauer gesagt um Frage 5. Die Frage 5 war, zu welchem Stadtteil gehört der Osterbeek-Kanal? Und unser Hörer Uli hat als Antwort Winterhude gesagt. Und das haben wir ihm erst nicht durchgehen lassen. Aber ich habe meine Lesebrille noch mal aufgesetzt, ja, um auf die Karte zu gucken. Vielleicht sollte ich das in Zukunft öfter tun. Das Alter, du weißt. Ja. Uli hat recht gehabt. Also, denn der Osterbeek-Kanal, also der geht tatsächlich, der geht durch mehrere Stadtteile, hauptsächlich Barmbek, aber eben auch ein kleiner Teil von Dulsberg und auch durch Winterhude. Das heißt jetzt, lieber Uli, Sie bekommen 50 Euro obendrauf. Macht also insgesamt
0: 150 Euro
1: für den Uli. Das heißt für den Jackpot dann,
0: dass da ja dann nur noch 100 wieder dazu
1: so
0: kommen. Richtig, das heißt, spielen wir da morgen um bis zu 400?
1: Alles vollkommen richtig. So.
0: Oh.
1: Oh, diese Rechnerei, Lesebrillen, Anne, es wird immer schwieriger. Ich weiß es auch nicht. Haben Sie einen schönen Dienstag mit uns.

0: Also da können wir uns ja nicht über zu wenig beschweren. Ne? Baustellen haben wir wirklich genug hier bei uns in der Stadt. In der 90,3 ist hier um 8:45 jetzt. Ne? Da fährt man durch, da geht man mal dran vorbei. Oft steht man auch davor im Stau. In der Regel ist es blöd. Aber also so eine Baustelle mal so von ganz nah zu sehen, da träumen viele kleine und ich glaube auch große Kinder hier bei uns in der Stadt. Vor allem, wenn es dann ja so eine historische und große ist wie die völlig neue Baustelle der U-Bahn-Linie 5. Und da gewinnen Sie ja gerade die ganze Woche Karten für eine exklusive NDR 90,3-Führung am kommenden Wochenende. Immer wenn Sie unser U-Bahn-Geräusch hier zwischen zwei Songs hören. Und da klingelte heute schon ganz früh um 7:15 bei mir das Telefon.
1: Hi, hier ist der Joe aus Barmig und ich habe eben das Baustellengeräusch gehört von der U5.
2: Nächste Station, U5.
0: Joe, alles richtig gemacht. Sie sind dabei.
1: Super, ich freue mich. Das interessiert mich mega, mal direkt vor Ort zu sehen.
0: Was interessiert Sie da am meisten?
1: Auch einfach so, wie es hinter den Kulissen aussieht. Wie das ja. So, man sieht ja sonst immer nur von außen so ganz paar Sachen nur. Und wenn man direkt vor Ort ist, dass man mal live mitkriegen kann, ist schon, hört sich sehr genial an.
0: Genau, und Sie können auch live und vor Ort dabei sein. Wir sind ja unter uns, ich kann es Ihnen schon mal sagen. Also heute Mittag bei Amir Brecht, da sollten Sie mal ganz genau zuhören, denn der wird das Knöpfchen mit unserer U-Bahn-Ansage sicherlich für Sie drücken. Also da bin ich mir sehr, sehr sicher. Und dann rufen Sie schnell durch. 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Ganz viel Glück und Robbie Williams mit Feel.

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0: ganz entspannt. Simply Red und Holding Back the Years hier bei uns um 9.22 Uhr jetzt. Schönen Dienstag.
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0: Rudolf Kunz ist das hier bei uns mit Leib und Seele.
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0: Hören wir gleich von den Weather Girls. It's Raining Man gibt es nach unseren Nachrichten. Und die hat jetzt Wiebke Kollmorgen.
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3: 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NDR 90,3, das Wetter für uns in Hamburg. Von dort ist das fröhlich mit Wolken auf und Tokio, aber dohl, das kann auch gewittern, Dales ordentlich, ist aber länger auch mal durch für allen Mittags und Nachmittags. Warm war das und schwül bitte 32 Grad, ob Stunz meldet sie bei Job St. Pauli, nenkt ein Grad. Morgen wessel sich Sinn und Wolken af und das ist länger durch. Nur mit das und Ofens können Flöchbrunner kommen, Dales auch mit Blitz und Donner, das ganze Biebe tut dörrlich grot.
0: Dankeschön, Wiebke. Dann schauen wir auf die Straßen. Jetzt Blitzer und Staus aus unserem Verkehrszentrum Roter Baum.
4: Ja, da ist gar nicht so viel los. Es stockt auf der A7 Flensburg Richtung Hannover zwischen Bahrenfeld und Waltershof auf 6 Kilometern. Und A7 Hannover Richtung Flensburg, also Gegenrichtung zwischen Heimfeld und Elbtunnel auf 7 Kilometern, gibt es hier stockenden Verkehr. In der Stadt, da gibt es 3 Sperrungen. Die Straße am Ochsenzoll ist in Höhe Garstedt in beiden Richtungen gesperrt. Bis heute Abend um 19 Uhr, da gibt es einen Kraneinsatz. Der Peterskamp ist noch gesperrt zwischen Marienthaler Straße und Papenstraße. Und das Albigtal zwischen Geräte-Zaberweg und Rückertstraße wegen der umgestürzten Bäume. Schauen wir nochmal auf die S1. Aktuell fährt die nicht zwischen Airport Ohlsdorf und Barmbek. Hier gibt es einen Feuerwehreinsatz. Also nutzen Sie gern die Linienbusse oder auch den Ersatzverkehr mit Taxis.
0: Und wenn Ihnen noch was auffällt, dann nutzen Sie gerne unsere Hotline. Melden Sie sich 08000 90 93 93.
4: Oder gerne über unsere NDR Hamburg-App, da kann man sogar drauf sprechen.
0: Da freuen wir uns. Anna Adams ist da.
5: Schönen guten Morgen.
0: Ich bin Nicole Steins und das sind die Weather Girls. It's Raining Man. Haben Sie einen schönen Dienstag hier.
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0: hier die geballte Power von den Weather Girls. It's Raining Man in der 90,3. 20 Minuten vor 10. Jetzt, Anne, du hast eine Meldung.
1: Von der A7 Flensburg Richtung Hamburg kommt die. Im Elbtunnel, da gibt es eine ungesicherte Unfallstelle.
0: Und jetzt ganz leise um die Ecke kommt Passenger und Let Her Go.

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1: Wer sagt, dass man Instrumente braucht? Passenger und Let Her Go. Großartig. 9.41 Uhr.
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1: Oh, da sind wir auch schon fast im Thema. Es gibt immer mehr Konzerte nämlich und auch immer mehr Menschen gehen zu Konzerten. Über 74 Millionen Musikfans haben letztes Jahr Konzerte bei uns in Deutschland besucht. Das hat die GEMA bekannt gegeben. Wir haben ja oft gehört, ja, das waren echt schwere Zeiten für die Konzertbranche so seit der Corona-Pandemie, Anne, ne? Aber jetzt zeigen diese Zahlen für Konzerte und Besucher nach oben und das ist das erste Mal seit 2019.
3: Insgesamt gab es letztes Jahr über, halte ich fest, 267.000 Konzerte. Okay, ein Plus von 4,5% im Vergleich zum Vorjahr. Ganz vorn die Lanxess Arena in Köln. Da kamen über 1 Million Menschen. Aber wir in Hamburg, wir liegen mit der Barclays Arena auch sehr weit vorn auf Platz 4.
1: Und noch besser schneidet Hamburg bei den kleineren Konzerten ab. Da liegen wir im Städtevergleich sogar auf Platz 2. Nur in Berlin gab es mehr letztes Jahr. Toll ist das.
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Crowded House bei uns mit den größten Hits aller Zeiten hier bei NDR 90,3. Don't Dream, It's Over. Aber It's Over für mich jetzt für heute schon. Amir Brecht ist jetzt gleich für Sie da hier am Vormittag. Ich bin Nicole Steins, nehme den Morning Train und dann hören wir uns morgen früh um 5.

0: so eine Melodie, die hat man dann den ganzen Tag im Kopf. Susanne Vega, Tom Steiner, die größten Hits aller Zeiten bei NDR 90,3. Gleich Tyler Dane mit Tell It To My Heart. Vorher aber erstmal Philipp Kaute, der hat auch was zu vertellen, nämlich die Nachrichten.
1: Ja, guten Tag. Es ist hier 10 Uhr.
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1: Regierung prüft offenbar Neuauflage des Zivildienstes. Hamburgs Behörden erwägen lokales Verkaufsverbot von Alkohol. Energieholzhaus in der Hafen City wird deutlich teurer. Die Wetteraussichten bewölkt, Regenschauer, 31 Grad. Über eine Wehrpflicht wird in Deutschland schon länger diskutiert. Inzwischen ist aber auch angedacht, den Zivildienst wieder einzuführen. Die Bundesregierung bereitet dafür offenbar die Grundlagen vor. Aus Berlin, Nicole Markwald.
3: Welche Kapazitäten können Sie im Falle einer Rückkehr zur Wehrpflicht für Wehrdienstverweigerer zur Verfügung stellen? Diese Frage hat das Familienministerium an 23 große Verbände und Organisationen gerichtet. Fast alle, nämlich 22 der 23 Verbände, gaben an, dass sie grundsätzlich bereit wären, im Falle einer Reaktivierung einer Wehrpflicht Wehrersatzdienstleistenden ein vielfältiges Angebot zu machen. Das bestätigte ein Sprecher des Familienministeriums gegenüber der Bild-Zeitung. Aktuell gibt es keinen Zivildienst, weil es auch keine Wehrpflicht gibt, so der Sprecher. Aber falls die einmal nötig werden sollte, wolle man die Basis für einen modernen Zivildienst schon vorbereitet haben, sagte der Sprecher weiter.
1: Erst eine drückende Hitze, danach starker Regen und Wind. Über Hamburg ist heute früh ein Unwetter hinweggezogen. Dabei ist in Eilbek ein Baum auf einen vollbesetzten Kleinbus gestürzt. 7 Menschen wurden dabei verletzt, darunter auch 3 Kinder. Die Feuerwehr befreite die Menschen aus dem Auto. Und ein Sprecher der Feuerwehr hatte später so ausgedrückt, die Menschen hätten sehr, sehr viel Glück gehabt. Alkohol öffentlich zu trinken ist in Teilen von St. Georg schon verboten. Künftig könnte auch der Verkauf untersagt werden. Das jedenfalls will Hamburgs Innenbehörde prüfen. Ziel ist, Saufgelager auf öffentlichen Plätzen zu verhindern, also rund um Hansaplatz, Steindamm und Zopp. Allerdings sind die rechtlichen Hürden für ein Verkaufsverbot sehr hoch. Bezirksamtsleiter Ralf Neubauer setzt deshalb erst einmal auf das geltende Verbot des Konsums von Bier, Schnaps oder Wein.
4: Also das ist etwas, was wir uns genau angucken wollen, wie sich das entwickelt. Deswegen ist die Maßnahme auch erstmal auf ein Jahr befristet, um dann auch zu gucken, wie hat sie sich entwickelt. Wir wollen auch Befragungen der Gewerbetreibenden und Anwohner durchführen. Aber wir rechnen schon auch damit, dass sich das Problem nicht mehr so geballt zeigt, sondern tatsächlich dann auch ein bisschen mehr verstreut.
1: Der Bezirksamtsleiter Mitte Neubauer im NDR Hamburg-Journal. Es gilt als das Öko-Vorzeigeprojekt der Hafen City, das Energie-Plus-Haus ganz ohne Emissionen. Hamburgs CDU sieht dieses Bauprojekt aber kritisch, denn nach neuesten Senatsangaben verteuert sich das Haus am Westfield Center um 64%. Reinhard Postelt.
5: Hamburgs stadteigene Hafen City GmbH will Klassenbester sein. Vorbild für alle Bauträger der Hafen City. Ein Energie-Plus-Haus soll der selbstgenutzte Bau werden, der mehr Strom produziert, als er braucht. 5-stöckig mit begrünter Fassade und Tiefenwärme. Doch das Experiment kostet und dauert. Statt 39 Millionen Euro soll es laut Senat nun 64 Millionen kosten. Statt 2024 soll es 2027 öffnen. Das liegt nicht nur an Technikproblemen und an den wegen Lärms monatelang gestoppten Rammarbeiten. Das Holzhaus sollte aus sibirischer Lärche bestehen. Seit dem Ukraine-Krieg ist das tabu. Nun nimmt man dänische Fichte, genannt Superwood. Der CDU-Haushaltsexperte Thilo Kleibauer spricht von einem fragwürdigen, teuren Prestigeobjekt. Zitat: Die mehrjährigen Verzögerungen zeigen, dass der Senat auch mit diesem Bauprojekt völlig überfordert ist.
1: Und wir berichten auch in der NDR Hamburg-App. Ein Streit in einem Bordell in Tondorf hat gestern einen größeren Polizeieinsatz ausgelöst. Laut Polizei war ein Kunde mit mehreren Sexarbeiterinnen aneinander geraten. Dabei behauptete der Mann nach NDR-Informationen offenbar, Mitglied einer Rockergruppe zu sein. Die Frauen riefen daraufhin echte Rocker hinzu und die nahmen dem Mann prompt die Halskette ab. Am Ende rückten zahlreiche Streifenwagen und sogar Spezialkräfte an. 2 Verdächtige wurden in der Nähe festgenommen. Inzwischen sind 30 Flugzeuge und Hubschrauber im Einsatz. In Griechenland kämpfen die Feuerwehrleute weiter gegen Wald- und Buschbrände. In 11 Ortschaften mussten die Menschen ihre Häuser verlassen. Auch der US-Bundesstaat Washington meldet zahlreiche Brände. Laut den Behörden haben 3 Großfeuer bereits mehr als 700 Häuser zerstört.
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0: Wir schauen auf das Wetter für uns in Hamburg mit Anna Adams.
6: 20 Grad meldet uns Lohbrügge, da hängen viele Wolken rum, aber es ist trocken und die Sonne geht so langsam in die Startlöcher. Sie will ja am Vormittag rauskommen, glaubt man noch nicht so ganz, aber die hat eine ordentliche Präsenz angekündigt und wir wollen auch auf 32 Grad heute. Wollen oder können, das kann man dem Wetter überlassen. Heute Nacht soll es auch ordentlich gewittern, kühlt dann ab auf 18 Grad und morgen kommen wir dann auf 30 Grad und sehr viel Sonne.
0: Blitzer und Staus direkt aus unserem Verkehrszentrum Roter Baum.
6: Eine Meldung kommt von der A26 Stade Richtung Hamburg zwischen Dollern und York. Da gibt es eine ungesicherte Unfallstelle. Ganz lange Staus haben wir nicht. Auf der A7 Flensburg Richtung Hannover, da stockt es zwischen Bahrenfeld und Waltershof auf 6 Kilometern. Und in der Gegenrichtung zwischen Hausbruch und dem Elbtunnel, da stockt es auf 4 Kilometern. Ein paar Sperrungen gibt es in der Stadt. Die Schifferstraße zwischen Grenzweg und Meisterweg ist in beiden Richtungen gesperrt.

0: Wir sprechen gleich mal über die eher gemischten Meinungen zu dieser XXL-Yacht. Vorher natürlich XXL-Musik, die größten Hits aller Zeiten. Moonlight Shadow von Cat Stevens kommt gleich. Und das ist Taylor Dane. Tell It To My Heart bei NDR 90,3.
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0: Shadow. Wunderschön, Cat Stevens, Moonshadow bei NDR 90,3. Und ja, Kreuzfahrtschiffe, die im Hamburger Hafen anliegen, das kennen wir alle, haben wir immer wieder mal welche gesehen. Aber das Schiff, was da gestern in der Hafen City festgemacht hat, das ist irgendwie was anderes. Ein Luxus-Expeditionsschiff heißt Scenic Eclipse 2 und das steht da seit gestern am Cruise Terminal am Westfield. 8 Decks, 114 Suiten, Butler Service in jeder Suite und ein integriertes Kino, über 500 Quadratmeter Spa und sogar 2 eigene Hubschrauber und ein U-Boot. Also es ist schon auch ein bisschen crazy. Unsere Stadtreporterin Anna Rüther, du stehst gerade am Cruise Terminal. Moin erstmal.
1: Moin.
0: Wie sieht das aus? Kannst du uns das mal ein bisschen erzählen?
1: Ja, willst du es wirklich hören?
0: Ja.
1: Also, ganz ehrlich, sie ist tatsächlich nicht so richtig meins. Also ich verstehe schon die Faszination, natürlich. Sie sieht elegant aus, schnittig wie sie ist, würde ich sie auch als formschön und natürlich mal als eindrucksvoll bezeichnen. Das auf jeden Fall. Aber für mich ist sie tatsächlich einfach ein drüber. Mir ist es einfach zu viel sichtbares Geld. Ich brauche keinen Hubschrauber auf und auch kein U-Boot in einem Schiff. Ich stehe da mehr so auf, ja, ich sag mal, solides Understatement mit so ein schöner alter Viermaster, wo noch ein Segel dran ist oder so. Also mich kriegt sie nicht so.
0: Du bist aber ja auch jetzt nicht alleine da am Cruise Terminal. Wie finden das denn die anderen Leute?
1: Na, ich bin ganz und gar nicht alleine da und jeder, der da ist, holt natürlich auch sofort sein Handy raus, macht mindestens 10 Fotos und ja, da ist tatsächlich so die Frage, Traum oder Albtraum und ein paar stehen einfach echt so eher achselzuckend da und staunen.
2: Weil mir das alles zu groß ist. Das ist eine eigene Stadt für sich.
3: Das wäre wieder ein Traum. Man hat die Möglichkeit, mit dem Helikopter auszufliegen noch. Man kann hinten mit Booten noch Kleintouren machen. Also das ist mal eine Premium-Klasse, sag ich mal.
1: Premium-Klasse trifft's, glaube ich, ja.
3: Ja. Denke ich auch.
4: Ach, das ist schon ein Traum, denke ich mal, damit zu fahren. Ich habe mir das mal im Internet so ein bisschen angeguckt, was das Ding so bietet. Ja, also die damit fahren, sage ich mal, die sollten gut betucht sein.
1: Traum oder Albtraum?
5: Albtraum.
6: Ja, genau so. Ich meine, Hubschrauber 2 Stück und ein U-Boot auf dem Boot. Ich meine, das ist ja pervers irgendwie, finde ich.
1: Also man kann es gar nicht anders sagen. Armin, sie polarisiert schon sehr. Von Traum bis Albtraum, alles dabei.
0: Naja, also vielleicht ist es ja doch wert, dass man mal hingeht und sich das mal anguckt. Dieses Luxus-Expeditionsschiff Scenic Eclipse 2 steht seit gestern am Cruise Terminal da am Westfield. Anna Rüther hat es sich gerade mal für uns angeschaut. Bis heute Abend geht es übrigens noch. Dann ist das Schiff weg und wahrscheinlich auch die Hubschrauber. Vielen Dank, Anna.
1: Tschüss.

0: True Blue von Madonna erinnert mich an die Zeit, als wir noch jung und knackig waren. Und jetzt sind wir nur noch knackig und haben trotzdem viel Spaß dabei.
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Wenn man den Mausklick gerade ein bisschen laut gehört, vielleicht. Okay. True Blue von Madonna war das bei NDR 90,3. Und die Entstehungsgeschichten von Songs, die sind ja manchmal ganz interessant. Musiker, die wissen ja eigentlich, erst entsteht die Musik und dann fügt man den Text hinzu, schreibt den Text auf die Musik. Und bei Your Song von Elton John war es genau umgekehrt. Der Songwriter Bernie Taupin, der hat zuerst den Text geschrieben. Und dann hat Elton John sich ans Klavier gesetzt und in kurzer Zeit, wo er auch, den Text vertont. Und übrigens, Elton John hat Your Song schon öfter als einen seiner absoluten Lieblingssongs aus dem eigenen Repertoire bezeichnet. Ja, da muss er ja gut sein, ne? Ist er natürlich auch. Die größten Hits aller Zeiten bei NDR 90,3. Hier ist Elton John, Your Song. Schönen Vormittag.

0: Money for Nothing, die Dire Straits bei NDR 90,3. Ich gucke auf die Uhr, 10.30 Uhr, es ist Zeit, dass wir mal aufs Wetter schauen. Beziehungsweise macht das für uns Anne Adams. Hi.
1: Sehr gerne, da hatte ich ja heute schon viel zu erzählen. Im Moment ist es aber ruhig. 20 Grad meldet uns Kranz, genauso wie auch Eidelstedt. Im Moment bewölkt, aber die Sonne ist in Sicht. Die will heute auf jeden Fall noch rauskommen, die will sich zeigen. Uns erwartet ein recht schwülheißer Nachmittag bei bis zu 32 Grad. Heute Nacht soll es auch wieder ordentlich rumsen. Wir kühlen uns dann runter auf 18 Grad. Morgen gibt es ganz viel Sonne mehr und es ist auch sehr viel trockener, das Ganze dann bei 30 Grad.
0: Das klingt doch gut. Blitze und Staus direkt aus unserem Verkehrszentrum Roter Baum.
1: Keine langen Staus sind zu vermelden. Es stockt auf der A7 Flensburg Richtung Hannover zwischen Bahrenfeld und Waltershof auf 6 Kilometern. In der Gegenrichtung, also Hannover Richtung Flensburg, zwischen Hausbruch und dem Elbtunnel 2 Kilometer stockend. Dann noch 3 Sperrungen. Die Schifferstraße zwischen Grenzweg und Meisterweg ist in beiden Richtungen gesperrt. Die Kurt-Eckelmann-Straße nach einem Unfall auch in Höhe Waltershofer Damm gesperrt. Ah, das waren nur 2 Sperrungen. Ich komme zu ausgefallenen Ampeln. An der Hallerstraße in der Überramsallee sind die Ampeln außer Betrieb. Und die S1 fährt noch nicht wieder zwischen Airport Ohlsdorf und Barmbek. Da hatte es ja einen Feuerwehreinsatz gegeben. Es gibt aber Ersatzverkehr mit Linienbussen.
0: Egal, wie Sie heute unterwegs sind, kommen Sie gut durch. Heute Vormittag mit Amir Brecht für Maren Bockhold. Die ist aber übermorgen wieder da. Und ich habe natürlich auch trotzdem die größten Hits aller Zeiten für sie. Boney M., Daddy Cool, vorher noch Johnny Hates Jazz, Turn Back the Clock. Und wir müssen mal über das Alkoholverbot, Brot gibt es vielleicht auch zum Alkohol. Nein, das Alkoholverbot in St. Georg sprechen, da ist nämlich auch ein Verkaufsverbot momentan im Gespräch. Das polarisiert natürlich ein bisschen. Spreche ich gleich mit meinem Kollegen Oliver Wuttke drüber. Nach den beiden besagten Songs, die gibt es jetzt für Sie. Mein Name ist Armin Brecht. Schönen Vormittag für Sie.

0: Daddy Cool bei NDR 90,3. Und ja, nicht so cool fanden vielleicht einige, was seit Sonnabend in vielen Teilen St. Georgs gilt, nämlich zusätzlich zum Hauptbahnhof gibt es ein Verbot für Alkoholkonsum. Verkauft werden darf er aber weiter. Allerdings ist auch da ein Verbot, also ein Verkaufsverbot für Alkohol im Gespräch. Oliver Wuttke aus der Redaktion Landespolitik, wie ernst ist denn diese Forderung?
1: Das will die Hamburger Innenbehörde tatsächlich ernsthaft versuchen, mindestens mal für St. Georg eine entsprechende Regelung zu finden. Mhm. Und dabei geht es nicht darum, den Leuten den Alkohol auszutreiben. Die können auch in der Kneipe weiter trinken, wenn sie wollen. Aber es geht um die öffentlichen Plätze und die Nebenwirkungen des Alkoholkonsums. Viele Anwohner beschweren sich über Lärm, über Müll und auch über aggressives Verhalten mancher Menschen, die da trinken. Das spiegelt sich sogar in den Zahlen der Polizei recht deutlich wider. Da ist oft Alkohol im Spiel und es ist ja schon absurd. Rund um Hansaplatz, Steindamm, Zopp gibt es jede Menge Kioske, die zum Teil rund um die Uhr Bier, Wein, Schnaps verkaufen an Menschen, die da gar nicht zu Hause sind, die einfach auf der Straße dann die Dose aufmachen und trinken. Und dann kommt es eben zu diesen Szenen. Das will die Innenbehörde unterbinden, ist aber nicht ganz einfach. Es gibt Gewerbefreiheit. Natürlich darfst du verkaufen, wenn das Produkt legal ist. Mhm. Das würde ja nicht nur kleine Spätkioske, sondern auch Supermärkte betreffen. Sollen die jetzt vorm Schnapsregal oder Bierregal Gitter anbringen und runterfahren? Außerdem eine Frage der Gerechtigkeit. Warum darf 100 Meter weiter an der langen Reihe, die nicht zur Verbotszone gehört, am Kiosk Bier gekauft werden, aber am Hansaplatz nicht? Also ganz viele juristisch knifflige Fragen, die da zu klären sind, obwohl das Problem irgendwie ganz naheliegend ist. Warum soll man Bier kaufen sollen, wo das Trinken verboten ist?
0: Ja, auf jeden Fall. Ich glaube, da werden viele noch drüber diskutieren. Jetzt ist ja die Frage, das soll ja wohl, wenn es so ein Verkaufsverbot geben könnte, dann auch ausgeweitet werden, möglicherweise auf St. Pauli und die Schanze. Ich denke mir so, der Kiez mit Alkoholverkaufsverbot, es wäre auch irgendwie ein bisschen schwierig, oder?
1: Das wünscht sich zumindest Ralf Neubauer, der Bezirksamtsleiter von Hamburg-Mitte, denn der hat noch ein ganz anderes Problem und das ist richtig alt. Das ist das Cornern, das die Leute sich eben angewöhnt haben, nicht in ein Lokal zu gehen, wo im Zweifelsfall irgendwann abends mal der Wirt kommt und sagt, Leute, ein bisschen ruhiger, sondern die stehen halt mit einem Bierchen an der Ecke und machen Party und das in rauen Mengen sozusagen. Da gibt es auch Anwohnerbeschwerden. Da würde sich Ralf Neubauer Ähnliches wünschen, dass man sagt, okay, die Spätkioske, irgendwann ist da mal Verkaufsstopp und dann gibt es keinen Nachschub mehr. Ob das so einfach in den Griff zu kriegen ist, da habe ich meine Zweifel, denn da geht es ja im Wesentlichen um Menschen, die Party machen. Die sind zwar laut, die hinterlassen auch Müll, aber da gibt es kein kriminelles im Sinne von aggressives oder bedrohliches Verhalten, wie man es rund um den Hansaplatz öfter erlebt. Mhm. Und ich glaube, da wird es schwer sein, so ein Verbot tatsächlich zu etablieren. Die Gastronomen am Kiez wünschen sich das ja sehr, weil es natürlich für sie, für ihr Geschäft gut wäre.
0: Ja, wenn die Leute da reingehen. Ne?
1: Die Kioske hoffen, dass es bleibt, wie es ist. Mein Tipp, das wird auf St. Pauli und an der Schanze ein bisschen schwieriger, so ein Verbot zu etablieren, wenn es denn in St. Georg gelingen sollte, muss es nicht überall gleich sein.
0: Genau, ja, gut, das wird dann abzuwarten sein, wenn da vielleicht mal ein Versuchsprojekt gestartet wird, wie das dann auch vielleicht für andere Teile umsetzbar wäre. Wir sind gespannt, bleiben natürlich für Sie an der ganzen Geschichte dran und bis dahin hören wir die größten Hits aller Zeiten von Pink, Cover Me in Sunshine, NDR 90,3.

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0: Bruce Springsteen. I'm on fire. 10.48 Uhr ist es.
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2: Mit Sarah Stützinger. Einmal stand ich allein in einer Kneipe in einer völlig fremden Stadt und war plötzlich von einem alles umfassenden Glücksgefühl durchströmt. Es gab eigentlich gar keinen konkreten Anlass. Nur ein Lied und genug Geld in der Tasche für ein kaltes Getränk. Es war die Art Glücksgefühl, die dich nur dann erfüllt, wenn du etwas durchgemacht hast, das dich an den Rand deiner Kräfte gebracht hat. Diese Leichtigkeit, nachdem etwas überstanden ist, wenn du etwas überwunden hast, eine Krise, eine schlimme Zeit, einen Schmerz, eine Verletzung. Diese Freude rauscht durch jede Zelle, laut und wild. Sie lässt dich tanzen, ganz tief drin. Ein überwältigendes Gefühl. Vielleicht ist diese Freude ein bisschen so wie der Freudentanz, von dem die Bibel erzählt. Miriam und Mose und alle, die dazugehören, singen und tanzen am Schilfmeer. Das ganze Volk der Israeliten ist heil durchs Schilfmeer gekommen. Sie haben das Leben in Ägypten hinter sich gelassen. Eine schwere Zeit war das. Geschunden, versklavt, ausgebeutet. Es ist die Zeit, als du keine Luft bekommen hast, weil die Schwermut wie ein Knie auf deiner Brust lag. Die Zeit, als du das Gefühl hattest, jeden Tag in einer anderen Richtung mit deinem Kopf gegen eine Wand zu laufen. Der Ort, an dem alle Fenster und Türen immer geschlossen sein mussten, damit bloß niemand über das redet, was dahinter geschieht. Der Ort, an dem der Kleingeist wohnt und nur sehr laute Musik hilft, weil sie von einem Leben jenseits deiner Siedlung singt. All das hast du hinter dir gelassen. Vielleicht heilt in jeder Freude ein bisschen etwas von dem Freudentaumel am Schilfmeer wieder. Ja, vielleicht steckt in jedem Glücksgefühl ein bisschen von dieser Befreiung. Freude ist dann nicht mehr nur ein Hochgefühl, sondern ein zutiefst widerständiges Gefühl. Es gehört denen, die etwas durchlitten haben. Es ist ein Echo der Überwindung, des Auszugs aus der Ungerechtigkeit. Und Freude ist das Gefühl, das hinter den Krisen wartet. Dann wirst du ganz aus dem Häuschen sein und frei.
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3: Das war ein Beitrag der Evangelischen Kirche.
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0: ABBA, Voulez-vous bei NDR 90,3 sind die größten Hits aller Zeiten, die wir hier für Sie spielen. Sign Your Name haben wir gleich von Terence Trent D'Arby. Und da schreibe ich genau so vorher alles, was wichtig ist, mit Philipp Kaute.
1: Schönen guten Tag, es ist 11 Uhr.
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1: Regierung prüft offenbar Neuauflage des Zivildienstes. Beiersdorf-Konzern hat stagnierende Nachfrage. Innenausschuss im Bundestag spricht über Anschlag auf CSD. Das Wetter heute: Wolken und Regenschauer, 31 Grad. Sie haben in Krankenhäusern, im Umweltschutz oder der Jugendhilfe gearbeitet. Noch Anfang der 2000er waren Zivildienstleistende im Einsatz. Das könnte bald wieder der Fall sein, denn die Bundesregierung erwägt eine Rückkehr des Zivildienstes. Aus Berlin, Nicole Markwald.
3: Aktuell gibt es keinen Zivildienst, weil es auch keine Wehrpflicht gibt, so der Sprecher. Aber falls die einmal nötig werden sollte, wolle man die Basis für einen modernen Zivildienst schon vorbereitet haben. Seit Anfang des Jahres gilt in Deutschland ein neuer Wehrdienst. Sollten sich allerdings nicht genügend Freiwillige finden, kann der Bundestag über eine sogenannte Bedarfswehrpflicht entscheiden. Schon einmal konnten Männer, die den Kriegsdienst aus Gewissensgründen verweigerten, den Zivildienst leisten, beispielsweise in Krankenhäusern, Altenheimen oder im Bereich Umweltschutz. Mit dem Aussetzen der allgemeinen Wehrpflicht 2011 entfiel der Zivildienst. An seine Stelle trat der Bundesfreiwilligendienst. Die Pläne des Ministeriums sollen laut Bericht offiziell nach der Sommerpause vorgestellt werden.
1: Die Menschen kaufen nicht mehr so viel. Deshalb senkt der Hamburger Beiersdorf-Konzern seine Umsatzprognose für das laufende Jahr. Vor allem, weil die Traditionsmarke Nivea weiter stagniert. Hier will der Konzern deutlich mehr Geld investieren. Kai Bülter.
4: Für 2026 geht Beiersdorf von einem Umsatzrückgang im niedrigen einstelligen Prozentbereich aus. Zuvor lag die Tendenz bei einem leichten Wachstum. Unternehmensangaben zufolge liegen die Hauptgründe in einer schlechten Verbraucherstimmung und einer angespannten Konsumnachfrage. Besonders die wichtigste Marke Nivea schwächelt seit längerem in der Entwicklung. In den vergangenen 2 Jahren hat die Marke laut Konzernchef Vincent Warnery Marktanteile verloren. Ein verschärfter Wettbewerb sowie Kosten- und Preissteigerungen seien dafür mitverantwortlich. Deshalb würden Kunden immer öfter auf günstigere Marken umsteigen. Nivea wieder auf Wachstumskurs zu bringen, habe nun Priorität, weshalb Beiersdorf einen 18-monatigen Plan hierfür startet. Dabei soll es unter anderem neue Produkte geben. Dazu werden die Werbeausgaben bis Jahresende um 100 Millionen Euro erhöht.
1: Deutlich teurer als geplant. Das trifft auf das sogenannte Energie-Plus-Haus in der Hafencity zu. Das soll nämlich laut Senat rund 2 Drittel mehr kosten als veranschlagt. Von 64 Millionen Euro ist die Rede. Das liegt unter anderem an Technikproblemen. Es handelt sich um ein Holzhaus am Westfield Center mit 5 Etagen und es soll mehr Strom produzieren, als es verbraucht. Fertig sein soll das Gebäude dann im kommenden Jahr. Welche Konsequenzen müssen die Behörden ziehen nach dem Anschlag auf den CSD in Berlin? Dabei war eine Frau gestorben, mehr als 30 Menschen wurden verletzt. Heute berät der Innenausschuss des Bundestages, denn Grüne und Linke haben eine Sondersitzung gefordert. Markus Sambale in Berlin, welche Fragen haben die Parteien?
5: Da will Clara Bünger von der Linken zum Beispiel nachhaken. Sie fragt, warum gab es Lücken bei der Observation des Täters, den die Behörden ja als Hochrisikofall eingestuft hatten. Konstantin von Notz von den Grünen, er will außerdem wissen, warum der Bund bei der Überwachung nicht viel stärker koordiniert hat. Viele Fragen werden wohl nicht nur an Innenminister Dobrindt gehen, sondern auch an die Chefs vom Bundeskriminalamt und vom Verfassungsschutz. Die werden nämlich heute auch dabei sein in der Videokonferenz vom Innenausschuss.
1: Im Hamburger Hafen ist ein Lastwagen in einer Kurve umgestürzt. Genauer gesagt war das in der Kurt-Eckelmann-Straße. Der Fahrer wurde verletzt und kam nicht mehr allein aus dem Führerhaus. Noch bevor die Feuerwehr eintraf, befreiten ihn dann Zöllner. Sie schnitten dafür die Frontscheibe auf. Der Mann kam ins Krankenhaus. Die Straße ist derzeit gesperrt und auch die Zufahrt zum Containerterminal ist blockiert. Die Unfallursache ist noch nicht geklärt. Heute stehen zwar wieder Regenfälle an, trotzdem bleibt es dieser Tage erstmal warm. Deshalb der Hinweis, in Hamburg kann in allen 14 Badegewässern geschwommen werden. Nach Angaben der Umweltbehörde wird die Wasserqualität alle 3 Wochen kontrolliert. Die neuesten Ergebnisse sollen dann übermorgen vorliegen.
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0: Wir schauen auf das Wetter für uns in Hamburg und das macht Lena Bark.
3: Ich finde es ja eine ganz angenehme Abwechslung, diese vielen Wolken jetzt gerade bei 20 Grad in Ostdorf aktuell. Aber auch die Sonne ist natürlich heute wieder mit dabei. Im Laufe des Vormittags werden die Wolken weniger und es geht noch auf bis zu 31 Grad hoch heute maximal. Uns erwartet dann eher so ein schwül heißer Nachmittag. Auch Schauer und Gewitter sind im Laufe des Tages nochmal möglich. Und morgen dann wieder so ein bisschen zurück zum Bilderbuchsommer mit Sonne und bis zu 30 Grad.
0: Also heute drin, morgen draußen.
3: Oh, naja, kann auch heute raus. In Badesee, nur nicht, wenn es gewittert
0: stimmt
3: vielleicht.
0: Stimmt schon, stimmt schon. Blitzer und Staus direkt aus unserem Verkehrszentrum Roter Baum.
3: Vorsicht bitte auf der A23 Heide Richtung Hamburg zwischen Eidelstedt und dem Dreieck Nordwest befindet sich eine ungesicherte Unfallstelle. Ansonsten haben wir keine großen Staus, aber Sie haben es eben in den Nachrichten gehört. Die Kurt-Eckelmann-Straße ist in Höhe Waltershoferdamm nach einem Unfall noch gesperrt. Und an der Hallerstraße in Höhe Brahmsallee sind die Ampeln zurzeit außer Betrieb. Außerdem noch einmal der Blick auf die Schiene. Aktuell keine S1 zwischen Airport Ohlsdorf und Sparnbeck. Aber es gibt noch einen Ersatzverkehr mit Taxis und Bussen. Und außerdem gibt es Linienbusse, die fahren.
0: Danke, Lena. Egal, wie Sie unterwegs sind, kommen Sie auf jeden Fall gut und sicher durch heute. Mit Amir Brecht für Maren Bockhold. Die ist am Donnerstag aber wieder da. Und ich habe jetzt ganz viel Besuch im Studio von sehr netten Menschen aus dem Bürgerverein Farmsen-Berne. Moin erstmal.
6: Moin.
0: Wir sprechen gleich mal ein bisschen über Ihren Verein, wo Sie schon mal hier sind. Antje Meyer.

0: Night Fever von den Bee Gees am Dienstagvormittag bei NDR 90,3 und ich habe hier Besuch immer noch im Studio, Mitglieder des Bürgervereins Farmsen-Berne. Eine davon ist Antje Meyer, hallo.
1: Hallo.
0: Antje, viele kennen natürlich den Begriff Bürgerverein, aber wissen vielleicht gar nicht so genau, was ein Verein da alles macht. Können Sie das mal so ein bisschen anreißen?
1: Also wir versuchen, auf die Probleme der Bürger in unserem Stadtteil einzugehen, versuchen, ein Bindungsglied zu sein zwischen der Politik im Stadtteil, im Rathaus und haben verschiedene Wege, dass wir also hauptsächlich mit der Politik Sachen bewegen können. Also jetzt mal ein ganz kleines Beispiel, eine Bushaltestelle wird dringend benötigt und HVV sieht es nicht ein, die Polizei sieht es nicht ein. Aber die Leute brauchen das und da versuchen wir so ein bisschen zu vermitteln und vermitteln ist eigentlich so der Haupttenor. Oder zum Beispiel brauchen wir ein neues Stadtteilzentrum, was es bei uns in Farmsen nicht gibt und solche Sachen versuchen wir anzustoßen.
0: Und kommt das dann auch schon mal vor, dass es heißt so, alles klar, der Bürgerverein hat sich gemeldet, wir gehen das nochmal an, wir machen jetzt diese Bushaltestelle?
1: Ja, das ist schon öfters vorgekommen.
0: Wow.
1: Oder auch unser Strandbad in Farmsen, da hat sich ein separater Verein gebildet, der auch so ein bisschen an uns angegliedert ist. Und da haben wir versucht, das zu retten mit Bederland zusammen und das ist uns Gott sei Dank ja gelungen und es ist viel renoviert worden in letzter Zeit und es ist ein wunderschönes Strandbad, kann ich nur jedem empfehlen.
0: Und wie muss man sich das vorstellen? Sie haben da ein Vereinsheim, wo Sie sich treffen und das besprechen oder wo machen Sie das?
1: Eben nicht. Also wir treffen uns in der Volkshochschule immer einmal im Monat oder wenn es ansteht und haben da ein kleines Büro und wir sind natürlich verlegen darum, dass wir so ein richtiges Stadtteilzentrum mal irgendwann geben soll.
0: Okay, also der Traum ist da, der Plan und vielleicht kommt es ja auch noch. Antje, was hat Sie denn persönlich dazu gebracht, sich im Bürgerverein zu engagieren?
1: Ja, ich bin Rentnerin geworden und hatte viel Zeit und hatte mal geguckt, was der Bürgerverein so anbietet. Unter anderem eben solche Ausflüge hier zum NDR oder ich bin jetzt hauptsächlich im erweiterten Vorstand dafür zuständig, Leuten Geburtstagsgrüße zu schreiben, mit der Hand noch, ganz altmodisch.
0: Mhm.
1: Ja, und das hat mir gefallen. Die Leute sind alle sehr nett und ja.
0: Toll, das hört sich gut an. Wie kann man denn mitmachen bei Ihnen, wenn man jetzt Lust bekommen hat, in Farmsen-Berne da im Bürgerverein mit dabei zu sein?
1: Ja, einfach, wir haben Formulare, wo man Mitglied werden kann. Man kann auf unserer Homepage sich angucken, was wir alles so anbieten. Das ist auch zum Beispiel DART oder was haben wir noch? Was?
2: Kniffel.
1: Und Skat. Oh, sehr gut. Genau, solche Sachen bieten wir an.
0: Schönes.
1: Und das findet also findet regelmäßig statt und wird auch immer sehr gut angenommen.
0: Das hört sich ganz toll an. Also, falls Sie jetzt das gehört haben und denken, Mensch, Bürgerverein, Farmsen-Berne, habe ich Interesse, schauen Sie doch einfach mal auf die Webseite und vielleicht sind Sie dann nächstes Mal auch mit dabei. Vielen Dank für Ihren Besuch. Ganz
1: sehr
0: viel
1: gerne.
0: Spaß noch beim NDR.
1: Tschüss.

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0: lustige Geschichte. Der Song war eigentlich mal so eine B-Seite von der Platte von Carl Douglas und war dann einfach super erfolgreich. Also, was macht man? Das Beste draus. Nimmt die Kohle mit, die man mit so einem Song verdient. 11.30 Uhr ist es. NDR 90,3 ist hier und wir schauen auf das Wetter für uns in Hamburg mit Lena Bark.
1: Ja, genau. Und hier ist schon so ein bisschen Sonne und blauer Himmel über dem Studio zu sehen. In Lok steht im Laufe des Vormittags. Da lösen sich auch alle anderen Wolkenfelder weitestgehend auf. Dann wieder Sonne pur bei uns in Hamburg. Und es wird wieder heiß. Bis zu 32 Grad sind drin. 10 Grad weniger, also 22 Grad messen wir jetzt gerade noch in Hummelsbüttel. Schauer und Gewitter sind allerdings im Laufe des Tages ist auch noch möglich. Ja. Morgen dann wieder gewitterfreie 30 Grad und Sonne.
0: Gewitterfreie 30 Grad, freue ich mich drauf. Blitzer und Staus direkt aus unserem Verkehrszentrum Roter Baum.
1: Ja, wir gucken einmal auf die A23. Da gibt es gerade Probleme und zwar auf der Strecke Heide Richtung Hamburg. Die Autobahn ist nämlich zwischen Eidelstedt und dem Dreieck Nordwest nach einem Unfall gesperrt. Auch die Einfahrt Eidelstedt ist nach diesem Unfall gesperrt. Da staut es sich natürlich jetzt gerade. Ansonsten keine großen Staus, aber es gab noch einen Unfall. Die Kurt-Eckelmann-Straße ist in Höhe Waltershofer Damm nach einem Unfall noch gesperrt. Und an der Hallerstraße in Höhe Bramsallee, da sind die Ampeln außer Betrieb. Und nochmal der Blick auf die Schiene. Die S1, die fährt wieder. Allerdings wegen Reparaturarbeiten an der Strecke fahren die Züge zwischen Barmbek und Airport im 20-Minuten-Takt. Und zusätzlich verkehrt noch ein Pendelzug zwischen Ohlsdorf und Poppenbüttel.
0: Also ein bisschen Zeit mitbringen und dann läuft das. Alles klar. Warum? Was hat ihr gerade gepinkt? Achso. Ich hatte ja irgendwie noch die Leitung zu meinem Computer. Ich kann ja auch von meinem Computer aus was abspielen, wenn ich mal kurz dran bin oder
1: Magic.
0: So. Und das war irgendwie noch eingeschaltet. Und da ist gerade das Pling, war glaube ich eine Nachricht bei irgendeinem, Messenger. Oder war das unser Messenger? Soll ich mal schnell gucken? Nee, da ist nichts reingekommen. Also Sie können uns immer gerne schreiben in der NDR Hamburg App oder Sie melden sich einfach per kostenlosem Anruf unter 08000 90 93 3. Ganz wie Sie möchten. Hier ist Amir Brecht heute und morgen für Maren Bockhold im Einsatz. Ich habe aber natürlich die größten Hits aller Zeiten ganz genauso für Sie. Den hier zum Beispiel. Wenn sich zwei Menschen trennen, dann gibt es ja oft eine Phase, wo einer von beiden sagt, nee, ich liebe dich überhaupt nicht mehr, natürlich nicht. Macht mir alles nichts aus und innen drin ist es ganz anders. Dieses Gefühl hat Udo Lindenberg wahnsinnig toll eingefangen. Ich liebe dich überhaupt nicht mehr bei NDR 90,3. Moin.

0: Cold as Ice von Foreigner bei Ender 90,3. Und jetzt sagen wir einmal Happy Birthday an den Mann, der diesen Satz hier weltbekannt gemacht hat.
1: Yes, we can.
0: Barack Obama ist das. Der wird heute 65 Jahre alt, ist ja auch seit fast 10 Jahren nicht mehr im Amt und trotzdem immer noch präsent. Er hat eine eigene Stiftung, eine Produktionsfirma, tritt regelmäßig in Talkshows auf. Also der ist auf jeden Fall noch sehr aktiv, der ehemalige US-Präsident. Wir fragen zum Geburtstag, was macht Barack Obama eigentlich in seiner Freizeit? Und wir fragen Samuel Jakisch aus unserem ARD-Studio Washington.
2: Barack Obama hat offenbar viel Zeit zum Lesen. Er veröffentlicht immer wieder Listen von Buchempfehlungen, aber auch so Playlists, Lieblingsfilme. Er ist einfach ein Fan von so Ranglisten. Außerdem ist Basketball sein Ding. Man sieht ihn bei wichtigen NBA-Spielen. Gerade erst hat er auch die WNBA All-Stars überrascht mit einem Besuch. Und die Topspielerin der Liga, Angel Reese, die war sehr beeindruckt davon.
3: They were like, VIP, nobody can get off the plane. I'm like, well, we VIP too. And they said Obama. I was like, oh, okay.
2: Ja, ihr Flugzeug musste warten, weil ein VIP Vorrang hatte. Aber wir sind doch auch VIPs, meinte der Basketballstar, bis sie hörte, ach, es geht um Obama. Okay, das was anderes. Also der Name Obama zieht hier in den USA immer noch sehr.
0: Auf jeden Fall, ist total beliebt und wir gratulieren natürlich auch zum 65. Geburtstag. Und was schenkt man zum Geburtstag? Flowers von Miley Cyrus.

0: kann man schon mal so ein bisschen wegdösen bei dem Song. Phil Collins, One More Night. Wir bleiben natürlich wach, denn wir haben auch was zu besprechen. Baustellen, die gehören ja bei uns in Hamburg eigentlich zum Stadtbild, mehr oder weniger. Irgendwo wird ja immer gebuddelt oder gehämmert. Meistens denkt man sich auch, boah, muss nicht schon wieder sein, vor allem wegen der Sperrung. Aber es gibt eben auch echt faszinierende Baustellen in Hamburg, zum Beispiel die von der neuen U5, die neue U-Bahn-Linie. Die wächst Stück für Stück und genau da können Sie jetzt einen exklusiven Blick hinter die Kulissen, also hinter den Bauzaun werfen. Da träumen ja auch wirklich viele kleine, aber auch große Kinder bei uns in der Stadt von. 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Und heute Morgen, da klingelte schon um 7:15 hier bei Nicole Steins das Telefon.
1: Hi, hier ist der Joe aus Barmig und ich habe eben das Baustellengeräusch gehört von der U5.
2: Nächste Station, U5.
3: Joe, alles richtig gemacht. Sie sind dabei.
1: Super, ich freue mich. Das interessiert mich mega, mal direkt vor Ort zu sehen.
3: Was interessiert Sie da am meisten?
1: Auch einfach so, wie es hinter den Kulissen aussieht. Wie das so, man sieht ja sonst immer nur von außen so ganz paar Sachen nur. Und wenn man direkt vor Ort ist, dass man live mitkriegen kann, ist schon, hört sich sehr genial an.
0: Na, also da ist auf jeden Fall einer Feuer und Flamme. Das ist das Geräusch hier nochmal für Sie. Wenn Sie das hören, dann schnell anrufen unter 01371 90 93 93 für 14 Cent pro Anruf. Viel Glück und hier ist Sam Cooke für Sie, Another Saturday Night. Da werden wir wieder beim Thema nach.

0: Lemon Tree bei NDR 90,3. Die größten Hits aller Zeiten. Kaum Annalien haben wir gleich. Vorher alles, was wichtig ist, mit Tanja Richter.
1: Hallo. Und es ist 12 Uhr.
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1: Regierung prüft offenbar Neuauflage des Zivildienstes. Hamburger Beiersdorf-Konzern hat stagnierende Nachfrage. Prüfungen wegen hoher Spritpreise kommen voran. Und das Wetter, Sonne und Wolken bis 32 Grad. Sie haben in Krankenhäusern, im Umweltschutz oder in der Jugendhilfe gearbeitet. Bis 2011 waren in Deutschland Zivildienstleistende im Einsatz als Ersatz für den Wehrdienst. Das könnte bald wieder der Fall sein. Aus Berlin, Nicole Markwald.
3: Aktuell gibt es keinen Zivildienst, weil es auch keine Wehrpflicht gibt, so der Sprecher. Aber falls die einmal nötig werden sollte, wolle man die Basis für einen modernen Zivildienst schon vorbereitet haben. Seit Anfang des Jahres gilt in Deutschland ein neuer Wehrdienst. Sollten sich allerdings nicht genügend Freiwillige finden, kann der Bundestag über eine sogenannte Bedarfswehrpflicht entscheiden. Schon einmal konnten Männer, die den Kriegsdienst aus Gewissensgründen verweigerten, den Zivildienst leisten, beispielsweise in Krankenhäusern, Altenheimen oder im Bereich Umweltschutz. Mit dem Aussetzen der allgemeinen Wehrpflicht 2011 entfiel der Zivildienst. An seine Stelle trat der Bundesfreiwilligendienst. Die Pläne des Ministeriums sollen laut Bericht offiziell nach der Sommerpause vorgestellt werden.
1: Die Menschen kaufen nicht mehr so viel und deshalb senkt der Hamburger Beiersdorf-Konzern seine Umsatzprognose für das laufende Jahr. Vor allem, weil die Traditionsmarke Nivea weiter stagniert. Hier will der Konzern jetzt deutlich mehr Geld investieren. Kai Bülter.
4: Für 2026 geht Beiersdorf von einem Umsatzrückgang im niedrigen einstelligen Prozentbereich aus. Zuvor lag die Tendenz bei einem leichten Wachstum. Unternehmensangaben zufolge liegen die Hauptgründe in einer schlechten Verbraucherstimmung und einer angespannten Konsumnachfrage. Besonders die wichtigste Marke Nivea schwächelt seit längerem in der Entwicklung. In den vergangenen 2 Jahren hat die Marke laut Konzernchef Vincent Warnery Marktanteile verloren. Ein verschärfter Wettbewerb sowie Kosten- und Preissteigerungen seien dafür mitverantwortlich. Deshalb würden Kunden immer öfter auf günstigere Marken umsteigen. Nivea wieder auf Wachstumskurs zu bringen, habe nun Priorität, weshalb Beiersdorf einen 18-monatigen Plan hierfür startet. Dabei soll es unter anderem neue Produkte geben. Dazu werden die Werbeausgaben bis Jahresende um 100 Millionen Euro erhöht.
1: Viele Fragen sind noch offen nach dem Anschlag auf den CSD in Berlin mit einer Toten und 31 Verletzten. Auf Antrag von Linken und Grünen berät der Innenausschuss im Bundestag heute darüber, ob und wie die Tat hätte verhindert werden können. Bundesinnenminister Alexander Dobrindt soll die Abgeordneten über den Stand der Ermittlungen informieren. Der mutmaßliche Täter war als Gefährder eingestuft, konnte aber frei herumlaufen. Wer im Juli tanken war, der hat's gemerkt, die Spritpreise waren extrem hoch. Das Bundeskartellamt will momentan herausfinden, warum, und hat deshalb Verfahren gegen sämtliche Raffineriebetreiber eingeleitet. Die Ermittlungen kommen planmäßig voran, teilte Kartellamtspräsident Andreas Mund mit. Aus Bonn, Anne Burkhardt.
5: Das Ziel? Sie will herausfinden, welche Kosten den Mineralölkonzernen wirklich entstanden sind und ob die Preise dadurch gerechtfertigt werden können. 2 Unternehmen sind dagegen vor Gericht gezogen, berichtet das Bundeskartellamt. Sie wollten, dass ihre Auskunftspflicht ausgesetzt wird. Doch das Oberlandesgericht Düsseldorf habe in einer Zwischenentscheidung diese Forderung bereits abgelehnt. Das Bundeskartellamt blickt außerdem schärfer auf die 12-Uhr-Regelung. Im Juli haben mehr Tankstellen die Verordnung missachtet als zuvor und zu abweichenden Zeiten die Spritpreise erhöht. Eine stärkere Überwachung, auch mit Hilfe der Bundesländer, soll den Kunden helfen, dass sie an den Zapfsäulen nicht abgezockt werden.
1: Ein Streit in einem Bordell in Tondorf hat einen größeren Polizeieinsatz ausgelöst. Laut Polizei war ein Kunde gestern mit mehreren Sexarbeiterinnen aneinander geraten. Dabei behauptete der Mann nach NDR-Informationen offenbar Mitglied einer Rockergruppe zu sein. Die Frauen riefen daraufhin echte Rocker hinzu und die nahmen dem Mann dann seine Halskette ab. Am Ende rückten mehrere Streifenwagen und sogar Spezialkräfte an. 2 Verdächtige wurden in der Nähe festgenommen. 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
0: wilde Geschichte. Wir gucken mal lieber aufs Wetter für uns in Hamburg mit Lena Bark.
6: Die Wolken, die uns heute Nacht ordentlich Schauer und Gewitter gebracht haben, die haben sich größtenteils jetzt verzogen und da ist sie auch wieder, die Sonne.
0: Hallo.
6: Die begleitet uns jetzt erstmal durch den Tag, zumindest durch den Mittag. Am Nachmittag sind auch wieder Gewitter und Schauer möglich. Es ist so ein richtig schwülheißer Tag, bis zu 32 Grad sind drin. Bisher noch 10 Grad weniger, also 22 Grad messen wir jetzt gerade bei Ihnen in Eimsbüttel.
0: Blitze und Staus direkt aus unserem Verkehrszentrum Roter Baum.
6: Vorsicht bitte auf der A24 Berlin Richtung Hamburg zwischen Jenfeld und Horn. Da steht ein defektes Fahrzeug. Dann der Blick auf die A7 Hamburg Richtung Flensburg. Im Elbtunnel ist nach Auslösung der Höhenkontrolle gerade noch die Spur gesperrt. Dadurch staut es sich ein bisschen. Und A23 Heide Richtung Hamburg zwischen Halstenbek-Rellingen und dem Dreieck Nordwest. 4 Kilometer stockend, eine Viertelstunde dauert es da länger. In der Stadt die Kurt-Eckelmann-Straße ist in Höhe Walter Hoferdamm nach einem Unfall noch gesperrt und an der Hallerstraße in Höhe Brahmsallee sind die Ampeln außer Betrieb.
0: Immer noch. Na gut, dann hoffen wir, dass es da bald wieder läuft. Auf jeden Fall Ihnen gute und sichere Fahrt. Seit Sonnabend ist das Alkoholtrinken in weiteren Teilen St. Georgs, also nicht nur am Hauptbahnhof, verboten. Und der Bezirk Hamburg-Mitte, der prüft sogar ein richtiges Verkaufsverbot für Alkohol in St. Georg und eventuell sogar auf dem Kiez. Wir hören gleich mal, wie Sie das finden würden. Und das hier finden Sie auf jeden Fall super, da bin ich sicher. Come on, Aline von Dexy. Dexy's Midnight Runners, nicht Dexy Anthem. Auch ein großartiger Bandname. Dexy's Midnight Runners, ich bin Armin Brecht. Heute und morgen für Maren Bock heute im Einsatz. Moin und schöne Mittagspause.

0: NDR 90,3 ist hier und seit Sonnabend ist das Alkoholtrinken in vielen Teilen St. Georgs zusätzlich zum Hauptbahnhof, also draußen öffentlich, verboten. Verkauft werden darf Alkohol aber weiter natürlich. Allerdings ist auch ein Verbot des Verkaufs im Gespräch. Unsere Stadtreporterin Anna Rüther, die war in St. Georg am Hansaplatz und hat sie gefragt, direkt die Anwohner. Fänden Sie das gut oder geht das zu weit?
1: Großartig, weil wir hier wohnen am Hansaplatz 4. Das ist direkt rechts und links neben den, also sind rechts und links neben uns sind die Kioske und wir haben das Gefühl, dass das wahrscheinlich das Aggressivitätspotenzial ein bisschen geringer halten würde auf dem Platz.
2: Ich würde den Verkauf jetzt nicht unbedingt einschränken wollen, dann mache ich die Geschäfte ja kaputt. Nur Übermaß, Konsumübermaß ist das Gefährliche. Sonst finde ich das gut, wenn, also ich will den Läden ja nicht schaden, dann muss ja jeder selber wissen, wie damit umgeht.
0: Ja. Anna hat den ehemaligen Bezirksamtsleiter von Hamburg-Mitte, Markus Schreiber, übrigens vor Ort getroffen.
3: Nach meiner Wahrnehmung gehen diejenigen, die es billig kaufen wollen, nicht so weit. Ich habe sogar mal eine Verabredung hier getroffen mit den Kiosken, dass sie nicht so billig verkaufen. Aber da hat sich dann irgendeiner nicht dran gehalten, dann haben sich anderen auch nicht mehr dran gehalten. Also das macht schon Sinn, so ein Verkaufsverbot. Ich glaube, dass es rechtlich sehr schwierig ist, viel schwieriger als dieses Alkoholkonsumverbot, was hier jetzt gilt. Weil es eben dann die Pennies dieser Welt gibt, die klagen mit Rechtsanwälten und dann geht es über Jahre vor irgendwelchen Verwaltungsgerichten. Das ist, glaube ich, schwer und ich bin nicht sicher, ob es funktioniert. Aber wenn es funktionieren würde, wäre es natürlich toll.
0: Ja klar, also es gibt dann doch einige Anwohner, die das befürworten würden. Seit Sonnabend gilt in mehreren Teilen von St. Georg ein Alkoholkonsumverbot, also nicht mehr nur am Hauptbahnhof. Und jetzt prüft der Bezirk Hamburg-Mitte sogar ein Verkaufsverbot. Wir bleiben auf jeden Fall dran.
4: Ja, wenn noch einer muss, aber dann ist Schluss.

Take My Breath Away, Berlin bei NDR 90,3. Es gibt ja so Filme, die haben so ein Etikett. Es ist ein Frauenfilm, es ist ein Mädchenfilm, ja. Pretty Woman ist so einer und ich finde es überhaupt nicht. Ich fand ihn als Teenager total super und ich habe ihn auch kürzlich mal wieder geguckt. Und der Soundtrack ist auch allererste Sahne. Roy Orbison, Oh Pretty Woman bei NDR 90,3. Moin.

0: Immer dieses Mausklicken. Ich weiß gar nicht, ob Sie das hören. Na egal. Starship war das mit We Built the City bei NDR 90,3. Es ist 12.30 Uhr und wir schauen auf das Wetter von uns in Hamburg mit Lena Bark.
1: Fußbüttel meldet gerade 22 Grad, Finkenwerder schon 24 und auf schwül heiße 32 geht es heute maximal hoch. Dazu setzt sich die Sonne jetzt nach und nach immer weiter durch und begleitet uns dann auch durch den Tag, zumindest überwiegend. Allerdings auch Gewitter und Schauer sind am Nachmittag nochmal möglich.
0: Blitzer und Staus direkt aus dem Verkehrszentrum Roter Baum.
1: Vorsicht bitte auf der A39 Hamburg Richtung Lüneburg. Im Horster Dreieck in der Überleitung zur A1 Richtung Bremen liegen Gegenstände. Fahren Sie da ganz vorsichtig. Dann gucken wir auf die A7 Flensburg Richtung Hannover. Zwischen Schnelsen und Waltershof, also dem Elbtunnel. 12 Kilometer stockender Verkehr auf 10 Minuten plus kommen wir da im Moment. Dann A23 Heide Richtung Hamburg zwischen Halstenbeck-Grellingen und dem Dreieck Nordwest. Aktuell 4 Kilometer stockend. Eine Viertelstunde dauert es länger. Und in der Stadt, da ist die Kurt-Eckelmann-Straße in Höhe Waltershofer Damm nach einem Unfall noch gesperrt und an der Hallerstraße nach wie vor Höhe Brahmsallee die Ampeln außer Betrieb. Außerdem hat Dieter angerufen. Was hast du gesehen?
2: Auf der A24, kurz vor dem Horner Kreisel Richtung Hamburg, ist ein Liegenbleiber auf der Mittelspur. Der ist nicht abgesichert.
1: Perfekt. Herzlichen Dank für die Info.
0: Ja, und wenn Sie auch noch was für uns haben, können Sie sich über die NDR Hamburg App melden oder wie Dieter einfach kostenlos anrufen unter 08000 90 3 90 3. Mit Amir Brecht heute und morgen für Maren Bockhold im Einsatz. Und wir haben ja in letzter Zeit öfter mal saunaartige Temperaturen draußen. 32 Grad heute im Laufe des Tages sind ja auch nicht so wenig. Und suchen eigentlich immer nur nach Wegen, um uns abzukühlen. Aber es gibt auch Leute, die gehen im Hochsommer schön gemütlich in die Sauna. Das soll sogar richtig erfrischend sein oder gerade sogar im Sommer richtig erfrischend. Wir fragen gleich mal nach bei den Experten, bei den Sommersaunagängern in Niendorf. Vorher gibt es die größten Hits aller Zeiten von Harpo mit Horoscope und mit ihm, Rod Stewart, Akkordeon im Anschlag, Rhythm of My Heart bei NDR 90,3. 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

0: Horoskop von Harpo. Ich muss zugeben, mein Horoskop, das habe ich mir schon lange nicht mehr angeguckt. Wo ich öfter drauf gucke, ist das Thermometer. Temperaturen über 30 Grad hatten wir diesen Sommer ja schon etliche Male. Heute auch wieder so in Richtung Nachmittag drin. Da gibt's die Leute, die suchen sich einen kühlen Platz oder irgendeinen, wo sie mal die Füße ins kalte Wasser halten können. Und es gibt Leute, die sagen, nö, perfektes Saunawetter. Unsere Stadtreporterin Anna Rüther war in Niendorf und hat mal in der Saunalandschaft im Bondenwald nachgefragt, was treibt manche Hamburgerinnen und Hamburger bei diesen Temperaturen eigentlich in die Sauna? Peter, sagen Sie doch mal.
1: Mit der Temperatur gar nichts zu tun. Ein bisschen Struktur, mein normaler Gang. Morgens in die Sauna, bis nachmittags ein bisschen ruhen, ein bisschen lesen.
2: Und tatsächlich unabhängig von der Temperatur?
1: Unabhängig, völlig unabhängig, ja. Am liebsten, wenn es wärmer ist, weil weniger Leute da sind. Aber für mich ist die Außentemperatur völlig irrelevant.
0: Und Ronja freut sich auf jeden Fall einfach auf einen kinderfreien Tag.
3: Uns treibt hierher, dass die Kinder in der Kita sind und die Oma heute Nachmittag aufpassen kann. Deswegen unabhängig vom Wetter wollen wir den freien Tag hier genießen in der Sauna.
2: Aber warum denn nicht im Eiscafé oder im Eiskeller?
3: Ja, wenn man hier so schön in Ruhe lesen und liegen kann. Also mir geht es gar nicht vorrangig um die Sauna, sondern um alles drumherum. Weil man hier einfach schön sich entspannen kann.
2: Aber Sauna war trotzdem dabei?
3: Ja, das kommt noch, genau. Aber ich gehe dann wahrscheinlich so 2-3 Mal und dann ist gut.
0: Gemütlich. Renate hat einen ganz praktischen Tipp.
4: Ich bin 49, arbeite als Busfahrerin. Und bei Wechseljahren, Sauna, Schwimmen, kalte Becken, macht mir wunderbare Gefühle in meinem Körper und ich fühle mich viel besser. Ja, der Kreislauf funktioniert viel besser, man fühlt sich fitter, entspannter. Das ist sehr, sehr große Sache für meine Gesundheit, also so fühle ich.
0: Ja, also entspannt klangen sie alle drei. Der Deutsche Saunabund sagt übrigens, im Sommer ist der frische Kick nach dem Saunagang sogar oft noch größer als im Winter. Okay, um das zu glauben, muss ich es vielleicht selber ausprobiert haben. Hier ist Gotje bei NDR 90,3, Somebody That I Used To Know. Die größten Hits aller Zeiten für ihre Mittagspause

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zum letzten Ton. Flugzeuge im Bauch von Herbert Grönemeyer. Und 1978 haben Blondie Heart of Glass rausgebracht. Das Interessante ist nicht nur, dass Blondie ursprünglich aus dem Punk kam, sondern auch, dass sie 1978 schon ja, ihrer Zeit mal auf jeden Fall 2 Jahre voraus waren. Denn das ist ja wohl ein Song, der mehr 80er geht ja eigentlich gar nicht. Blondie Heart of Glass bei NDR 90,3. 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
2: Thelma Houston mit Don't Leave Me This Way haben wir gleich. Aber erstmal alles, was aktuell ist, mit Tanja Richter.
3: Guten Tag. Es ist 13 Uhr.
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3: Bundestagsinnenausschuss befasst sich mit CSD-Anschlag. Baden im Eichbaumsee ist wegen Blaualgen verboten. Mutmaßlicher Drogendealer steht in Hamburg vor Gericht. Und das Wetter, Sonne und Wolken bis 32 Grad. Wie konnte es zu dem CSD-Anschlag in Berlin kommen, obwohl der mutmaßliche Täter als gefährlicher Islamist bekannt war? Um diese Frage geht's jetzt bei einer Sondersitzung des Innenausschusses im Bundestag. Eingeladen sind die Chefs der Sicherheitsbehörden und Bundesinnenminister Alexander Dobrindt. Aus Berlin Philipp Eckstein.
4: Die Bundestagsabgeordneten erhoffen sich Informationen zum Stand der Ermittlungen. Clara Bünger, innenpolitische Sprecherin der Linken im Bundestag, fordert im Morgenmagazin von ARD und ZDF.
5: Wir finden, es darf nicht eine Diskussion über neue rechtliche Verschärfung geben, wenn nicht schon geklärt ist, ob nicht die bestehenden rechtlichen Möglichkeiten hier nicht hätten ausreichen können.
4: Im Interview mit RTL-NTV sagte der Chef der CDU-CSU-Fraktion Thorsten Frey, dass die Polizeikräfte in den vergangenen Jahren massiv ausgebaut wurden. Eine vollständige, lückenlose Überwachung aller Gefährder sei dennoch nicht möglich.
6: Deswegen muss man sehr genau überlegen, wie man trotzdem den Schutz der Bevölkerung gewährleisten kann. Und das bedeutet eben, dass man sehr viel stärker über polizeipräventive Maßnahmen nachdenken muss.
4: Das könne so frei die Ausweitung der Präventivhaft für Gefährder sein oder mehr Einsatz von elektronischen Fußfesseln.
3: Heute wird's wieder heiß. Da zieht's natürlich viele in Hamburg an die Seen, um sich abzukühlen. Aber Achtung, das Bezirksamt Bergedorf hat das Baden im Eichbaumsee wieder verboten wegen Blaualgen. Und auch in anderen Hamburger Badegewässern könnten diese Bakterien für Probleme sorgen. Annalena Ille.
7: Warnmeldungen aufgrund von Blaualgen gibt es momentan für den Allermöher See und das Sommerbad Volksdorf. Dort besteht aber derzeit kein offizielles Badeverbot. Die Umweltbehörde empfiehlt allerdings, sollten Sie Ihre Füße im knietiefen Wasser nicht sehen, baden Sie nicht. Laut Behörde wird die Wasserqualität der insgesamt 14 Hamburger Badegewässer alle 3 Wochen kontrolliert. Die Bezirksämter haben demnach gerade gestern und heute in einigen Naturbädern und Seen Proben entnommen. Deswegen könnten die aktuellen Warnungen auch noch ausgeweitet oder zurückgenommen werden. Neben Blaualgen machen teilweise auch Zerkarien Probleme. Das sind winzige Larven von Saugwürmern, die Ausschlag verursachen können. Momentan gibt es beim Boberger See und beim See hinterm Horn Warnungen vor Zerkarien, die bei Wärme immer mal wieder auftreten. Bei der Umweltbehörde kann man sich online über die Wasserqualität informieren.
3: Und die Badeseen und auch die Hitze hier bei uns im Norden sind Themen in der NDR Hamburg App. Falls in Deutschland wieder eine Wehrpflicht eingeführt wird, dann könnte es auch wieder einen Zivildienst geben. Das Bundesfamilienministerium hat laut einem Bildbericht Verbände und Organisationen nach ihren Kapazitäten gefragt. Und demnach haben die meisten geantwortet, dass sie bereit wären, ein entsprechendes Angebot zu machen. Ein Sprecher betonte, dass es nur darum gehe, die Grundlagen vorzubereiten. Vor 5, 6 Jahren war es internationalen Ermittlern gelungen, verschlüsselte Messenger-Dienste wie EncroChat zu knacken. Anschließend wurden dann bundesweit tausende Ermittlungsverfahren eingeleitet, hunderte Haftbefehle vollstreckt und etliche Mengen an Drogen sichergestellt. Vor dem Hamburger Landgericht ist seit heute ein 36-Jähriger wegen Drogenhandels angeklagt. Auch er soll über diese Messenger-Dienste Kokain und Marihuana verkauft haben. Elke Spanner.
8: Billy the Kid, so lautet einer der Namen, unter denen der Angeklagte die Drogen verkauft haben soll. Seine Kunden Napoleon, Osama, Tommy. Der 36-Jährige war laut dem Staatsanwalt auf den Plattformen EncroChat und Anom unterwegs. Da soll er seine Geschäfte angebahnt haben. Die Übergabe von Drogen und Geld erfolgte dann, laut Anklage, meistens auf den Parkplätzen verschiedener Lebensmitteldiscounter in der Stadt. Da wurden dann wohl schon mal über 100.000 Euro in bar aus der Hosentasche gezogen. Einen großen Teil der Drogen, vor allem das Marihuana, soll der Angeklagte in Spanien angekauft und dann den Transport nach Deutschland organisiert haben. Das Marihuana kam versteckt in LKW oder Wohnmobilen. Ausgeladen wurde es laut Anklage überwiegend in der Lagerhalle einer Logistikfirma auf der Veddel. Zum Prozessauftakt ist die Familie des Angeklagten gekommen. Er wird aus der Untersuchungshaft reingeführt. Er will an einem der nächsten Verhandlungstage zu den Vorwürfen aussagen.
3: Die Menschen kaufen nicht mehr so viel und deshalb senkt der Hamburger Beiersdorf-Konzern seine Umsatzprognose für das laufende Jahr. Vor allem, weil die Traditionsmarke Nivea weiter stagniert. Hier will der Konzern jetzt deutlich mehr Geld investieren. Kai Bülter.
9: Für 2026 geht Beiersdorf von einem Umsatzrückgang im niedrigen einstelligen Prozentbereich aus. Zuvor lag die Tendenz bei einem leichten Wachstum. Unternehmensangaben zufolge liegen die Hauptgründe in einer schlechten Verbraucherstimmung und einer angespannten Konsumnachfrage. Besonders die wichtigste Marke Nivea schwächelt seit längerem in der Entwicklung. In den vergangenen 2 Jahren hat die Marke laut Konzernchef Vincent Warnery Marktanteile verloren. Ein verschärfter Wettbewerb sowie Kosten- und Preissteigerungen seien dafür mitverantwortlich. Deshalb würden Kunden immer öfter auf günstigere Marken umsteigen. Nivea wieder auf Wachstumskurs zu bringen, habe nun Priorität, weshalb Beiersdorf einen 18-monatigen Plan hierfür startet. Dabei soll es unter anderem neue Produkte geben. Dazu werden die Werbeausgaben bis Jahresende um 100 Millionen Euro erhöht.
3: Wer letzten Monat tanken war, der hat's gemerkt, der Sprit war im Juli extrem teuer. Das Bundeskartellamt will von den 12 deutschen Raffinerien wissen, wie die Spritpreise zustande kommen. Die Behörde hatte die Unternehmen deshalb im April angeschrieben. Nach Angaben des Kartellamts haben bislang 2 Raffinerien versucht, gerichtlich gegen die Auskunftspflicht vorzugehen. Sie sind damit aber erst einmal gescheitert. Deutschlands Schwimmstar Florian Wellbrock hat bei der Schwimm-EM Gold im Freiwasserschwimmen geholt. Es ist sein erster EM-Titel im Freiwasser über 10 Kilometer. Aus Paris, Lars Becker.
10: Was für eine Vorstellung von Florian Wellbrock im ersten Freiwasserrennen hier bei den Europameisterschaften in Paris, die olympischen 10 Kilometer. Im Vorfeld hatte er gesagt, ein Platz unter den Top 10, das wäre schon gut aufgrund der Trainingsausfälle, krankheitsbedingt. Und dann holt er hier, der 9-malige Weltmeister, seinen ersten EM-Titel, ist Europameister, hat das Rennen von Beginn an dominiert, das Tempo gemacht, sich kurz mal abgesetzt. Das war so ein Antesten, aber in der vorletzten Runde hat ihn David Bethlehem, der Ungar, dann überholt und auch Oliver Clement, der zweite Deutsche der Olympia, zweite von Paris. Ist an ihm vorbeigegangen, aber Wellbrock hat zurückgeschlagen auf den letzten 400-500 Metern, hat als erster angeschlagen, Gold geholt vor Bethlehem und Olli Klemet mit Bronze, 2 deutsche Medaillen zum Auftakt. Was für ein guter Start in die Freiwasserwettbewerbe. Weiter geht's mit den Frauen am Nachmittag, auch über die olympischen 10 Kilometer, allerdings krankheitsbedingt ohne deutsche Beteiligung.
3: Im Hamburger Hafen ist ein Lastwagen in einer Kurve umgestürzt, genauer in der Kurt-Eckelmann-Straße. Der Fahrer wurde verletzt und kam nicht mehr allein aus dem Führerhaus. Noch vor der Feuerwehr befreiten ihn Zöllner. Sie schnitten dafür die Frontscheibe auf. Der Mann kam ins Krankenhaus. Die Unfallursache ist noch unklar.
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2: Wir schauen auf das Wetter für uns in Hamburg mit Lena Bark.
11: 24 Grad jetzt gerade bei Ihnen in Isarbrook. Auf schwül heiße 32 Grad geht es heute maximal hoch. Dazu setzt sich die Sonne den Tag über durch und begleitet uns auch bis zum Abend. Schauer und Gewitter sind am Nachmittag möglich, aber das meiste zieht heute tagsüber an Hamburg vorbei. Morgen

Jetzt hätte ich gerade was ganz anderes erzählt. Fast, sorry. Ich muss mal ganz kurz hier mein Skript hochscrollen. Ich wollte eigentlich nur sagen, was wir spielen, und zwar Musik. Nämlich Thelma Houston, Don't Leave Me This Way, und vorher Fleetwood Mac mit Everywhere. Mein Name ist Amir Brecht, noch bis 15 Uhr für Sie hier im Radio, und freue mich, dass Sie dabei sind.

0: 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Don't Leave Me This Way war das. Und dass man ein Akkordeon auch Schifferklavier nennt, das wusste ich. Was mir neu war, Tastenkasten, das habe ich noch nicht gehört. So nennt das jedenfalls Kerstin Krömminger. Hör mal, beten to.
1: 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Mein Volkslied-Hit von damals kann ich noch. Und nu hab ich ein Ohrwurm. Jan und Hein und Klaas und Pitt, die haben Bärte, die Foren mit.
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0: Slate, Mayo Mai, um 13.32 Uhr schon. Da schauen wir mal schnell aufs Wetter mit Lena Bark natürlich.
1: Bei 25 Grad sind wir jetzt gerade in der Harburger Innenstadt. Auf schwül heiße 32 Grad geht es heute maximal noch hoch. Dazu viel Sonne den ganzen Tag über. Und allerdings Schauer und Gewitter sind gegen Nachmittag noch möglich. Also so gegen 16 Uhr sagt das der Wetterradar. Das meiste zieht allerdings an Hamburg vorbei. Morgen dann wieder bis zu 30 Grad und wieder viel Sonne dazu.
0: Also morgen wieder alles wie immer. Ja. Blitze und Staus direkt aus unserem Verkehrszentrum Roterbaum.
1: Vorsicht bitte auf der A7 Flensburg Richtung Hamburg. Zwischen Schnelsen Nord und Schnelsen befindet sich eine ungesicherte Unfallstelle und Vorsicht auch auf der A23 Heide Richtung Hamburg. Zwischen Elmshorn und Thorne steht ein defektes Fahrzeug. Wir gucken nochmal auf die A1 Lübeck Richtung Hamburg. Zwischen dem Kreuz Ost und der Nordelbrücke zurzeit 7 Kilometer stockend. 10 Minuten kommen da oben drauf. Dann A7 Flensburg Richtung Hamburg. Zwischen Schnelsen Nord und dem Elbtunnel, da sind es 10 Kilometer stockend. Gerade eine halbe Stunde dauert es hier länger. Und A7 Hannover Richtung Hamburg, 3 Kilometer stockender Verkehr zwischen Hausbruch und dem Elbtunnel, hier 10 Minuten plus. Dann A23 Heide Richtung Hamburg, zwischen Halstenbek-Reilingen und dem Dreieck Nordwest, 4 Kilometer, eine Viertelstunde dauert es länger. Dann ist die Kurt-Eckelmann-Straße in Höhe Waltershofer Damm nach einem Unfall nach wie vor in beide Richtungen gesperrt und auch nach wie vor an der Hallerstraße Höhe Brahmsallee die Ampeln außer Betrieb.
0: Alles klar, vielen Dank. Gute Fahrt wünschen wir Ihnen. Und hier geht's natürlich mit den größten Hits aller Zeiten weiter. George McRae, Rock You Baby und vorher Eurythmics mit Sweet Dreams. Mein Name ist Amir Brecht. Noch anderthalb Stunden für Sie im Studio. Und dann kommt schon Stefan Heller, den habe ich ja schon rumlaufen sehen. Also bis gleich.

0: George McRae, Rock Your Baby bei NDR 90,3. Und in den letzten Tagen, da gab es ja leider viele schlechte Nachrichten. Aus Griechenland erst die schweren Brände auf Kreta, dann westlich der Hauptstadt Athen. Nach ersten Schätzungen mehr als 100 Quadratkilometer verbrannte Fläche. Sonntag dann auch noch dieser Unfall mit zwei Löschhubschraubern. Sie haben vielleicht die Bilder im Fernsehen gesehen oder auf dem Handy. Dabei hat sich Griechenland in den letzten Jahren richtig gut aufgestellt, auch mit Überwachung von oben. Griechenland setzt beim Waldbrandschutz nämlich jetzt auch auf Überwachung aus der Luft und modernste Technik, sagt Moritz Pompel aus Athen.
1: Im Mai hat Griechenland 4 eigene Satelliten in den Orbit geschickt, in Zusammenarbeit mit einer Münchner Firma. Die Satelliten sind mit Wärmebildkameras ausgestattet. Sie können Feuer in der Größe eines Autos erkennen, auch in abgelegenen Gebieten. Und die Daten sofort nach unten schicken. Um Feuer möglichst sofort zu erkennen, setzt Griechenland auf noch mehr Hightech aus der Luft. Drohnen. Mehr als 100 Waldbranddrohnen sind inzwischen landesweit im Einsatz. Eine davon lässt Pedros Armaos von der städtischen Polizei Athen steigen, auf einem Hügel mitten in der Hauptstadt. Die Drohne verfügt über eine Wärmebildkamera. Wir suchen die Athener Hügel und die angrenzenden Berge nach Bränden ab.
0: Mit Drohnen und Satelliten wird jetzt geguckt in Griechenland, dass man die Waldbrände besser in den Griff kriegt. Moritz Pompel war das aus Athen. Und das sind U2. Still haven't found what I'm looking for. 20 vor 2, na gut, 19 vor 2 ist es jetzt. 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

Großartig, Smokey, Living Next Door to Alice. Smokey übrigens auf Greatest Hits Live Tour nächstes Jahr und Ende November auch in Hamburg in der Leishalle. Kann man sich jetzt auch schon Tickets sichern. Also ran da. Ist NDR 90,3 und das ist Despacito von Luis Fonsi und Daddy Yankee.

0: shake your tree. Die größten Hits aller Zeiten. Bei NDR 90,3 The Joker, Steve Miller Band. Gleich haben wir noch Say You, Say Me, Lionel Richie. Vorher alles, was wichtig ist, mit Tanja Richter.
1: Hallo. Und es ist 14 Uhr.
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1: Polizei nimmt nach Raub in Bergedorf 3 Verdächtige fest. Bundestagsinnenausschuss befasst sich mit CSD-Anschlag. Ein mutmaßlicher Drogendealer steht in Hamburg vor Gericht. Das Wetter heute, Sonne und Wolken bis 32 Grad. Schneller Ermittlungserfolg für die Hamburger Polizei. Nach dem brutalen Wohnungsraub vorgestern in Bergedorf ist die Tat nämlich offenbar aufgeklärt. Die Polizei ist gestern Nachmittag mit einem Großaufgebot gegen die mutmaßlichen Täter vorgegangen und konnte sie festnehmen. Finn Kessler.
3: 85 Einsatzkräfte, darunter Spezialeinheiten, schlugen in Bergedorf und Lohbrügge zu. Die Ermittler durchsuchten insgesamt 7 Wohnungen und nahmen 3 Verdächtige fest. Einen 14- und 2 16-Jährige. Sie sollen vorgestern einen schweren Raubüberfall begangen haben. Laut Polizei klingelten zunächst 2 Mädchen an einer Haustür am Billwerder Billdeich. Als die 83-jährige Bewohnerin öffnete, stürmten mehrere maskierte und bewaffnete Personen in das Haus. Im Obergeschoss attackierten sie demnach den 51-jährigen Angehörigen der Senioren und verletzten ihn durch Schläge und Stiche schwer. Bei dem Opfer handelt es sich laut NDR-Informationen um den Betreiber eines Domfahrgeschäfts. Offenbar hatten die Täter es auf die Bareinnahmen abgesehen. Laut Polizei konnten die Angreifer zunächst mit Schmuck und Bargeld flüchten. Allerdings wurden sie von Überwachungskameras gefilmt. Die Auswertung der Daten führte die Ermittler auf die Spur der mutmaßlichen Täter.
1: Wie konnte es zu dem CSD-Anschlag in Berlin kommen, obwohl der mutmaßliche Täter als gefährlicher Islamist bekannt war? Um diese Frage geht's gerade bei einer Sondersitzung des Innenausschusses im Bundestag. Eingeladen sind die Chefs der Sicherheitsbehörden und Bundesinnenminister Alexander Dobrindt. Aus Berlin Philipp Eckstein.
4: Die Bundestagsabgeordneten erhoffen sich Informationen zum Stand der Ermittlungen. Clara Bünger, innenpolitische Sprecherin der Linken im Bundestag, fordert im Morgenmagazin von ARD und ZDF.
5: Es darf nicht eine Diskussion über neue rechtliche Verschärfung geben, wenn nicht schon geklärt ist, ob nicht die bestehenden rechtlichen Möglichkeiten hier nicht hätten ausreichen können.
4: Im Interview mit RTL-NTV sagte der Chef der CDU-CSU-Fraktion Thorsten Frey, dass die Polizeikräfte in den vergangenen Jahren massiv ausgebaut wurden. Eine vollständige, lückenlose Überwachung aller Gefährder sei dennoch nicht möglich.
6: Deswegen muss man sehr genau überlegen, wie man trotzdem den Schutz der Bevölkerung gewährleisten kann. Und das bedeutet eben, dass man sehr viel stärker über polizeipräventive Maßnahmen nachdenken muss.
4: Das könne so frei die Ausweitung der Präventivhaft für Gefährder sein oder mehr Einsatz von elektronischen Fußfesseln.
1: Wer heute im Eichbaumsee baden wollte, der muss umplanen. Denn das Bezirksamt Bergedorf hat wieder ein Badeverbot wegen Blaualgen verhängt. Warnmeldungen, aber kein Badeverbot gibt es auch für den Allermöhersee und das Sommerbad Volksdorf. Beim Boberger See und beim See hinterm Horn wird vor Zerkarien gewarnt. Das sind winzige Larven von Saugwürmern, die Ausschlag verursachen können. Vor ein paar Jahren ist es internationalen Ermittlern gelungen, verschlüsselte Messenger-Dienste wie EncroChat zu knacken. Und anschließend wurden dann bundesweit tausende Ermittlungsverfahren eingeleitet, hunderte Haftbefehle vollstreckt und etliche Mengen an Drogen sichergestellt. Vor dem Hamburger Landgericht ist seit heute ein 36-Jähriger wegen Drogenhandels angeklagt. Auch er soll über diesen Messenger-Dienst Kokain und Marihuana verkauft haben. Elke Spanner.
7: Billy the Kid, so lautet einer der Namen, unter denen der Angeklagte die Drogen verkauft haben soll. Seine Kunden Napoleon, Osama, Tommy. Der 36-Jährige war laut dem Staatsanwalt auf den Plattformen EncroChat und Anom unterwegs. Da soll er seine Geschäfte angebahnt haben. Die Übergabe von Drogen und Geld erfolgte dann, laut Anklage, meistens auf den Parkplätzen verschiedener Lebensmitteldiscounter in der Stadt. Da wurden dann wohl schon mal über 100.000 Euro in bar aus der Hosentasche gezogen. Einen großen Teil der Drogen, vor allem das Marihuana, soll der Angeklagte in Spanien angekauft und dann den Transport nach Deutschland organisiert haben. Das Marihuana kam versteckt in LKW oder Wohnmobilen. Ausgeladen wurde es laut Anklage überwiegend in der Lagerhalle einer Logistikfirma auf der Veddel.
1: Und der Prozess ist auch Thema in der NDR Hamburg App. Große Freude bei Deutschlands Schwimmstar Florian Wellbrock. Der 28-Jährige hat nämlich bei den Europameisterschaften Gold im Freiwasserschwimmen über 10 Kilometer gewonnen. Und das ist Wellbrocks erster EM-Titel im Freiwasser.
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0: Da das Wetter für uns in Hamburg. Auch heute knacken wir noch die 30-Grad-Marke. 26 sind es jetzt gerade bei Ihnen in Eimsbüttel. Immer wieder haben wir sonnige Abschnitte. Es ist ziemlich schwül. Und am Nachmittag kommen dann auch möglicherweise ein paar Schauer und auch Gewitter. Morgen dann aber wieder viel Sonne, trocken und bis zu 30 Grad. Blitzer und Staus direkt aus unserem Verkehrszentrum Roter Baum auf den Autobahnen. Ist immer noch gut Betrieb. A1 Lübeck Richtung Hamburg zwischen Billstedt und Norderelbbrücke. 3 Kilometer stockender Verkehr. 10 Minuten brauchen Sie da länger. Auf der A7 Flensburg Richtung Hamburg gibt es zwischen Schnelsen Nord und Bahrenfeld noch 8 Kilometer. Bedeutet 20 bis 30 Minuten Verzögerung für Sie. Dann A23 Heide Richtung Hamburg zwischen Halstenbek-Krupunda und dem Dreieck Hamburg-West, Hamburg-Nordwest. 3 Kilometer stockender Verkehr, auch so 10 Minuten plus. In der Stadt ist die Kurt-Eckelmann-Straße Höhe Waltershofer Damm nach einem Unfall noch in beiden Richtungen gesperrt. Und an der Hallerstraße sind immer noch die Ampeln ausgefallen, Höhe Brahmsallee. Wir wünschen Ihnen auf jeden Fall gute und sichere Fahrt und gucken erstmal, was wir sonst noch so haben. Hat auch irgendwo was mit Verkehr zu tun. Wir nehmen Sie nämlich mit auf die Baustelle und zwar nicht irgendeine, sondern die U5-Baustelle in Stalzhoop. Eine exklusive NDR 90,3-Führung. Die ist am Sonnabend und gleich können Sie sie hier gewinnen. Wie das dann genau funktioniert, das erkläre ich Ihnen gleich nochmal in Ruhe. Wir wollen nochmal ein bisschen Musik hören. Die größten Hits aller Zeiten. Dionne Warwick, Heartbreaker haben wir gleich und vorher auch ein kleiner Herzensbrecher. Lionel Richie, Say You, Say Me. Mein Name ist Amir Brecht. Ich breche ja gar nichts. 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

0: Dionne Warwick, Heartbreaker bei NDR 90,3 und da rollt gerade ja was Gewaltiges auf uns zu, nämlich die neue U-Bahn-Linie U5. Rund 29 Kilometer soll die lang werden, 24 neue Haltestellen bekommen und dann läuft die einmal quer durch die Stadt von Bramfeld bis nach Ostdorf. Also sie läuft nicht, sie verläuft. Ein Riesenprojekt und in Stalzhoop entsteht gerade einer der ersten U5-Haltestellen und Sie können sich die aus nächster Nähe mal angucken. 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Das wird ganz toll. Und so funktioniert's. Hören Sie ganz genau hin zwischen den nächsten paar Songs. Irgendwo mittendrin versteckt sich dann immer dazwischen dieses U-Bahn-Geräusch. So klingt das.
1: Nächste Station, U5.
0: 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Und wie gesagt, Ohrenspitzen. Jetzt kommt erstmal Marit Larsson. If a song could get me you bei NDR 90,3.

0: NDR 90,3 ist hier und ich habe Barbara aus Rahlstedt in der Leitung. Moin.
1: Hallo, moin. Guten
0: Barbara,
1: Tag.
0: Sie haben was Verdächtiges gehört, ist das richtig?
1: Ja, ganz Verdächtiges. Und mit einmal machte es Gong. Und ich dachte, das kann doch nur das Zeichen für die U5 sein.
0: Ganz genau. Es geht um 2 Tickets für unsere exklusive NDR 90,3 Tour auf der U5-Baustelle. Und Barbara, was soll ich sagen? Sie haben alles richtig gemacht und Sie kriegen die 2 Karten.
1: Super, danke. Ich liebe euch. Ich bin ein neugieriger Mensch und gucke und höre 90,3. Das ist für mich einfach super.
0: Das können wir nur zurückgeben, liebe Barbara. Das freut mich, da hat sie auf jeden Fall die richtige getroffen. Und für Sie viel Spaß schon mal am Sonnabend und für alle anderen. Morgen Vormittag gibt es wieder die Chance auf die nächsten Plätze für unsere NDR 90,3 Tour auf der U5-Baustelle in Stalzhoop. Bis dahin, die größten Hits aller Zeiten. Nancy Sinatra, Summer Wine.

0: in der 90,3. Madonna war das mit La Isla Bonita. Und wir schauen um 14.30 Uhr jetzt aufs Wetter mit Lena Bark.
1: 26 Grad messen wir jetzt gerade bei Ihnen in Horn. 25 sind es in Rissen. Dazu viel Sonne im Laufe des Tages. Überwiegend zumindest. Gewitter und Schauer sind möglich, aber das, was vorher noch auf dem Regenradar zu sehen war, hat sich jetzt weitestgehend aufgelöst. Morgen geht es weiter mit bis zu 30 Grad und wieder viel Sonne dazu.
0: Lieber besser als erwartet als andersrum, ne?
1: So sieht das aus.
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1: Vorsicht bitte auf der A7 Flensburg Richtung Hamburg. Zwischen Großen Asp und Bad Bramstedt steht ein defektes Fahrzeug. A1 Lübeck Richtung Hamburg zwischen Billstedt und Norderelbbrücke. Da stockt es zurzeit auf 5 Kilometern, 20 Minuten dauert es länger. A7 Flensburg Richtung Hamburg. Zwischen Schnelsen-Nord und Bahrenfeld sind es noch 8 Kilometer stockender Verkehr. Ebenfalls gute 20 Minuten plus. In der Stadt, da ruckelt das ein bisschen um Heidenkampsweg. Stadtauswärts 10 Minuten mehr ein Plan. Und in der Baustelle an der Julius-Vossler-Straße bis Koppelstraße dauert es auch ein paar Minuten länger. Dann die Kurt-Eckelmann-Straße ist in Höhe Waltershofer-Damm noch immer gesperrt. Da gab es ja heute Morgen einen Unfall. Und an der Haller-Straße Höhe Brahms-Allee sind nach wie vor die Ampeln aus. Betrieb.
0: Wir wünschen Ihnen gute und sichere Fahrt. Und wenn Sie auch irgendwo was sehen, Stau, Sperrung oder so oder einen Blitzer, dann rufen Sie uns einfach gerne an, kostenlos unter der 08000 90 3 90 3. Oder Sie können sich natürlich auch über unsere NDR Hamburg App melden. Eine knappe halbe Stunde haben Sie mich hier noch im Ohr bei NDR 90,3 und dazu die größten Hits aller Zeiten. Mein Name ist Amir Brecht und gleich hören wir Olivia Newton-John mit Xanadu und davor Elton John mit Nikita. Also er singt, glaube ich, Nikita, aber eigentlich heißt es Nikita. Who knows? Sie hören auf jeden Fall NDR 90,3. Schönen Nachmittag.

0: Xanadu, aber Sie dürfen Xanadu sagen. NDR 90,3 und wir haben gute Neuigkeiten für alle Hamburger Konzertfans. Und mit wir meine ich Nicole Steins und Anne Adams aus unserer Morningshow.
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2: Oh, da sind wir auch schon fast im Thema. Es gibt immer mehr Konzerte nämlich und auch immer mehr Menschen gehen zu Konzerten. Über 74 Millionen Musikfans haben letztes Jahr Konzerte bei uns in Deutschland besucht. Das hat die GEMA bekannt gegeben. Wir haben ja oft gehört, ja, das waren echt schwere Zeiten für die Konzertbranche so seit der Corona-Pandemie, Anne, ne? Aber jetzt zeigen diese Zahlen für Konzerte und Besucher nach oben und das ist das erste Mal seit 2019.
3: Insgesamt gab es letztes Jahr über, halte ich fest, 267.000 Konzerte. Mhm. Okay, ein Plus von 4,5% im Vergleich zum Vorjahr. Ganz vorn die Lanxess Arena in Köln. Da kamen über 1 Million Menschen. Aber wir in Hamburg, wir liegen mit der Barclays Arena auch sehr weit vorn auf Platz 4.
2: Und noch besser schneidet Hamburg bei den kleineren Konzerten ab. Da liegen wir im Städtevergleich sogar auf Platz 2. Nur in Berlin gab es mehr letztes Jahr. Toll ist das.
0: Das finde ich auch. Und übrigens, Cock Robin, die treten auch noch auf, wenn auch ohne ihre ehemalige Sängerin Anna Lacasio. Und leider in nächster Zeit auch nicht in Hamburg. Also da ist noch ein bisschen Luft nach oben, aber dann hören Sie sie halt bei uns. NDR 90,3 ist hier The Promise You Made von Cock Robin. Schönen Nachmittag.

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10cc bei NDR 90,3. 10 vor 3 haben wir es jetzt. Das heißt, es ist gleich Zeit für den Gute-Laune-Nachmittag. Mit Stefan Heller, der steht hier schon im Studiofenster, lässig in einem lilanen Flanellhemd. Nee, ich kann es gar nicht erkennen, was das für ein Stoff ist. Er ist gut drauf. Er ist gleich für Sie am Start. Mein Name ist Amir Brecht. Ich darf mich erstmal verabschieden. Und das tue ich mit diesem Knaller von Sandra. Maria Magdalena. Sandra übrigens gerade erst wieder nach Deutschland gezogen, hat sie uns exklusiv erzählt im Interview, weil es ihr zu heiß war auf Ibiza. Jetzt ist sie hier in Deutschland und jetzt ist sie auch heiß. Kannst nichts mögen, ne? Schönen Nachmittag, wir hören uns morgen Vormittag wieder und die größten Hits aller Zeiten, die gibt's rund um die Uhr bei uns. 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
2: Ihr Sommerferienradio, gleich einer der Sommerhits von Don Henley, The Boys of Summer. Tanja Richter vorher mit allem, was aktuell ist.
3: Hallo. Und es ist 15 Uhr.
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3: Polizei nimmt nach Raub in Bergedorf Verdächtige fest. Hamburg bekommt Millionen Euro Fördergeld von der EU. Und Baden im Eichbaumsee ist wegen Blaualgen verboten. Das Wetter, Sonne und Wolken bis 32 Grad. Schneller Ermittlungserfolg für die Hamburger Polizei. Nach dem brutalen Wohnungsraub vorgestern in Bergedorf ist die Tat offenbar aufgeklärt. Die Polizei ist gestern Nachmittag mit einem Großaufgebot gegen die mutmaßlichen Täter vorgegangen und konnte sie festnehmen. Finn Kessler.
4: 85 Einsatzkräfte, darunter Spezialeinheiten, schlugen in Bergedorf und Lohbrügge zu. Die Ermittler durchsuchten insgesamt 7 Wohnungen und nahmen 3 Verdächtige fest. Einen 14- und 2 16-Jährige. Sie sollen vorgestern einen schweren Raubüberfall begangen haben. Laut Polizei klingelten zunächst 2 Mädchen an einer Haustür am Billwerder Billdeich. Als die 83-jährige Bewohnerin öffnete, stürmten mehrere maskierte und bewaffnete Personen in das Haus. Im Obergeschoss attackierten sie demnach den 51-jährigen Angehörigen der Senioren und verletzten ihn durch Schläge und Stiche schwer. Bei dem Opfer handelt es sich laut NDR-Informationen um den Betreiber eines Domfahrgeschäfts. Offenbar hatten die Täter es auf die Bareinnahmen abgesehen. Laut Polizei konnten die Angreifer zunächst mit Schmuck und Bargeld flüchten. Allerdings wurden sie von Überwachungskameras gefilmt. Die Auswertung der Daten führte die Ermittler auf die Spur der mutmaßlichen Täter.
3: Hamburg profitiert stark von EU-Mitteln. Laut Wirtschaftsbehörde erhält die Stadt im aktuellen Förderzeitraum 129 Millionen Euro aus unterschiedlichen Töpfen. Kai Bülter.
5: Es geht um 2 verschiedene EU-Fonds. Einer für soziale Themen, der andere für die regionale Entwicklung. Hamburg fördert dadurch etwa Projekte für eine duale Berufsausbildung von Menschen mit Behinderung, aber auch Weiterbildungen für Berufstätige, deren Jobs durch den Einsatz von KI bedroht sind. Auch der Wilhelmsburger Energiebunker konnte durch die Gelder realisiert werden. Für all die Projekte kommen große Summen aber auch nochmal von der Stadt hinzu, sowie auch vom Bund oder Unternehmen. In über 30 Jahren seien so mehr als 1,4 Milliarden Euro in Förderprojekte geflossen. Laut Wirtschaftssenatorin Melanie Leonard könnte die Stadt einige Projekte ohne diese Gelder nicht realisieren. Für den aktuellen Förderungszeitraum bis 2027 werden insgesamt wieder mehr als 320 Millionen Euro investiert, unter anderem in den Bereichen Klimaschutz und KI-Forschung.
3: Wie konnte es zu dem CSD-Anschlag in Berlin kommen, obwohl der mutmaßliche Täter als gefährlicher Islamist bekannt war? Um diese Frage geht's gerade bei einer Sondersitzung des Innenausschusses im Bundestag. Eingeladen sind die Chefs der Sicherheitsbehörden und Bundesinnenminister Alexander Dobrindt. Sie sollen über den Stand der Ermittlungen informieren. Bei dem Anschlag vor mehr als einer Woche wurden 31 Menschen verletzt. Eine Frau starb. Es ist heiß heute in Hamburg und da zieht es natürlich viele an Hamburgs Seen, um sich abzukühlen. Aber Achtung, das Bezirksamt Bergedorf hat das Baden im Eichbaumsee wieder verboten wegen Blaualgen. Und auch in anderen Hamburger Badegewässern könnten diese Bakterien für Probleme sorgen. Annalena Ehle.
6: Warnmeldungen aufgrund von Blaualgen gibt es momentan für den Allermöher See und das Sommerbad Volksdorf. Dort besteht aber derzeit kein offizielles Badeverbot. Die Umweltbehörde empfiehlt allerdings, sollten Sie Ihre Füße im knietiefen Wasser nicht sehen, baden Sie nicht. Laut Behörde wird die Wasserqualität der insgesamt 14 Hamburger Badegewässer alle 3 Wochen kontrolliert. Die Bezirksämter haben demnach gerade gestern und heute in einigen Naturbädern und Seen Proben entnommen. Deswegen könnten die aktuellen Warnungen auch noch ausgeweitet oder zurückgenommen werden. Neben Blaualgen machen teilweise auch Zerkarien Probleme. Das sind winzige Larven von Saugwürmern, die Ausschlag verursachen können. Momentan gibt es beim Boberger See und beim See hinterm Horn Warnungen vor Zerkarien, die bei Wärme immer mal wieder auftreten. Bei der Umweltbehörde kann man sich online über die Wasserqualität informieren.
3: Und die Badegewässer sind auch Thema in der NDR Hamburg App. Große Freude bei Deutschlands Schwimmstar Florian Wellbrock. Der 28-Jährige hat bei den Europameisterschaften Gold im Freiwasserschwimmen über 10 Kilometer gewonnen. Und das ist Wellbrocks erster EM-Titel im Freiwasser.
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2: Das Badewetter für uns in Hamburg hat Lena Bark.
7: 28 Grad jetzt gerade in aller Mühe. Dazu bleibt es heute meist sonnig und trocken. Das, was vorher noch auf dem Regenradar zu sehen war, hat sich weitestgehend aufgelöst. Das heißt, es bleibt auch wirklich trocken. Erst heute Nacht und in den frühen Morgenstunden kommt dann wieder ein bisschen was runter. Morgen bis zu 30 Grad und wieder viel Sonne.
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7: Wir werfen erstmal einen Blick auf die Autobahn A1 Lübeck Richtung Hamburg. Zwischen Bild steht unter Norderelbbrücke 5 Kilometer stockend. Eine knappe Viertelstunde dauert es da länger. Und A7 Flensburg Richtung Hamburg zwischen Schnelsen Nord und Bahrenfeld aktuell 8 Kilometer stockender Verkehr. Gute 20 Minuten plus. In der Stadt, da stockt es ein bisschen im Heidenkampsweg bis Elbbrücken, stadtauswärts. 10 Minuten verlieren Sie hier, dann 10 Minuten mehr auch in der Holsteiner Chaussee, stadteinwärts Richtung Eidelstädter Platz. Und in der Baustelle Julius-Vosseler Straße bis Koppelstraße auch hier ein paar Minuten mehr einplanen. Dann an der Hallerstraße, Höhe Brahmsallee, nach wie vor die Ampeln außer Betrieb und Haie hat angerufen. Was gibt's?
8: Es wird geblitzt in beide Richtungen. An der Elbchaussee in Hamburg-Othmarschen zwischen dem Halbmondsweg und der Liebermannstraße. Achso, das ist mit rausholen. Ja, mit anhalten, rausholen in beide Richtungen.
7: Ah, sehr gut. Vielen Dank dafür.
2: Mit rausholen sogar.
7: Aus dem Auto raus.
2: Mit Stefan Heller, und wenn man dann zu schnell gefahren ist, dann gibt es schnell mal einen Punkt. Und die Punkte verteilen, also das Kraftfahrt-Bundesamt in Flensburg, feiert heute Geburtstag. Ich glaube, die wenigsten von uns wollen mitfeiern. Die Behörde feiert den 75. Wir feiern so ein bisschen gleich mal mit bei NDR 90,3. 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

0: 8 von 8 ist ja eigentlich eine Bestleistung, ja. Aber wir wollen 0 von 8 haben, nämlich beim Kraftfahrtbundesamt in Flensburg. Die Behörde feiert Lena Geburtstag 75 und ich habe mit denen nichts am Hut.
1: Das ist ja schön für dich.
0: Ich habe 0 Punkte.
1: Du hast gar keinen einzigen Punkt. Bist du noch nie irgendwie wirklich zu schnell gefahren?
0: Doch, aber vielleicht mal 2 oder so Stundenkilometer. Ich fahre meistens korrekt. Und wenn ich mal geblitzt wurde,

0: dann war das nichts mit dem Punkt.
1: Da bin ich ganz stolz auf dich. Das machst du sehr, sehr gut. Also bemerkenswert auf jeden Fall.
0: Deswegen kenne ich mich mit dem, was jetzt kommt, nicht aus. Und werde wahrscheinlich null Punkte machen. Wir machen jetzt mal so ein kleines Spielchen zum Geburtstag.
1: Das spiele ich mit dir, genau. Mal gucken, wie viel Ahnung du vom Kraftfahrtbundesamt tatsächlich hast. Mhm. Also, du weißt nichts, ich stelle jetzt die Fragen. Warum befindet sich das Kraftfahrtbundesamt eigentlich in Flensburg? A, weil die Region nach dem Krieg wirtschaftlich schwach aufgestellt war und das Kraftfahrtbundesamt neue Arbeitsplätze sorgen sollte. Oder weil die Arbeit der Beamten im, ja, die sollten sich so ein bisschen wie im Ostseeurlaub fühlen.
0: 1A.
1: Ja, gut, hast du recht. Wir lösen gleich auf, ne, damit das alles nicht so lange dauert. Jo. Dann kümmert sich das Kraftfahrtbundesamt nur um Verkehrssünder oder auch noch um andere Dinge?
0: Nur um Verkehrssünder.
1: Das ist falsch. Die Behörde macht sehr viel mehr. Also zum Beispiel verwaltet sie auch das Führerscheinregister und sie genehmigen auch neue Fahrzeugtypen und neue Fahrzeugteile. Und sie kümmern sich auch um Rückrufaktionen im Bereich der Kraftfahrzeuge.
0: Also da bekomme ich jetzt...
1: Genau. Dann Frage 3. Die Punkte in Flensburg verfallen ja irgendwann. Aber kann man seine Punkte auch aktiv abbauen?
0: Ja.
1: Ja, da hast du recht.
0: Ich weiß zwar nicht wie, aber...
1: Man kann an einem Fahreignungsseminar teilnehmen, dann bekommt man einen Punkt erlassen. Das geht aber nur einmal in 5 Jahren.
0: Ich habe aber auch übrigens gehört, dass manche irgendwie von anderen sich die Punkte übernehmen lassen oder so. Ist, glaube ich, nicht so ganz legal.
1: Das lassen wir jetzt mal einfach weg. Also wir wollen hier niemanden auf falsche Gedanken bringen.
0: 2-1. Also
1: eine Frage
0: schon gut
1: haben wir noch, genau. In welcher deutschen Stadt wurde im letzten Jahr am meisten mit Blitzern verdient?
0: Hamburg.
1: Das ist richtig.
0: Ja. Vielen Dank für gar nichts, liebe Stadt Hamburg.
1: Mehr als 40 Millionen Euro wurde allein mit Geschwindigkeitsmessung hier eingesammelt.
0: Mehr von Lena aus dem Verkehrszentrum Roter Baum wieder um 20:30. Da gibt's alle Infos rund um die Straße zum Beispiel. Unter 08000 90 93 3 geben Sie uns auch gerne Ihre Blitzer- und Staumeldungen durch. 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

0: Guten Tag, meine Damen und Herren. Hier ist NDR 90,3 mit dem Gute-Laune-Nachmittag und Stefan Heller. Höre ich auch ganz gerne. Ihre Dagmar Berghoff.
1: Schöne Grüße, Dagmar Berghoff. Sie hört uns. Und darüber freuen wir uns. Und sie mag die größten Hits aller.

0: klingt der Sommer, so klingt NDR 90,3, die größten Hits aller Zeiten. Und das Sommerwetter hat Lena Bark.
1: Ja, viel Sonne den ganzen Tag über. Dazu bleibt es trocken, dazu jetzt gerade 27 Grad in Hammerbrook. Das, was vorher noch zu sehen war an Regen, an Gewitter, das hat sich auf dem Regenradar jetzt erstmal verdünnisiert.
0: Zum Glück.
1: Ja. Heute Nacht und in den frühen Morgenstunden, da kann dann wieder was runterkommen. Morgen wieder bis zu 30 Grad und wieder viel Sonne.
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1: Wir schauen auf die Autobahn A1 Lübeck Richtung Hamburg. Zwischen Bild steht unter Norderelbbrücke 5 Kilometer stockend, eine knappe Viertelstunde plus. Dann A7 Flensburg Richtung Hamburg zwischen Schnelsenort und Bahrenfeld. Nach wie vor 8 Kilometer stockender Verkehr, knappe 20 Minuten jetzt. Und in der Gegenrichtung A7 Hannover Richtung Hamburg vor dem Elbtunnel staut es sich ab Hausbruch. 2 Kilometer stockender Verkehr, eine Viertelstunde dauert es länger. In der Stadt, da ruckelt es ein bisschen im Heidenkampsweg bis Elbrücken stadtauswärts. Knappe 10 Minuten dauert es länger. Und auch in der Baustelle an der Julius-Vossler-Straße bis Koppelstraße bis zu 10 Minuten plus. Und Blitzer hat Sven gesehen. Er hat uns in der NDR Hamburg-App geschrieben. Und zwar steht er in der Hammerlandstraße kurz vor Luisenweg. Fahrt Richtung Bild steht.
0: 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Ihr Anruf kostenfrei ins Verkehrszentrum Roter Baum. Stefan Heller, ihr Gute-Laune-Nachmittag. John Mayer gleich, Your Body is a Wonderland. Und Camouflage waren auch dabei bei der 80er-Party im Volksparkstadion. The Great Commandment, NDR 90,3.

0: herzlichen Glückwunsch. Happy Birthday, ein Geburtstagskindern bei uns in der Stadt und drumherum. Sie haben gemeinsam Geburtstag mit US-Präsident, dem ehemaligen Barack Obama. Der feiert heute seinen 65. Geburtstag und vielleicht gibt es eine Party in Washington D.C. Er ist da geblieben, nachdem er Präsident war. Viele Ex-Präsidenten ziehen ja dann irgendwo anders hin. Der ist mit seiner Frau Michelle in Washington geblieben und genau dort ist auch Samuel Yakesh für NDR 90,3. Was macht Obama heute eigentlich so alles?
1: Michelle und Barack Obama leiten eine Stiftung zur Förderung für junge Führungskräfte aus wirtschaftlich schwachen Familien oder ob die aus Stadtvierteln kommen, wo normalerweise nicht die Vorstandsvorsitzenden von morgen geboren werden. Und außerdem haben die beiden eine Produktionsfirma gegründet. Serien, Filme, Dokumentationen, haben viel für Netflix produzieren lassen. Und es gibt das Barack Obama Presidential Center. Das hat gerade eröffnet in Chicago. Das ist eine Bibliothek, Museum, Gemeindezentrum, so alles in einem Haus. Und Barack Obama tritt auch viel öffentlich auf. Er hält Reden, gibt Interviews und meistens geht es um die Themen Demokratie und Teilhabe.
2: We always have to fight for our democracy.
1: Barack Obama macht außerdem Wahlkampf, sehr konkret für Kandidaten seiner Partei. Und er ist viel zu Gast in Podcasts und so weiter. Also er ist weiter sehr präsent.
0: Er hat viel um die Ohren und was er auch mag. Er mag Basketball, dann liest er viel und er liebt Listen. Auf Social Media postet er da regelmäßig Listen, zum Beispiel von seinen Lieblingsfilmen und Buchempfehlungen und eine Liste seiner aktuellen Lieblingssongs. Und Barack Obama, wenn wir da mal reinhören in diese Liste, ist wahrscheinlich NDR 90,3 Hörer.

Ich höre auch gerne. Und was noch? Die Righteous Brothers. Unchained Melody für die größten Hits aller Zeiten. Einer der Lieblingssongs von Barack Obama, der heute seinen 65. Geburtstag feiert. 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Whoa.

Baden, Hamburg mit den größten Hits aller Zeiten. Außentemperatur um die 30 Grad bei uns in der Stadt. In Rio de Janeiro übrigens 24. Aber Copacabana, der Song von Barry Manilow, da

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2: Dein ist mein ganzes Herz. Das ist einer der ganz großen Hits von Heinz-Rudolf Kunze. Den hören wir gleich. Tanja Richter jetzt mit allem, was aktuell ist.
3: Guten Tag. Es ist 16.
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3: Polizei nimmt nach Raub in Bergedorf Verdächtige fest. Hamburg bekommt Millionen Euro Fördergeld von der EU. Mutter von Ex-Rocker-Chef kommt wieder vor Gericht. Und das Wetter, nachts Gewitter möglich, bis 20 Grad. Schneller Ermittlungserfolg für die Hamburger Polizei. Nach dem brutalen Wohnungsraub vorgestern in Bergedorf ist die Tat offenbar aufgeklärt. Die Polizei ist gestern Nachmittag mit einem Großaufgebot gegen die mutmaßlichen Täter vorgegangen und konnte sie festnehmen. Finn Kessler.
4: 85 Einsatzkräfte, darunter Spezialeinheiten, schlugen in Bergedorf und Lohbrügge zu. Die Ermittler durchsuchten insgesamt 7 Wohnungen und nahmen 3 Verdächtige fest. Einen 14- und 2 16-Jährige. Sie sollen vorgestern einen schweren Raubüberfall begangen haben. Laut Polizei klingelten zunächst 2 Mädchen an einer Haustür am Billwerder Billdeich. Als die 83-jährige Bewohnerin öffnete, stürmten mehrere maskierte und bewaffnete Personen in das Haus. Im Obergeschoss attackierten sie demnach den 51-jährigen Angehörigen der Senioren und verletzten ihn durch Schläge und Stiche schwer. Bei dem Opfer handelt es sich laut NDR-Informationen um den Betreiber eines Domfahrgeschäfts. Offenbar hatten die Täter es auf die Bareinnahmen abgesehen. Laut Polizei konnten die Angreifer zunächst mit Schmuck und Bargeld flüchten. Allerdings wurden sie von Überwachungskameras gefilmt. Die Auswertung der Daten führte die Ermittler auf die Spur der mutmaßlichen Täter.
3: Und der Raubüberfall ist auch ein großes Thema in der NDR-Hamburg-App. Hamburg profitiert stark von EU-Mitteln. Laut Wirtschaftsbehörde erhält die Stadt im aktuellen Förderzeitraum 129 Millionen Euro aus unterschiedlichen Töpfen. Kai Bülter.
5: Es geht um 2 verschiedene EU-Fonds. Einer für soziale Themen, der andere für die regionale Entwicklung. Hamburg fördert dadurch etwa Projekte für eine duale Berufsausbildung von Menschen mit Behinderung, aber auch Weiterbildungen für Berufstätige, deren Jobs durch den Einsatz von KI bedroht sind. Auch der Wilhelmsburger Energiebunker konnte durch die Gelder realisiert werden. Für all die Projekte kommen große Summen aber auch nochmal von der Stadt hinzu, sowie auch vom Bund oder Unternehmen. In über 30 Jahren seien so mehr als 1,4 Milliarden Euro in Förderprojekte geflossen. Laut Wirtschaftssenatorin Melanie Leonard könnte die Stadt einige Projekte ohne diese Gelder nicht realisieren. Für den aktuellen Förderungszeitraum bis 2027 werden insgesamt wieder mehr als 320 Millionen Euro investiert, unter anderem in den Bereichen Klimaschutz und KI-Forschung.
3: Die EU will Spanien beim Grenzschutz in Ceuta finanziell unterstützen. Das hat EU-Migrationskommissar Magnus Brunner nach einer Krisenvideokonferenz der Innenminister gesagt. Grund ist, dass letzte Woche Zehntausende Migranten aus Marokko die spanische Exklave regelrecht gestürmt haben. Laut Brunner hätten Schleuser und Falschinformationen in den sozialen Medien den Ansturm mit ausgelöst. Die EU verhandelt gerade mit Marokko über ein Abkommen, um schnelle Rückführungen zu ermöglichen. Sohn und Vater sitzen schon im Gefängnis und jetzt könnte auch die Mutter des Bosses der früheren Rockergruppe Mongols hier in Hamburg eine Haftstrafe drohen. Denn der Bundesgerichtshof hat die Bewährungsstrafe für die 58-Jährige aufgehoben. Elke Spanner.
6: Es geht um den Mordversuch auf den Boss der Rockergruppe Hells Angels. Der war im August 2018 am Millerntorplatz aus einem fahrenden Auto heraus niedergeschossen worden und ist seitdem querschnittsgelähmt. Das Hamburger Landgericht hat bereits mehrere Prozesse in dem Fall geführt. Der Auftraggeber des Mordversuchs, der ehemalige Mongols-Chef, ist lebenslang in Haft. Seine damalige Freundin über 12 Jahre, sein Vater 9,5. Auch die Mutter und eine Schwester wurden wegen ihrer Beteiligung an der Vorbereitung des Mordversuchs verurteilt. Sie kamen aber mit Bewährung davon. Die Staatsanwaltschaft hatte für die Mutter 6 Jahre Haft verlangt und ist gegen ihre Strafe in Revision gegangen. Jetzt hat der Bundesgerichtshof das Urteil aufgehoben. Das Landgericht war davon ausgegangen, dass es der Frau in der patriarchal organisierten Familie, die aus Afghanistan stammt, kaum möglich war, sich den Racheplänen ihres Sohnes zu widersetzen. Das sei aber reine Vermutung, so der BGH. Es wird also einen weiteren Prozess in der Sache in Hamburg geben.
3: Baden im Eichbaumsee ist wieder verboten. Grund sind Blaualgen, teilte das Bezirksamt Bergedorf mit. Warnmeldungen, aber kein Badeverbot gibt es auch für den Allermöhersee und das Sommerbad Volksdorf. Beim Boberger See und beim See hinterm Horn wird vor Zerkarien gewarnt. Das sind winzige Larven von Saugwürmern, die Ausschlag verursachen können.
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2: Also lieber ins Freibad, Klo rein und alles ist gut. Das Wetter für uns in Hamburg, Lena Bark.
7: Ja, es ist auf jeden Fall Freibadwetter. Finkenwerder führt die Liste an der Temperaturen. Finkenwerder hat auch ein schönes Freibad, 29 Grad. Keine Würmer. So. Dazu bleibt es heute sonnig und trocken. Regen und Gewitter sind erst in der kommenden Nacht wieder dabei. Morgen wieder warm mit bis zu 30 Grad. Dann auch wieder Sonne, aber auch im Laufe des Tages wieder Gewitter angekündigt.
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7: Wir gucken auf die A7 Flensburg Richtung Hamburg zwischen Schnelsen und dem Elbtunnel. 8 Kilometer stockend, 20 Minuten mehr. Und A7 Hannover Richtung Hamburg. Da ist gerade ein kleines Problem aufgetreten. Der Elbtunnel war eben kurz gesperrt. Grund dafür ist ein Unfall mit einem Motorrad und einem Auto im Elbtunnel gewesen. Fahrt Richtung Norden ist jetzt nur eine Spur frei. Darum staut es sich an dieser Stelle natürlich sehr, über eine Stunde Zeitverlust momentan. In der Stadt stockt es ein bisschen im Heidenkampsweg bis Elbbrücken, stadtauswärts 10 Minuten mehr. Den Grundstiegtunnel Richtung Gehlengraben, ein paar Minuten kommen da oben drauf. Und auch in der Baustelle Julius-Vosseler Straße bis Koppelstraße ein paar Minuten plus.
2: Und mit Abba und mit Heinz Rudolf Kunze und mit guter Laune NDR 90,3.

0: Da klingeln zwei Mädchen an der Haustür, sehen wahrscheinlich völlig harmlos auf. Es wird ihr denen aufgemacht und plötzlich springen vier maskierte und bewaffnete Personen herbei, rein ins Haus. Im Obergeschoss attackieren sie dann einen 51-Jährigen, stechen auf ihn ein und fliehen mit der Beute. So geschehen bei uns in Hamburg Sonntagabend in einem Einfamilienhaus in Bergedorf. Und das mutmaßliche Überfallkommando ist nicht lange auf freiem Fuß gewesen, wurde von der Polizei jetzt geschnappt. Da gab es gestern einen Großeinsatz, Sie haben es bei uns auch in den Nachrichten gehört, in Lohbrügge und Bergedorf, unser Polizeireporter bei NDR 90,3, Finn Kessler. Wie lief denn dieser Großeinsatz genau ab?
1: Also erstmal muss man sagen, dass das ein wirklich wahnsinnig schneller Ermittlungserfolg der Hamburger Polizei ist. Innerhalb von knapp 24 Stunden nach diesem Überfall konnte die Polizei diese mutmaßliche Angreiferbande festnehmen. Zumindest die meisten von ihnen, muss man sagen. 85 Beamte waren dafür gestern Nachmittag im Einsatz in Lohbrügge und Bergedorf dabei. Und die Polizisten haben insgesamt 7 Wohnungen durchsucht. 4 in Bergedorf, 3 in Lohbrügge. Und dabei nahmen sie 3 Jugendliche fest. Die sind zum Teil auch noch wirklich sehr, sehr jung für das, was sie da gemacht haben sollen. Einen 14-Jährigen und 2 16-Jährige. Die sollen ganz konkret an diesem Überfall beteiligt gewesen sein. Außerdem wurden 4 weitere Jugendliche, darunter auch ein 15-jähriges Mädchen, von der Polizei kurzzeitig festgehalten. Also da wurden die Personalien aufgenommen, bei denen wurde zum Teil auch durchsucht. Bei einigen von denen ist aber noch unklar, ob sie etwas mit der Tat zu tun haben oder ob man ihnen das ja irgendwie nachweisen kann. Und bei den Durchsuchungen dieser 7 Wohnungen wurden laut Polizei eben auch allerhand Beweismittel gefunden. Und bei den 3 festgenommenen Jugendlichen war der Tatverdacht eben so eindeutig, dass sie erstmal ins Untersuchungsgefängnis gebracht wurden. Da sind sie jetzt auch noch, und ein Haftrichter, der entscheidet jetzt, ob sie da jetzt auch bleiben müssen.
0: Das ist ja keiner dummer Jungenstreich gewesen. Was weißt du über die Hintergründe der Tat?
1: Ja, das war schon wirklich ein sehr, sehr brutaler Überfall. Deswegen ist das auch relativ schockierend, dass die Tatverdächtigen zum Teil so jung sind. Also was wissen wir zum Opfer? 51 Jahre alt, und bei dem Mann soll es sich eben um den Betreiber eines Doms

0: Fahrgeschäfts handeln. Und er war auch offenbar kein Zufallsopfer. Die Polizei geht nämlich davon aus, dass die Täter ihr Opfer kannten. Und nach unseren Informationen soll bei dem Raubüberfall vor allem Bargeld erbeutet worden sein, wohl mehrere 10.000 Euro hieß es. Und dabei könnte es sich um die Fahrgeschäftseinnahmen gehandelt haben, die am Sonntagabend eben zu Hause rumlagen. Die Täter wussten also offenbar sehr genau, was wann in dem Haushalt zu holen ist. Die Polizei, die bestätigt das nicht, die nennt auch keine Summen, macht auch keine Angaben zur Größe der Beute. Sie sagt nur, dass die Täter Bargeld und Schmuck erbeuten konnten. Was jetzt genau hinter dieser Tat steckt, da ist die Polizei noch dran, da wird noch ermittelt und da wird Sicherheit in den kommenden Tagen werden da auch noch mehr Details ans Licht kommen.
1: Finn Kessler mit Infos und zwischendurch gab es ein, zwei Holprer bei Finn in der Übertragung. Infos nach dem brutalen Raubüberfall vom Wochenende in Bergedorf. 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

0: Das ist was für alle Seeleute, also Menschen, die gerne Schiffe gucken auf der Elbe oder die im Hafen angelegt haben, zum Beispiel am Cruise Terminal am Westfield Center. Dort liegt seit gestern die Scenic Eclipse 2 und das ist ein Wahnsinnsschiff, erstmals in Hamburg. Eine Mischung aus Luxus, Kreuzfahrtschiff und so einem Expeditionsschiff. Da sind auch Wissenschaftler an Bord, Meeresbiologen, Geologen. Und dann die normalen Gäste mit den Millionen auf dem Konto. Noch bis 18 Uhr können wir alle mal zumindest von außen gucken, dort am Cruise Terminal. Und dann ab 18 Uhr legt das Superschiff ab und fährt dann die Elbe Richtung Nordsee. Und wir haben vorhin mal mit ein paar Leuten geschnackt, die da vor dem Schiff standen und es sich von außen angeguckt haben. Und was meinen Sie?
1: Das wäre wieder ein Traum. Man hat die Möglichkeit, mit dem Helikopter auszufliegen noch. Man kann hinten mit Booten noch Kleintouren machen. Also das ist mal eine Premium-Klasse, sag ich mal.
2: Albtraum.
3: Ja, genau so. Ich meine, Hubschrauber zwei Stück und ein U-Boot auf dem Boot. Ich meine, das ist ja pervers irgendwie, finde ich.
4: Ach, das ist schon ein Traum, denke ich mal, damit zu fahren.
0: Und gucken kann man ja mal. 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
2: Und der nächste geht gleich so los. Und da wissen die meisten schon, das muss doch The Locomotion sein von Kylie Minogue. Vorher Britta Kehrhahn mit allem, was aktuell ist im Sport.
3: Schönen guten Tag.
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3: Gold für Deutschland bei der Schwimm-Europameisterschaft in Paris. Florian Wellbrock hat das Rennen über 10 Kilometer in der Seine dominiert und gewonnen. Er hatte ja zuvor schon alles geholt, was es zu gewinnen gibt. Nur der EM-Titel fehlte noch und das hat jetzt geklappt. Heute Nachmittag will Wellbrock, wie er sagt, ein bisschen Mensch sein und sich Kaffee und Kuchen gönnen. Tun wir jeden Tag, Stefan, ne?
2: Sind
3: wir
2: mal ein bisschen Mensch. Ja, und mit Sahne bitte.
3: Genau, und morgen startet der Florian dann wieder in der Seine und zwar dann über 5 Kilometer. Ich bin mir ganz sicher, dass es irgendwann einen Kinofilm oder eine Trash-Serie über die FIFA und ihren Präsidenten Gianni Infantino geben wird. Zuletzt hatte die englische Times berichtet, dass Infantino sich sehr isoliert fühle und deshalb das Weiße Haus in Washington kontaktiert habe. Das aber hat die FIFA heute heftig dementiert. Inzwischen distanzieren sich aber immer mehr von Infantino, so auch FIFA-Direktor Arsène Wenger, der sich über die Alleingänge beschwert. Und jetzt werden möglich Nachfolger von Infantino öffentlich ins Gespräch gebracht. Der ehemalige FIFA-Präsident Sepp Blatter will eine Frau, und zwar Norwegens Verbandschefin Lise Klaveness. Beim Tennisturnier in Montreal sind beide Hamburger Spielerinnen in der ersten Runde raus. Eva Lüß musste bei ihrem Match verletzt aufgeben und Tamara Koppert scheiterte an der Mexikanerin Renata Zarazur. Erfolgreicher die deutschen Tennismänner Jannik Hanfmann und Daniel Altmaier haben die zweite Runde erreicht. Alexander Zverev hatte ein Freilos. Und morgen startet die German Beach Tour. Die weltbesten Beachvolleyballer treffen sich zum ersten Mal und zwar auf der Horner Galopprennbahn. Dort wird gespielt. Zunächst die Quali morgen, ab Donnerstag dann das Hauptfeld, zum Beispiel mit dem besten deutschen Frauenduo aus Hamburg, Svenja Müller und Cindy Tillmann.
2: Wir werden live berichten aus Horn. Das Wetter jetzt erstmal für uns in Hamburg, Lena Bark.
4: Überraschenderweise immer noch Sommer. 29 Grad, jetzt gerade in Stelling. Dazu bleibt es heute den ganzen Tag sonnig und den ganzen Tag trocken. Regen und Gewitter sind dann erst in der kommenden Nacht wieder mit dabei. Und morgen wird es wieder warm mit bis zu 30 Grad. Dann allerdings neben Sonne auch die Möglichkeit auf Gewitter und Regen.
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4: Vorsicht bitte auf der A1 Lübeck Richtung Hamburg zwischen Kreuzberg der Heide und Ahrensburg befindet sich eine ungesicherte Unfallstelle. Dann A7 Flensburg Richtung Hamburg zwischen Schnell und dem Elbtunnel immer noch voll. 8 Kilometer stockender Verkehr. Eine halbe Stunde dauert es länger. Und in der Gegenrichtung noch länger. A7 Hannover Richtung Hamburg ist das. Da staut es sich vor dem Elbtunnel nach einem Unfall. Fahrt Richtung Norden ist nach wie vor nur eine Spur frei. Über eine Stunde Zeitverlust im Moment. In der Stadt stockt es vor allem an der Amsingstraße und Heinkampsweg stadtauswärts. Jeweils 10 Minuten plus. Dann Holsteiner Chaussee. Fahrt Richtung Eidelstädter Platz. 10 Minuten mehr. Es stockt ein bisschen im Kronstiegtunnel in Fahrtrichtung Gehlengraben und auch in der Baustelle in der Julius-Vossler-Straße bis Koppelstraße dauert es ein bisschen länger. Und das war's.
2: Mit Stefan Heller und für Blitzer und Staus melden Sie sich gerne per NDR Hamburg-App im Verkehrszentrum Roter Baum. 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

0: Viertel vor fünf.
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0: Spielen wir immer um 16:45 NDR 90,3. Wer ist heute mit dabei?
2: Lena.
0: Moin, Lena aus Wentorf. Schöne Grüße auch von Lena.
3: Hallo, Lena.
2: Lena.
0: Ja, zwei Lena schon. Toll. Es ist irgendwie.
3: Bester Name.
0: Ja, also Lena, wenn Sie genauso gut drauf sind wie meine Lena in Anführungsstrichen, dann kann nichts schief gehen.
2: Auf jeden Fall.
3: Ich drücke auf jeden Fall die Daumen.
0: Oh ja, das war mir klar. Ja, ihr haltet zusammen. Wer drückt noch die Daumen bei dir zu Hause, Lena?
2: Meine Mama tatsächlich.
0: Ja, schöne Grüße. Wie heißt sie denn?
2: Julia heißt sie.
0: Grüße an Julia. Und Lena, was machst du im normalen Leben? Arbeitest du? Was machst du?
2: Ich gehe tatsächlich noch zur Schule und in meiner Freizeit spiele ich Hockey.
0: Okay, alles klar. In Wentorf?
2: Ja.
0: Okay, Lena.
2: Oder auf jeden Fall.
0: Ja, da um die Ecke da, ne?
2: Genau.
0: Lena, eine Minute lang antwortest du bitte nicht auf meine Fragen mit Ja, Nein, Schwarz, Weiß. Und wenn du bereit bist für deine 60 Sekunden, dann sag noch einmal bitte laut und deutlich Ja, dann starte ich die Zeit. Können wir loslegen?
2: Ja.
0: Lena, die Zeit läuft. Hast du heute noch was Schönes vor? Heute Nachmittag?
2: Positiv.
0: Oder? Also,
2: positiv.
0: Was denn? Was machst du?
2: Ich gehe an den Turnteich schwimmen.
0: Alleine? Nö. Nimmst du noch jemanden mit, ne? Mit Mama?
2: Mit einem Freund, ja.
0: Nein!
3: Oh, da sind wir schon gewesen mit dem Jahr. Mist! Schade.
0: Lena, hattest du so schön das Positive hingelegt, ne?
2: Oh, Mist! Schneller als gedacht.
0: Ja, das ging ziemlich schnell, Lena.
3: Macht nichts.
0: Aber das, beim nächsten Mal spielt Mama Julia mit, ne? Dann geht es vielleicht ein bisschen länger. Aber sie hat sich wahrscheinlich nicht getraut.
2: Oh Mann!
0: Ne? Lena, oh Mann!
3: Rufst du nochmal an.
0: Ja, irgendwann spielen wir nochmal gegeneinander, okay?
2: Ja, hoffentlich.
0: So machen wir das. Lena, schön, schöne Grüße und viel Spaß nachher beim Baden.
2: Dankeschön.
0: Tschüss. Morgen legen wir wieder los. Da ist ja auch wieder Badewetter, obwohl am späten Nachmittag eventuell Gewitter,
3: Regen
0: sind möglich. Wir halten Sie da auf dem Laufenden. 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
4: Die Beatles mit Let It Be ist voll mein Hit, weil ich das Lied als Kind mit meinem Vater gehört habe, der leider vor 2 Jahren verstorben ist. Und deswegen liebe ich diesen Song.
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1: Genau, Vorsicht bitte auf der A261 Hamburg Südwest Richtung Buchholzer Dreieck in der Einfahrt Mamsdorf-Lürade. Da steht ein defektes Fahrzeug.
0: Ein Wetterchen bei uns in Hamburg, das ist doch ein Traum, da haben wir Bock auf.
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0: Lars Dietrich, Sexy Eyes, das war sein Hit vor 30 Jahren bei uns in den Charts. Und Bürger Lars Dietrich ist ja momentan bei uns in Hamburg, war letzte Woche hier bei NDR 90,3, spielt Theater in der Komödie Winterhuder Fährhaus. Das Stück heißt Bis das der Tod. Klingt komisch, soll aber sehr witzig sein. Das Original von Sexy Eyes kommt natürlich von Dr. Hook. Und das hören Sie bei uns, weil Sie es mögen. Ein Sexy Eyes.

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2: If I Was mit Your. Gleich bei uns. Jetzt Tanja Richter mit allem, was aktuell ist.
3: Guten Tag. 17 Uhr ist es.
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3: Polizei nimmt nach Raub in Bergedorf Verdächtige fest. Hamburg bekommt Millionen Euro Fördergeld von der EU. Und Mutter von Ex-Rocker-Chef kommt wieder vor Gericht. Das Wetter, nachts Gewitter möglich bis 20 Grad. Es hat keine 24 Stunden gedauert. Nach dem brutalen Wohnungsraub in Bergedorf vorgestern hat die Polizei die mutmaßlichen Täter gefasst. Die Verdächtigen sollen zwei Menschen in ihrem Haus brutal überfallen haben. Und deshalb gab es einen Großeinsatz in Lohbrügge und in Bergedorf. Finn Kessler, gestern Nachmittag dann also die Festnahmen, das hat die Polizei ja heute mitgeteilt. Wie lief der Einsatz denn ab?
4: Sehr robust, so kann man das, glaube ich, nennen. Die Polizei war mit 85 Beamten im Einsatz. Mit dabei waren auch schwer bewaffnete Spezialkräfte. Die Polizisten durchsuchten insgesamt 7 Wohnungen, 4 in Bergedorf und 3 in Lohbrügge. Dabei wurden 3 Jugendliche festgenommen. Ein 14-Jähriger und 2 16-Jährige. Außerdem hielt die Polizei 4 weitere Jugendliche kurzzeitig fest. Bei einigen von ihnen ist allerdings noch unklar, ob sie etwas mit der Tat zu tun haben. Die Festgenommenen sollen vorgestern eben diesen brutalen Überfall begangen haben. Erst sollen 2 noch unbekannte Mädchen an der Tür geklingelt haben und als die dort wohnende Seniorin öffnete, sollen mehrere maskierte und bewaffnete Angreifer ins Haus gestürmt sein. In dem Haus attackierten sie dann einen 51-Jährigen und verletzten ihn schwer.
3: Was ist denn zu den Hintergründen der Tat bekannt?
4: Ja, bei dem Opfer handelt es sich offenbar um den Betreiber eines Domfahrgeschäfts und die Täter hatten es wohl auf die Bareinnahmen abgesehen. Die Rede ist unseren Informationen nach von mehreren 10.000 Euro. Die Polizei bestätigt das nicht, sondern spricht nur von erbeutetem Bargeld und Schmuck. Und die Polizei geht davon aus, dass die Täter das Opfer kannten, dass es also eine Vorbeziehung gibt. Deshalb kann sicher nicht ausgeschlossen werden, dass sie ganz genau wussten, dass es zum Überfallzeitpunkt viel Bargeld in dem Haushalt gab. Die 3 hauptverdächtigen Jugendlichen sitzen jetzt in U-Haft. Ein Haftrichter entscheidet nun, ob sie dort auch weiter bleiben müssen.
3: Dankeschön, Finn Kessler. Und der Raubüberfall ist auch ein großes Thema in der NDR Hamburg-App. Hamburg profitiert stark von EU-Mitteln. Laut Wirtschaftsbehörde erhält die Stadt im aktuellen Förderzeitraum 129 Millionen Euro aus unterschiedlichen Töpfen. Kai Bülter.
5: Es geht um 2 verschiedene EU-Fonds. Einer für soziale Themen, der andere für die regionale Entwicklung. Hamburg fördert dadurch etwa Projekte für eine duale Berufsausbildung von Menschen mit Behinderung, aber auch Weiterbildungen für Berufstätige, deren Jobs durch den Einsatz von KI bedroht sind. Auch der Wilhelmsburger Energiebunker konnte durch die Gelder realisiert werden. Für all die Projekte kommen große Summen aber auch nochmal von der Stadt hinzu, sowie auch vom Bund oder Unternehmen. In über 30 Jahren seien so mehr als 1,4 Milliarden Euro in Förderprojekte geflossen. Laut Wirtschaftssenatorin Melanie Leonard könnte die Stadt einige Projekte ohne diese Gelder nicht realisieren. Für den aktuellen Förderungszeitraum bis 2027 werden insgesamt wieder mehr als 320 Millionen Euro investiert, unter anderem in den Bereichen Klimaschutz und KI-Forschung.
3: Mehr Einigkeit. Die wollen die EU-Innenminister vermitteln, nachdem zehntausende Menschen die spanische Exklave Ceuta in Nordafrika gestürmt haben. Das wurde nach ihrem virtuellen Treffen heute betont. Aus Brüssel, Sarah Lopez.
6: In einem Schreiben heißt es, man zeige geschlossen Solidarität gegenüber Spanien und man wolle zukünftig auch die Kommunikation in Krisenzeiten stärken. In den vergangenen Tagen hatten mehrere europäische Staats- und Regierungschefs noch die spanische Migrationspolitik in einem gemeinsamen Brief kritisiert. Heute waren sich die Innenminister der EU-Mitgliedsländer einig darin, dass man den Schutz der Außengrenzen gemeinsam verbessern müsse. Etwa durch die Weiterentwicklung von Frühwarnsystemen. Auch die sozialen Medien wolle man besser im Blick behalten. Falschmeldungen in den sozialen Medien sollen ja dazu beigetragen haben, dass Ende vergangener Woche zehntausende Migranten in die spanische Exklave Ceuta kamen.
3: Wie konnte es zu dem CSD-Anschlag in Berlin kommen, obwohl der mutmaßliche Täter als gefährlicher Islamist bekannt war? Um diese Frage ging es heute bei einer Sondersitzung des Innenausschusses im Bundestag. Eingeladen waren die Chefs der Sicherheitsbehörden und auch Bundesinnenminister Alexander Dobrindt. Sie sollten über den Stand der Ermittlungen mitteilen. Die Sitzung ist eben beendet worden, über Inhaltliches ist aber noch nichts bekannt. Die Spritpreise erschrecken nicht nur Autofahrer, auch das Bundeskartellamt fragt sich, warum die so hoch sind. Deshalb ermittelt die Behörde seit April gegen sämtliche Raffineriebetreiber. Im letzten Monat sind die Preise dann aber wieder angestiegen. Und deshalb will das Kartellamt herausfinden, wie die Preise zustande kommen und ob sie gerechtfertigt sind. Aus Bonn, Anne Burkhardt.
7: Diesel verteuerte sich um fast 27 Cent, schreibt das Bundeskartellamt. Als möglichen Grund nennt es zum einen den steigenden Abstand zwischen Rohöl und Großhandelspreis. Außerdem habe sich mit der 12-Uhr-Regel ein starkes Gefälle entwickelt, mit sehr hohen Preisen nach 12 Uhr und eher niedrigen am nächsten Morgen. Auch das Niedrigwasser auf dem Rhein trage zu regionalen Preisunterschieden bei, weil es den Transport über die Wasserstraße erschwere, so das Bundeskartellamt. Trotzdem ist die Aufsichtsbehörde mit Sitz in Bonn skeptisch, ob das alles zu solch hohen Spritpreisen führen kann. Deshalb hat sie Verfahren gegen sämtliche Raffineriebetreiber in Deutschland eingeleitet. Das Ziel? Sie will herausfinden, welche Kosten den Mineralölkonzernen wirklich entstanden sind und ob die Preise dadurch gerechtfertigt werden können.
3: Sohn und Vater sind schon im Gefängnis und jetzt könnte auch der Mutter des Bosses der früheren Rockergruppe Mongols hier in Hamburg eine Haftstrafe drohen. Denn der Bundesgerichtshof hat die Bewährungsstrafe für die 58-Jährige aufgehoben. Elke Spanner.
8: Es geht um den Mordversuch auf den Boss der Rockergruppe Hells Angels. Der war im August 2018 am Millerntorplatz aus einem fahrenden Auto heraus niedergeschossen worden und ist seitdem querschnittsgelähmt. Das Hamburger Landgericht hat bereits mehrere Prozesse in dem Fall geführt. Der Auftraggeber des Mordversuchs, der ehemalige Mongols-Chef, ist lebenslang in Haft. Seine damalige Freundin über 12 Jahre, sein Vater 9,5. Auch die Mutter und eine Schwester wurden wegen ihrer Beteiligung an der Vorbereitung des Mordversuchs verurteilt. Sie kamen aber mit Bewährung davon. Die Staatsanwaltschaft hatte für die Mutter 6 Jahre Haft verlangt und ist gegen ihre Strafe in Revision gegangen. Jetzt hat der Bundesgerichtshof das Urteil aufgehoben. Das Landgericht war davon ausgegangen, dass es der Frau in der patriarchal organisierten Familie, die aus Afghanistan stammt, kaum möglich war, sich den Racheplänen ihres Sohnes zu widersetzen. Das sei aber reine Vermutung, so der BGH. Es wird also einen weiteren Prozess in der Sache in Hamburg geben.
3: Waldbrände beschäftigen gerade nicht nur Südeuropa, auch in unserem Nachbarland, den Niederlanden, kämpft die Feuerwehr gerade gegen einen großen Waldbrand. Das Feuer ist im Osten des Landes, in der Nähe zum Kreis Kleve in Nordrhein-Westfalen. Es konnte sich durch den Wind und die Trockenheit gut ausbreiten und ist noch nicht unter Kontrolle. Ein nahegelegener Campingplatz wurde geräumt, mehrere Straßen gesperrt.
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2: Lena Barker, das Wetter für uns in Hamburg.
9: Ja, den Abend über bleibt es bei uns in Hamburg warm, es bleibt trocken, oft sonnig. Regen und Gewitter, die sind erst in der kommenden Nacht wieder mit dabei. Dazu messen wir jetzt gerade 29 Grad bei Ihnen in Eppendorf. Und morgen wird es auch wieder warm und bis zu 30 Grad. Dazu wieder Sonne, allerdings auch im Laufe des Tages dann Schauer und Gewitter möglich.
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9: Vor allen Dingen auf der A7 ist es nach wie vor relativ voll. Einmal A7 Flensburg Richtung Hamburg zwischen Schnelsen und dem Elbtunnel. 8 Kilometer stockend, 50 Minuten dauert es jetzt gerade länger. Und andere Richtung, also A7 Hannover Richtung Hamburg, zwischen Hausbruch und dem Elbtunnel, 5 Kilometer Stau. Aber da geht es schon wieder besser voran. Dabei eben der lange Stau, weil nur eine Spur frei war, aktuell nur noch eine halbe Stunde länger. In der Stadt, da stockt es Finkenwerder Straße Richtung A7. Das ist ja immer, wenn die A7 voll ist. Knappe 40 Minuten plus im Moment. Dann Holsteiner Chaussee Richtung Eidel. Steht der Platz, sind es 10 Minuten plus. Und in der Baustelle an der Julius-Vossler-Straße bis Koppelstraße dauert es auch ein bisschen länger. Dann an der Kreuzung Hallerstraße, Brahmsallee regelt die Polizei den Verkehr. Da ist ja schon den ganzen Tag über die Ampel außer Betrieb. Und wir haben einen Blitzer. Fritz hat angerufen. Was gibt es?
10: Vor dem Canyon stadtauswärts in Rissen auf dem Söldorfer Landstraße zu finden. Immer schön vorsichtig fahren und speed, wo es nur geht.
9: Vielen Dank dafür.
2: Vor dem Canyon, also Richtung Wedel ist das immer. Canyon. Alle Canyon. Wissen, die dort wohnen, wissen Bescheid. Danke für Ihren Anruf. Vanilla und kulinarischen Kapriolen.
11: Ich habe bei den Kochstudie angerufen, weil in den Rezept auf der Tüte steht, Gurke längs halbieren und dann habe ich gefragt von wegen, wie jetzt?
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2: Es ist ja, wie es ist.
1: Und das sind ihre Gäste. Herr Ahlers.
3: Ja, das tut ja nichts zu sagen.
1: Udo.
4: Ja, das kann's haben.
1: Und Opa Gerke.
5: Steffi, machst du mir Mettbrötchen?
2: Nee, muss ich erst schmieren. Milch und Zucker nehmt ihr selber, ne? Was gibt's Neues?
3: Oh, hier eine Zeitung. 50 Jahre Maggi-Kochstudio. Habe ich schon lange nichts mehr von gesehen, du.
2: Doch, das gibt es noch.
6: Maggi ist cold.
2: Ja, Udo, auf jeden Fall habe ich dann euch angerufen.
6: Ja.
2: Da wollte ich mediterrane Gurken-Gemüsespieße mit diesem Maggi-Fix für Paprika-Sahnehähnchen machen.
3: Ah,
2: und
3: ja.
2: Dann.
3: Moment mal.
2: Ja?
3: Ja? Warum nimmst du denn nicht Gurken-Fix für Sahnespieß oder sowas?
2: Ja, das gibt's ja nicht. Und das ist ja das Kreative, dass man so Maggi-Fix verfeinert, wenn ich jetzt Hähnchen weglasse und dafür Gurke nehme.
3: Ja, dann kannst du ja Maggi-Fix für Schweinebraten nehmen und den Braten weglassen und mit Gurken verfeinern.
2: Ja, selbstverständlich. Es ist ja auch egal. Ich habe bei den Kochstudio angerufen, weil in dem Rezept auf der Tüte steht, Gurke längs halbieren, und dann habe ich gefragt, von wegen wie jetzt.
3: Wie jetzt?
2: Ja, wie denkst du jetzt? Die Gurke.
6: Allein schon. 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Ich behaupte, du kannst alles von Maggi mit Scheibletten verfeinern.
2: Ja.
6: Ravioli aus der Dose zum Beispiel. Scheibletten drüber, ab in den Ofen, zack, Bonbon, Lasagne.
2: Moment, gibt es da keinen Fix für?
6: Du mit deinem Fix. Du brauchst Kreativität und Fantasie. Weich gekochtes Ei, auf dem Teller, Scheiblette drauf, Spritze Maggi, zack, Bonbon, Udo Spezial. Käse-Ei mit Schuss. Das ist der Hammer. Jetzt mal als Schlemme-Tipp.
3: Ja, Moment. Was wird denn da verfeinert?
6: Ja, die Maggi-Würze aus der Flasche, weil so schmeckt das ja nicht so gut.
5: Du, Udo!
3: So sehen.
6: Ja, ist doch so.
5: Du, Udo! Früher haben wir mit Maggi-Würze die Möbel poliert. Das stank im ganzen Haus, du.
6: Ja, kann's haben.
5: Glaube mir, Udo. Wir hatten ja nichts anderes.
6: Ja.
5: Es gab ja nichts.
6: Ja.
3: Hühnersuppe aus der Tüte lutsch ich manchmal wie Brausepulver. Du, das spart Wasser und Strom.
2: Also Leute, jetzt reicht's. Was macht der Rete?
5: Ich brauch noch Hebel im Auto zum Beschleunigen.
2: Nee. Lichthupe?
5: Oh, nee.
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So klingt gute Laune im Radio. Together Forever von Rick Astley für die größten Hits aller Zeiten. Und um einfach mal durchzuatmen, zurückzulehnen und den Tag genießen, vielleicht den Grill nachher anwerfen. Rod Stewart, The First Cut is the Deepest. 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

0: 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Das Wetter für uns in Hamburg hat Lena Bark.
1: 28 Grad, jetzt um 17.30 Uhr in Bramfeld. Das ist ordentlich. Es bleibt auf jeden Fall auch den Abend über trocken. Es bleibt sonnig. Regen und Gewitter, die kommen erst in der Nacht wieder runter. Morgen dann wieder warm mit bis zu 30 Grad. Auch wieder sonnig im Laufe des Tages. Sind dann aber auch Gewitter und Schauer möglich.
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1: Blick auf die Autobahn, nach wie vor voll auf der A7.
0: Relativ voll.
1: A7 Flensburg Richtung Hamburg zwischen Schnellsen und dem Elbtunnel noch 8 Kilometer. Stockender Verkehr, eine Dreiviertelstunde plus, und A7 Hannover Richtung Hamburg. Zwischen Hausbruch und dem Elbtunnel sind es 5 Kilometer Stau, hier eine Viertelstunde plus. In der Stadt Finkenwerder Straße Richtung A7 knappe halbe Stunde länger. Holsteiner Chaussee Richtung Eilstädter Platz sind 10 Minuten plus. In der Baustelle Julius-Vossler-Straße bis Koppelstraße dauert auch bis zu 10 Minuten länger. Und an der Kreuzung Haller Straße-Bramsallee nach wie vor Polizei, die da den Verkehr regelt.
0: 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Ihre Meldung geht kostenfrei durch Ihren Anruf ins Verkehrszentrum Roter Baum. Und wir geben es dann an alle weiter. Stefan Heller, und wir wissen, wie nervig das ist, wenn man dann im Stau steht und nichts geht mehr. Was geht, ist NDR 90,3. Laut ausdrehen, gute Laune bekommen für die größten Hits aller Zeiten. The Safety Dance, Man Without Hats, NDR 90,3. 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

0: Was war denn das heute Nacht in den frühen Morgenstunden, dieses Gewitter, Sturzregen in Eibig, in der Kleiststraße, sind Bäume umgestürzt. Es hat ja auch einen Kleinbus getroffen mit einer Familie drin. Sie haben es bei uns in den NDR 90,3 Nachrichten gehört. Lena, gibt's heute noch mal so ein Gewitter?
1: Heute Nacht kann es gewittern, ja.
0: Und falls Sie mal nicht NDR 90,3 hören oder den Wetterbericht auf dem Handy zur Hand haben, damit Sie nicht überrascht werden von so einem riesigen Gewitter, da gibt es doch diese Regel mit den Sekunden und dem Donner.
1: Ja, also du meinst diese Berechnung, wie weit das Gewitter noch von einem weg ist?
0: Ja.
1: Ja, also die Voraussetzung erstmal ist Physik, du weißt, Licht schneller als Schall. Ja, okay, also ganz einfach. Du zählst die Zeit zwischen Blitz und Donner. Angenommen, ja, du zählst 12 Sekunden, dann teilst du das Ganze durch 3. Ich erspare dir jetzt mal die Details, warum durch 3, aber 12 dann durch 3.
0: Vielleicht so circa 4.
1: Könnte man direkt denken, richtig. 4 Kilometer ist das Gewitter dann also noch weg.
0: Okay, ja, also das ist jetzt gar nicht so schwierig. Also man muss schon rechnen können. Also, aber 12 durch 3, 4. Ja, dann ist es 4 Kilometer weit weg. Also wenn Sie sich das nächste Mal fragen,
2: Gewitter, wo?
0: Dann können Sie das ganz schnell berechnen mit NDR 90,3. 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
2: Aha, gleich mit Take on Me oder wie wir manchmal in Hamburg sagen, der geht auf mich. Vorher Tanja Richter mit allem, was aktuell ist.
3: Guten Abend. 18 Uhr ist es.
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3: Polizei verkündet Ermittlungserfolg nach Raub in Bergedorf. Innenausschuss fasst in CSD-Sitzung keine Beschlüsse. Mutter von Ex-Rocker-Chef kommt wieder vor Gericht. Und das Wetter morgen wechselhaft bis 30 Grad. Es hat keine 24 Stunden gedauert. Nach dem brutalen Wohnungsraub in Bergedorf vorgestern hat die Polizei die mutmaßlichen Täter gefasst. Die Verdächtigen sollen zwei Menschen in ihrem Haus brutal überfallen haben. Deshalb gab es einen Großeinsatz in Lohbrügge und in Bergedorf. Finn Kessler, gestern Nachmittag waren dann also die Festnahmen. Das hat die Polizei ja heute mitgeteilt. Wie lief der Einsatz denn ab?
4: Sehr robust, so kann man das, glaube ich, nennen. Die Polizei war mit 85 Beamten im Einsatz. Mit dabei waren auch schwer bewaffnete Spezialkräfte. Die Polizisten durchsuchten insgesamt 7 Wohnungen, 4 in Bergedorf und 3 in Lohbrügge. Dabei wurden 3 Jugendliche festgenommen, ein 14-Jähriger und 2 16-Jährige. Außerdem hielt die Polizei 4 weitere Jugendliche kurzzeitig fest. Bei einigen von ihnen ist allerdings noch unklar, ob sie etwas mit der Tat zu tun haben. Die Festgenommenen sollen vorgestern eben diesen brutalen Überfall begangen haben. Erst sollen 2 noch unbekannte Mädchen an der Tür geklingelt haben und als die dort wohnende Senioren öffnete, sollen mehrere maskierte und bewaffnete Angreifer ins Haus gestürmt sein. In dem Haus attackierten sie dann einen 51-Jährigen und verletzten ihn schwer.
3: Was ist denn über die Hintergründe der Tat bekannt?
4: Ja, bei dem Opfer handelt es sich offenbar um den Betreiber eines Domfahrgeschäfts und die Täter hatten es wohl auf die Bareinnahmen abgesehen. Die Rede ist unseren Informationen nach von mehreren 10.000 Euro. Die Polizei bestätigt das nicht, sondern spricht nur von erbeutetem Bargeld und Schmuck. Und die Polizei geht davon aus, dass die Täter das Opfer kannten, dass es also eine Vorbeziehung gibt. Deshalb kann sicher nicht ausgeschlossen werden, dass sie ganz genau wussten, dass es zum Überfallzeitpunkt viel Bargeld in dem Haushalt gab. Die 3 hauptverdächtigen Jugendlichen sitzen jetzt in Urhaft. Ein Haftrichter entscheidet nun, ob sie dort auch weiter bleiben müssen.
3: Dankeschön, Finn Kessler. Und der Raubüberfall ist auch ein großes Thema in der NDR Hamburg App. Ein schärferes Jugendstrafrecht, Fußfesseln, Präventivhaft. Diese Forderung hat Bundesinnenminister Alexander Dobrindt nach der Sondersitzung des Innenausschusses im Bundestag heute nochmal bekräftigt. Es ging in der Sitzung um den CSD-Anschlag in Berlin und die möglichen Folgen. Konkrete Beschlüsse wurden aber nicht gefasst. Aus Berlin Bianca Schwarz.
5: Der Anschlag hatte eine Diskussion darüber ausgelöst, warum der mutmaßliche Täter zuvor auf Beschluss eines Berliner Gerichts aus der Haft entlassen worden war. Entsprechend soll es bei der nicht öffentlichen Sitzung des Innenausschusses in erster Linie um die Frage gegangen sein, ob alle relevanten Informationen zu dem Attentäter vom gemeinsamen Terrorismusabwehrzentrum in Berlin weitergegeben worden waren an das zuständige Gericht. Laut Clara Bünger, Innenpolitikerin der Linken, konnte diese Frage nicht beantwortet werden. Auch Marlene Schönberger von den Grünen gab an, dass zentrale Informationen nach wie vor nicht bei den Abgeordneten angekommen seien. Martin Hess von der AfD sagte, der Staat würde dysfunktional agieren bei der Aufklärung der Tat. Laut Thomas Silberhorn von der CSU würden die Behörden noch ermitteln, wie es überhaupt zu dem Anschlag kommen konnte und ob es weitere Mittäter gab.
3: Mehr Einigkeit. Die wollen die EU-Innenminister vermitteln, nachdem zehntausende Menschen die spanische Exklave Ceuta in Nordafrika gestürmt haben. Das wurde nach ihrem virtuellen Treffen heute betont. Aus Brüssel, Sarah Lopez.
6: In einem Schreiben heißt es, man zeige geschlossen Solidarität gegenüber Spanien und man wolle zukünftig auch die Kommunikation in Krisenzeiten stärken. In den vergangenen Tagen hatten mehrere europäische Staats- und Regierungschefs noch die spanische Migrationspolitik in einem gemeinsamen Brief kritisiert. Heute waren sich die Innenminister der EU-Mitgliedsländer einig darin, dass man den Schutz der Außengrenzen gemeinsam verbessern müsse. Etwa durch die Weiterentwicklung von Frühwarnsystemen. Auch die sozialen Medien wolle man besser im Blick behalten. Falschmeldungen in den sozialen Medien sollen ja dazu beigetragen haben, dass Ende vergangener Woche zehntausende Migranten in die spanische Exklave Ceuta kamen.
3: Wer letzten Monat tanken war, der hat's natürlich gemerkt. Der Sprit war im Juli extrem teuer. Das Bundeskartellamt will von den 12 deutschen Raffinerien wissen, wie die Spritpreise zustande kommen. Die Behörde hatte die Unternehmen deshalb im April angeschrieben. Nach Angaben des Kartellamts haben bislang 2 Raffinerien versucht, gerichtlich gegen die Auskunftspflicht vorzugehen. Sie sind damit aber erst einmal gescheitert. Sohn und Vater sind schon im Gefängnis und jetzt könnte auch der Mutter des Bosses der früheren Rockergruppe Mongols hier in Hamburg eine Haftstrafe drohen. Denn der Bundesgerichtshof hat die Bewährungsstrafe für die 58-Jährige aufgehoben. Ecke Spanner.
7: Es geht um den Mordversuch auf den Boss der Rockergruppe Hells Angels. Der war im August 2018 am Millerntorplatz aus einem fahrenden Auto heraus niedergeschossen worden und ist seitdem querschnittsgelähmt. Das Hamburger Landgericht hat bereits mehrere Prozesse in dem Fall geführt. Der Auftraggeber des Mordversuchs, der ehemalige Mongols-Chef, ist lebenslang in Haft. Seine damalige Freundin über 12 Jahre, sein Vater 9,5. Auch die Mutter und eine Schwester wurden wegen ihrer Beteiligung an der Vorbereitung des Mordversuchs verurteilt. Sie kamen aber mit Bewährung davon. Die Staatsanwaltschaft hatte für die Mutter 6 Jahre Haft verlangt und ist gegen ihre Strafe in Revision gegangen. Jetzt hat der Bundesgerichtshof das Urteil aufgehoben. Das Landgericht war davon ausgegangen, dass es der Frau in der patriarchal organisierten Familie, die aus Afghanistan stammt, kaum möglich war, sich den Racheplänen ihres Sohnes zu widersetzen. Das sei aber reine Vermutung, so der BGH. Es wird also einen weiteren Prozess in der Sache in Hamburg geben.
3: Baden im Eichbaumsee ist wieder verboten. Grund sind Blaualgen, teilte das Bezirksamt Bergedorf mit. Warnmeldungen, aber kein Badeverbot gibt es auch für den Allermöher See und das Sommerbad Volksdorf. Beim Boberger See und beim See hinterm Horn wird vor Zerkarien gewarnt. Zerkarien, das sind winzige Larven von Saugwürmern, die Ausschlag verursachen können.
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2: Und das bei diesem Wetter für uns in Hamburg, Lena Park.
8: Vielleicht lieber eine Gartendusche, Freibad, ich weiß auch nicht. Ich
2: Kopf und dann Haaren
8: nicht so
2: in der Küche.
8: Ja, also zumindest es ist ein warmer Abend. Planschbecken ist auch super. Es bleibt heute Abend auf jeden Fall trocken. 31 Grad jetzt in Neuwiedental, 30 messen wir in Reitbruck. Heute Nacht sind dann allerdings auch Schauer und einzelne teilweise kräftige Gewitter mit Starkregen wieder möglich. Bei Tiefstwerten dann von 19, 20 Grad in der Spitze. Und morgen wird es wieder warm und bis zu 30 Grad. Dann auch erst sonnig, aber im Laufe des Tages dann wieder Schauer und Gewitter möglich.
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8: Das sieht alles ganz gut aus. Auch auf der A7 geht es jetzt in beide Fahrtrichtungen wieder ganz gut voran. Wir haben noch eine Meldung, Kreuzung Hallerstraße, Bramsallee. Da regelt die Polizei noch den Verkehr.
2: Stefan Heller hier und Elton John, Rocket Man. Aha, Take on Me, das sind die größten Hits aller Zeiten bei NDR 90,3. Wir sind Hamburg.

0: hier ist Marleen Lohse und Stefan sendet nicht Nord bei Nordwest, sondern mitten aus Hamburg. Stefan Heller im Gute-Laune-Nachmittag bei NDR 90,3. Wir sind Hamburg.
1: Dauert noch ein bisschen, bis die neuen Folgen von Nord bei Nordwest kommen. Bis dahin, die größten Hits aller Zeiten.

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Natürlich voll ausgespielt, David Bowie, Queen, Under Pressure, NDR 90,3, die größten Hits aller Zeiten. 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

0: Hier ist NDR 90,3, Ihr gute Laune-Nachmittag und das Wetter für uns in Hamburg. Lena macht auch gute Laune.
1: Ja, auch den ganzen Abend über bleibt es trocken, es bleibt richtig schön und es ist einfach noch richtig warm, 30 Grad jetzt gerade in Heimfeld. Heute Nacht sind dann wieder Schauer und einzelne Gewitter möglich. Tiefstwerte dann bei 19, 20 Grad, das heißt, da kann man ganz okay wieder schlafen. Morgen wird es wieder warm, wieder bis zu 30 Grad. Erst sonnig, dann aber im Laufe des Tages kann auch noch mal so ein bisschen was von oben kommen.
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1: Einmal die A1 Bremen Richtung Hamburg, die Anschlussstelle Harburg wird wegen Bauarbeiten von 19 bis morgen früh um 5 Uhr gesperrt. Ansonsten kommen Sie aber gut durch auf den Autobahnen, auch in der Stadt. Nur eine Meldung noch an der Kreuzung Hallerstraße, Bramsallee, da regelt die Polizei den Verkehr.
0: 08000 90 93 3, Ihre Blitzer und Staumeldungen gehen ins Verkehrszentrum Roter Baum. Ihr Anruf kostenfrei zu uns. Mit Stefan Heller und der guten Nachricht des Tages um 18:40 Uhr. 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

0: 16.40 Uhr.
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0: Von Nicole Steins und Anne Adams aus dem NDR 90,3 Morgen. Und da ist Musik drin.
2: Es gibt immer mehr Konzerte nämlich. Und auch immer mehr Menschen gehen zu Konzerten. Über 74 Millionen Musikfans haben letztes Jahr Konzerte bei uns in Deutschland besucht. Das hat die GEMA bekannt gegeben. Wir haben ja oft gehört, ja, das waren echt schwere Zeiten für die Konzertbranche, so seit der Corona-Pandemie, Anne. Ne? Aber jetzt zeigen diese Zahlen für Konzerte und Besucher nach oben und das ist das erste Mal seit 2019.
3: Insgesamt gab es letztes Jahr über, halte ich fest, 267.000 Konzerte. Mhm. Okay, ein Plus von 4,5% im Vergleich zum Vorjahr. Ganz vorn die Lanxess Arena in Köln. Da kamen über 1 Million Menschen. Aber wir in Hamburg, wir liegen mit der Barclays Arena auch sehr weit vorn auf Platz 4.
2: Und noch besser schneidet Hamburg bei den kleineren Konzerten ab. Da liegen wir im Städtevergleich sogar auf Platz 2. Nur in Berlin gab es mehr letztes Jahr.
0: Toll ist das. Die gute Nachricht des Tages morgen früh von Nicole und Anne im NDR 90,3. Und wer ärmer live nach Hamburg kommt, dann ist es immer ein Erlebnis. Michael Bublé, NDR 90,3 hier.

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1: Mit Jens Riva. Ja, Stefan, wir können heute beginnen mit einem schnellen Ermittlungserfolg der Polizei zu dem brutalen Wohnungsüberfall in Billwerder. Dann haben wir auch was Schönes, nämlich dieses auffallend schöne Kreuzfahrtschiff. Das sieht aus wie eine Superjacht. Es fährt exotische Ziele an und es hat im Inneren rasenden Luxus.
2: Ja.
1: Es bleibt trotzdem ein ziemlich dreckiger Kahn. Und als drittes, Stefan, was wirklich Hübsches, das wäre was für uns beide. Es gibt dann nämlich eine bolivianische Tanzgruppe, die seit Jahrzehnten erfolgreich auftritt. Aha. Und die suchen händeringend Männer. Männer, die tanzen können, Stefan.
2: Ja, schön.
1: Sag was.
2: Ja.
1: Du könntest jetzt Dancing Queen von ABBA spielen.
2: Oh.
1: Komm,
2: komm.
1: Nee. Dann tanze ich mit.
2: Nein, Jens, nein. Haben wir doch gerade gespielt. Aber nach dem hier kann man auch tanzen. Aber bitte mit Figur. YMCA. Jens Riva, 19:30 NDR Fernsehen, Hamburg Journal und gleich Susanne Hasenjäger bei uns im

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1: Um 19 Uhr mit Martin Wilhelmi. Der Innenausschuss des Bundestages hat bei einer Sondersitzung über den Anschlag auf den Berliner CSD beraten. Dabei ging es unter anderem um Aufklärung und Konsequenzen aus der islamistischen Attacke. Konkrete Beschlüsse wurden nicht gefasst. Aus Berlin Bianca Schwarz.
2: Der Anschlag hatte eine Diskussion darüber ausgelöst, warum der mutmaßliche Täter zuvor auf Beschluss eines Berliner Gerichts aus der Haft entlassen worden war. Entsprechend soll es bei der nicht öffentlichen Sitzung des Innenausschusses in erster Linie um die Frage gegangen sein, ob alle relevanten Informationen zu dem Attentäter vom gemeinsamen Terrorismusabwehrzentrum in Berlin weitergegeben worden waren an das zuständige Gericht. Laut Clara Bünger, Innenpolitikerin der Linken, konnte diese Frage nicht beantwortet werden. Bundesinnenminister Alexander Dobrindt hatte nach dem Anschlag eine Verschärfung des Jugendstrafrechts sowie Präventivhaft gefordert.
1: Nach dem chaotischen Grenzübertritt von Zehntausenden Migranten in die spanische Exklave Ceuta haben sich die EU-Innenminister hinter Spanien gestellt. Zuvor hatten mehrere Mitgliedsländer Madrid vorgeworfen, für die Krise mitverantwortlich zu sein. Aus Brüssel Thomas Spickhofen.
3: In der Schlusserklärung ist nirgendwo mehr die Rede von verstärkten Grenzkontrollen oder sogar dem Rauswurf eines Landes wie Spanien aus dem Schengen-Raum. Da sind auch keine Schuldzuweisungen an Spanien mehr zu finden. Im Gegenteil, Migrationskommissar Magnus Brunner sagte am Ende, es habe eine vollständige Solidarität mit Spanien am Tisch gegeben. Und in der schriftlichen Erklärung heißt es sogar, man würdige die schnellen und effektiven Bemühungen der spanischen Behörden bei der Reaktion auf die Situation in Ceuta.
1: Die Zahl der Asylanträge in Deutschland geht weiter zurück. Wie das Bundesinnenministerium mitteilte, stellten im Juli rund 4.300 Menschen einen Erstantrag auf Asyl. Das waren etwa halb so viele wie im gleichen Monat des Vorjahres. Im Juni war nach jahrelangen Verhandlungen die europäische Asylreform in Kraft getreten. Sie zielt darauf ab, dass weniger Asylsuchende in die EU kommen und enthält auch mehrere Verschärfungen für Bewerber in Deutschland. In vielen Regionen Deutschlands sind in diesem Sommer deutlich weniger Stechmücken unterwegs. Es gibt zwar keine bundesweiten Zahlen, aber Forscher, unter anderem vom Friedrich-Löffler-Institut auf der Insel Riems, berichten von einem spürbaren Rückgang. Hintergrund ist die Trockenheit. Ohne stehendes Wasser können sich Mückenlarven nicht entwickeln. Das hat allerdings auch Folgen für andere Tiere. Mücken sind eine wichtige Nahrungsquelle für Vögel, Fledermäuse und Amphibien. Das waren die Nachrichten.
4: Und hier kommt jetzt das Wetter für uns in Hamburg. Ich bin übrigens letzte Woche ganz doll gestochen worden. Aber ich war auch an der Müritz, da ist Wasser. Also von wegen keine Mücken. Schön wär's. Bei 30 Grad jetzt noch in Wilhelmsburg bleibt es meist trocken. Die Gewitter und der Starkregen, die kommen dann erst in der Nacht bei 20 Grad dann nachts. In den Mittwoch geht's erstmal trocken. Sonne, Wolken gegen Abend, dann aber dummerweise erneut Gewitter. Und das Ganze dann wieder bei 30 Grad. Blitzer und Staus aus dem Verkehrszentrum Roter Baum. Und was haben wir da? Die A1 haben wir zum Beispiel Richtung Bremen, Richtung Hamburg. Die Anschlussstelle Harburg ist wegen Bauarbeiten bis morgen 5 Uhr dicht. Und das war die einzige Meldung. Also Ihnen, wo immer es geht und wo immer Sie wollen, eine gute Fahrt.
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4: Ja, und wir gehen gleich unter anderem an die Bernsdorfstraße. Hier arbeiten und leben Handwerkerinnen, Kreative. Es gibt eine Tischlerei, es gibt eine Autowerkstatt, Musikproduzentinnen. Einfach ein lebendiger, kreativer Schmelztiegel, der allerdings um seine Zukunft bangt. Wie es da jetzt aktuell aussieht, eines unserer Themen heute Abend hier im Kulturjournal. Am Mikrofon ist Susanne Hasenjäger. Schön, dass Sie dabei sind.
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0: Und wir watchen mal die Straße. Vorsicht bitte, auf der A7 Hamburg Richtung Hannover zwischen Hamburg-Heimfeld und Dreieck Hamburg-Südwest liegen Gegenstände. Hier ist das Kulturjournal bei NR90,3. Viva la Berni. Seit Jahren versucht diese Initiative, ein Gelände an der Bernsdorfstraße auf St. Pauli zu erhalten. Dort leben und arbeiten gut 100 Menschen. Ein Investor hatte das Areal gekauft. Die Anwohner hatten sich gegen einen Weiterverkauf oder Abriss gewehrt. Dann gab es eine Einigung. Das Areal sollte an eine Stiftung verkauft werden, die Viva la Berni das Gelände überlassen sollte. Denn daraus scheint nun nichts zu werden. Danny Marques Masallo.
1: Altona, um die Ecke von der Stresemannstraße. Ein Hinterhof, wie es sie früher viele gab. Hier wohnen Menschen, hier arbeiten sie in ihren rustikalen Büros und Werkstätten. Als Ralf Gauger mit seinem Handwerksbetrieb in den 90er Jahren auf das Gelände kam, sei er noch von der Stadt gefördert worden, weil es ein strukturschwaches Gebiet war. Heute ist das Areal millionenwert. Gauger und die Initiative Viva la Berni wehren sich seit Jahren dagegen, hier weggentrifiziert zu werden. Jetzt hat der Eigentümer aber eine Ansage gemacht.
2: Für den 30.10., dass wir da die Finanzierung, die wir eigentlich schon lange verabredet hatten, endlich mal auf die Beine gestellt haben müssen.
1: Jahrelang hatten Viva la Berni und die Eigentümer zwei Investoren aus Berlin verhandelt und einen Deal gemacht. Die Johann-Daniel-Lawetz-Stiftung sollte das Areal für rund 9 Millionen Euro kaufen und den Mietern bei Viva la Berni in Erbpacht überlassen. Die Stiftung wurde mal von der Stadt gegründet, um genau solche Projekte umzusetzen. Hilfe zur Selbsthilfe.
2: Jetzt stellt sich heraus, trotz intensiver Bemühungen bekommt die Lawetz-Stiftung einfach keinen Kredit in der Höhe.
1: Es geht nicht um die gesamte Summe, aber immerhin um einen beträchtlichen Teil der 9 Millionen Euro. Die Stiftung kriegt das Geld nicht zusammen, denn sie hat sich für andere Projekte bereits große Summen geliehen. Hat hohe Verbindlichkeiten in den Büchern. Jörg Lindner von der Lawetz-Stiftung.
3: Sprich, uns fehlt das Eigenkapital und das zusammenkommen mit einer Entwicklung auf dem Kapitalmarkt, dazu gestartet sind Zinsen von 1%, jetzt sind wir bei 4%, führt einfach dazu, dass wir aktuell den Finanzbeitrag nicht werden leisten können.
1: Und das ist nicht die einzige schlechte Nachricht für Viva la Berni. 3 Millionen Euro hätte die Initiative für das Zustandekommen des Deals selber beitragen müssen. Trotz vieler Spendenaktionen steht man aktuell aber nur bei 2,3 Millionen Euro. Ralf Gauger.
2: Wir sind hier auf dem Hof, so eine Struktur zwischen Mittel- und kleinerem Einkommen und da sind 2,3 Millionen schon sehr viel. Hier sind keine Strukturen, wo jemand mal ein paar Millionen auf den Tisch legen kann und diese Zinsentwicklung hat uns einfach überfallen.
1: Die Eigentümer haben bereits Entgegenkommen gezeigt. Eigentlich hätte der Deal innerhalb von 9 Monaten zustande kommen sollen. Nun sind es bereits fast 3 Jahre. Am 1. November würde keiner der Mieter von einem Tag zum anderen auf der Straße stehen. Es müsste dann neu verhandelt werden. Auch ein Verkauf an andere Interessenten wäre möglich. Viva la Berni und die Lawetz-Stiftung schauen nun auf die Stadt. Die könnte das Gelände theoretisch kaufen.
2: Sie würde ja einen ganz großen Gegenwert bekommen, und zwar dieses Gelände, und zwar im Ewigkeitsgedanken. Und das Geld, was man dafür bräuchte, Steuergelder, werden wir hier mit unseren wirtschaftlichen Möglichkeiten rechnerisch schon in 3 Jahren erarbeitet haben, um es wieder zurückzugeben. Dann ist das Gelände aber für die nächsten Hunderte von Jahren im Besitz der Stadt, bekommen dafür natürlich auch ihre Pacht. Und wir haben eine Win-Win-Win-Situation.
1: Durch die Mischnutzung aus Gewerbe und Wohnen ist die Sache kompliziert. Viele Behörden müssen sich hier koordinieren. Das scheint derzeit nicht effizient zu funktionieren. Auf NDR-Anfrage teilt die Finanzbehörde mit, dass man seit Jahren versuche zu helfen, so gut es geht. Aber auch, dass die Unterstützer von Viva la Berni am Zug seien. Fehlendes Geld und viel Bürokratie. Ein Vorzeigeprojekt, das den Willen vieler, eine lebendige Community aus Gewerbe und Anwohnern widerspiegelt, dieses Projekt droht nun aus schwer begreiflichen Gründen zu scheitern.

0: diese Stimme von Volkan Beyda. Ich bin so verliebt und ich finde, dieser Song ist noch nach 26 Jahren, den es ihn jetzt schon gibt, immer noch wunderschön. Das ist Musik aus Hamburg von Orange Blue. Wenn Sie jetzt im August über die Reeperbahn gehen und auf dem Spielbudenplatz Halt machen, dann könnte Ihnen das hier auffallen. Schwarz-Weiß-Fotos an den Seiten der Ostbühne. Und ja, Sie dürfen sogar auf die Bühne gehen, um sich diese Fotos näher anzugucken. Denn mittendrin, aber nicht dabei, heißt diese Fotoausstellung, die hier gestern eröffnet wurde. Sie zeigt das Leben von Menschen auf der Straße. Marieke Lohse hat sich diese Ausstellung angeschaut für uns.
1: Obdachlosigkeit ist wahrscheinlich nirgends in Hamburg so sichtbar wie hier auf dem Kiez. Denn gerade hier wird dieser Kontrast zwischen Partymeile, Wohlstand und Armut sichtbar. Das sagt auch Svenja Bachert vom Verein Leben im Abseits, der sich für obdachlose Menschen einsetzt.
2: Gerade auf St. Pauli etwas, was man sehr sieht. Und dadurch oft gesagt, naja, warum macht ihr denn jetzt eine Ausstellung dazu? Man sieht es doch. Unsere Ausstellung ist aber so, dass wir sagen, wir möchten gerne ein bisschen aufklären. Man ist nicht freiwillig obdachlos, sondern wie kommt es überhaupt dazu? Was kann man vielleicht selber tun?
1: Das wird gezeigt auf 16 Tafeln. Fotos zeigen die Menschen auf der Straße. Darunter steht ihre Geschichte. Dazu gibt es Fakten über die Obdachlosigkeit in Hamburg. Yannick Pott vom Verein.
3: Die Grundidee des Vereins war halt, obdachlosen Menschen ein Gesicht zu geben. Dieses typische, der ist einfach obdachlos, der hat keinen Bock zu arbeiten, der ist einfach nur faul. Diese Vorurteile einfach mal aus dem Weg zu räumen, einfach die Menschen zu zeigen, das Gesicht zu zeigen der Menschen, die Träume, die Probleme oder die Schicksale, die dahinter stehen, und jedem klar zu machen, dass es jedem selbst passieren kann, obdachlos zu werden.
1: Die Ausstellung ist Teil der Jubiläumsveranstaltungen zu 400 Jahre Reeperbahn. Ein Jahr, das sich ganz besonders dem Leben und der Geschichte hier auf dem Kiez widmet. Dass diese Fotoausstellung jetzt auf dem Spielbudenplatz realisiert werden konnte, ist Julia Staron und ihrem Verein Lebendiges Kulturerbe St. Pauli zu verdanken.
4: Natürlich befinden wir uns alle im Hier und Jetzt. Und der Blick zurück hilft ja manchmal, das Hier und Heute auch noch mal zu bewerten oder auch einzusortieren oder vielleicht auch manchmal ein bisschen mehr wertzuschätzen.
1: Und das geht ganz leicht.
3: Was ganz Einfaches, was jeder machen kann, ist einfach hingucken und kurz Hallo sagen und lächeln, selbst wenn man kein Geld gibt, das ist so das Mindeste. Und einfach hinzugucken. Und dafür ist diese Ausstellung auch da, halt, um einfach mal hinzuschauen und zu sagen, das ist das Problem hier, wir könnten was dagegen tun, wir müssen es halt nur machen.
1: Richtig sichtbar wird das Leben auf der Straße mit den Menschen auf dem Kiez, die auf dem Bürgersteig vor den Clubs und Kiosken sitzen. Die Ausstellung zeigt genau diesen Kontrast, sagt Julia Staron von Lebendiges Kulturerbe St. Pauli.
4: Das alles zusammenzudenken, also ich sag mal, die Glamour- und Glitzer-Show genauso ernst zu nehmen, wie auch das andere Leben, was hier herrscht, das ist, glaube ich, das ist dieser große Spannungsbogen, der mich auch reizt und der auch mit dieser Ausstellung hier so wunderbar geschlagen wird.
0: Tja, und wenn auch Sie das reizt, die Fotoausstellung Reeperbahn mittendrin, aber nicht dabei, ist noch bis Ende August auf der Bühne vom Spielbudenplatz zu sehen, kostenlos, jederzeit zugänglich. Und sie findet im Rahmen des Jubiläums 400 Jahre Reeperbahn statt.

Fleetwood Mac hier im Kulturjournal bei NDR 90,3. Steife Brise, das ist frischer Wind und ein sehr ideenreiches Hamburger Improvisationstheater. Die Männer und Frauen der Steifen Brise, die wagen ein außergewöhnliches Experiment vom 3. bis 6. September. Da will das Ensemble nämlich auf der Hafenbühne im Pier 3 Hotel in Hafen City einen offiziellen Weltrekord aufstellen. Mit der längsten durchgehenden Theaterperformance der Welt. 86 Stunden Improvisationstheater und das soll es geben dann auf dem Programm. 86 Stunden, Halleluja. Der Weltrekordversuch ist offiziell beim Rekordinstitut angemeldet. Das Ganze ist Teil der Langen Nacht der Theater, die parallel am selben Wochenende stattfinden. Also jetzt schon im Kalender 3. bis 6. September eintragen.

0: sag's, wie es ist und wie es war, der hat mich angetörnt. Noch vor kurzem bei uns ja in Hamburg auf der Bühne des Elbe Jazz Festivals im Hafen. Ein Wahnsinnsauftritt von Tom Jones. So, vom Hafen geht's jetzt hier im Kulturjournal in die Jahresstraße zum Sommerfestival auf Kampnagel. Es ist das größte Kulturevent im Sommer bei uns in Hamburg und weit darüber hinaus. Das internationale Sommerfestival. Von morgen, also vom 5. bis zum 23. August werden hier Performances, Konzerte, Tanz, Theaterstücke aus aller Welt gezeigt. Und übermorgen gibt's gleich eine Weltpremiere, die deutsch-kubanische Revue Trap Icana. Katja Weise hat sich die schon mal für uns angesehen.
1: Keine Buena Vista Social Club Klassiker, rhythmischer Hip-Hop dröhnt aus den Boxen in der K2 auf Kampnagel. Doch die Schritte der Tänzerinnen und Tänzer wirken vertraut aus unzähligen Revue-Shows, nicht nur auf Kuba. Dort war Joanna Tischkau, die die Idee für diesen Abend hatte, 2024 zum ersten Mal, um sich intensiv mit dem Genre zu beschäftigen und eine Choreografie zu entwickeln.
2: Aber ich habe natürlich als Kind schon mal ähnliche Revue-Shows gesehen. Also und ich bin auch dann dieses Jahr nochmal in den Friedrichstadtpalast gegangen, um mir das nochmal genau anzugucken. Also, oder ich weiß auch nicht, Moulin Rouge oder was es alles gibt, sowas habe ich auf jeden Fall schon auch als Kind geguckt, ja.
1: Denn für sie als tanzendes Kind habe daran kein Weg vorbeigeführt, zumal im Rheinland, wo sie auch als Cheerleader gearbeitet hat. Die Tänzerinnen und Tänzer der Malpaso Dance Company stecken in vorwiegend satt grün leuchtenden Kostümen, kurze aufgeplusterte Röcke, aber auch Hosen, geschickt eingearbeitete Brüche im einheitlichen Bild. Auf silbernen Kappen wippt in Anlehnung an die opulent ausgestatteten Tropicana-Shows auch mal eine Feder.
3: Wir haben super viel auch über Nostalgie gesprochen. Solche Revue-Shows oder eben auch insbesondere die Tropicana-Show lebt ja total von Nostalgie,
1: sagt Sophie Yukiko. Die Künstlerin stieß später zu dem Projekt, wie auch der dritte Choreograf Jeremy Nett.
3: Durch die politische Entwicklung in den letzten Dekaden ist diese Show von einem Prestige-Projekt in Kuba wirklich auch so zerfallen. Zu einer Show, die irgendwie auch als Touristenfalle beschrieben wird, gleichzeitig aber never ending weiterläuft und immer besucht wird, gerade weil sie sowas nostalgisch-ikonisches hat.
1: Die Malpaso Dance Company beherrscht das Repertoire, das immer wieder aufgebrochen wird, beispielsweise durch Blicke. Statt des sonst üblichen Dauerlächelns schauen die Tänzerinnen und Tänzer ab und zu skeptisch über die Schulter, als wollten sie ihr Tun hinterfragen, die Frage an das Publikum weitergeben. Irgendwann löst sich die strenge Formation auf, wird zu einem Knäuel aus Menschen, aus dem ein Kreis entsteht, sich wieder auflöst. Gemeinsam ändert das Ensemble den Schriftzug Tropicana auf dem großen stilisierten Torbogen im Hintergrund in Patricana. Die Show geht weiter. Unter neuem Namen? Joanna Tischkau sucht nicht nach einfachen Antworten.
2: Meine Position ist nicht zu sagen, diese Revue-Shows sind grundsätzlich zu problematisieren und sollte man auch nicht sehen, sondern mein Standpunkt ist irgendwie immer alles auch mit so einem liebevollen Blick eigentlich anzugehen. Gerade weil es so aus einer popkulturellen Welt kommt, da steckt auf jeden Fall trotzdem auch was Ernstes dahinter und es macht etwas, was nur diese Show kann. Ne? Und auch 2 Stunden lang zu unterhalten, soll erstmal geschafft werden. Ne? Und diese Blickwinkel interessiert mich mehr als die Suche nach Authentizität, aber auch als so eine ganz einfache Verteufelung oder Kritik.
0: Tropicana, Weltpremiere übermorgen auf Kampnagel. Und mehr Tipps für das Sommerfestival, das ja morgen schon beginnt, die gibt's gleich hier bei uns.

0: So, und wir gehen jetzt nochmal in die Jarrestraße, das internationale, schönes Wort, internationale Sommerfestival auf Kampnagel. Das startet dort nämlich morgen und wir haben hier im Kulturjournal die besten Tipps direkt vom Chef Andras Siebold.
1: Der Hollywood-Produzent Samuel Goldwyn hat mal gesagt, ein Film müsse mit einem Erdbeben beginnen und sich dann langsam steigern. Und genau das ist auch das Rezept für das Programm des internationalen Sommerfestivals dieses Jahr. Das beginnt mit einem 55-minütigen Tanzfeuerwerk der argentinischen Choreografin Angelin Parolin. Die hat in Irresistible Revolution die Lebensfreude ihrer Jugend aus dem argentinischen Karneval verbunden mit Protestbewegungen aus revolutionären Umstürzen. Und bei der Premiere vor 2 Monaten hat das Stück schon 800 Menschen wirklich von den Sitzen gerissen. Da war großer Jubel oder wie es die belgische Zeitung Le Soir formuliert hat, eine ansteckende Freude, die immer weiter und weiter steigt bis zur letzten Explosion. Unwiderstehlich.

0: und jetzt steigen wir mal aus gegebenem Anlass tiefst in die Archive des Norddeutschen Rundfunks herab. Es ist der 15. Oktober 1952 und im Funkhaus am Roten Baum, da ist hoher musikalischer Besuch angesagt.
1: Ja, und der Empfang im Louis Armstrong wird immer chaotischer. Nach dem Flugplatz hat man ihn vor dem Funkhaus, dem Roten Baum, abgefangen und macht ihm nun hier im Funkhaus einen großen, triumphalen Empfang. Und jetzt erscheint Louis Armstrong in der Tür. Hello, Satchmo, and welcome to Hamburg.
2: Yeah, same, happy. Yes? Been trying to get here for a long time, yeah.
1: Your impressions about Germany?
2: Oh, I've been having a ball there. In Berlin, I had that good German beer.
1: Yes?
2: Means Hans Bruckner, we knock ourselves out.
1: That's wonderful.
2: Yeah, and three days.
1: And I'll hope you will have a nice time in Hamburg.
2: That was it. Everybody know I like beer. Look.
1: Yes, that's beer.
2: Everybody know that good beer there.
1: Und in einem Zug leert Louis Armstrong jetzt die Flasche Bier. Großer Jubel darüber bei allen Beteiligten. Der Brauereivertreter hat nur die halbe Flasche geschaffen, also wiederum 1:0 für Louis Armstrong.
0: Deutsches Bier hat er also sehr, sehr gern gehabt. Heute vor 125 Jahren wurde Louis oder Louis Armstrong geboren, der nicht nur mit seinem einzigartigen Trompetenspiel weltberühmt wurde. Lutz Hanka.
3: Good evening, ladies and gentlemen. I'm Mr. Armstrong, and we're gonna swing.
4: Wenn jemand Mr. Jazz war, dann Louis Armstrong. Er selbst nennt sich und andere einfach nur Pops, weil er sich so schlecht Namen merken kann. Pops sieht immer so verdammt glücklich aus, wenn er Trompete spielt. Mit dem weißen Taschentuch, den rollenden Augen und dem ansteckenden Lachen. Dabei beginnt sein Leben in der finstersten Ecke von New Orleans. Der Vater macht sich aus dem Staub, die Mutter prostituiert sich. Der Junge schleppt Kohlen, sammelt Lumpen. Für $5 kauft er sich das erste Instrument beim Pfandleiher und lernt zu spielen, in Bordellen und auf Mississippi-Dampfern. Mitte der 1920er Jahre hat er seine ersten eigenen Bands, die Hot Five und die Hot Seven. Immer wieder fallen ihm neue Melodien ein und er beginnt sie spontan und virtuos weiterzuentwickeln. Der Jazz-Trompeter Wynton Marsalis beschreibt das so.
5: Er spielte Soli, die klangen, als hätte er sie aufgeschrieben. Das setzte Maßstäbe für alle danach, wie man ein Solo aus dem thematischen Kern entwickelt.
4: Vor allem die hohen Noten spielt Armstrong mühelos. Sie werden sein Markenzeichen. Genau wie die warme Reibeisenstimme, mit der er den Scat-Gesang erfindet. Auch Hollywood interessiert sich für Satchmo. Er spielt an der Seite von James Stewart, Barbara Streisand und Bing Crosby. Der Lumpensammler ist in der High Society angekommen.
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4: Dabei ist Louis Armstrong nie der angepasste Onkel Tom. Er macht alles auf seine eigene Art. So wie 1965 bei einem Besuch in der DDR.
8: Er hat die Mauer schon gesehen und die Mauer interessiert ihn nicht. Interessiert nur das Publikum, dafür ist er hier.
4: Mit 69 stirbt Pops an einem Herzinfarkt. Geboren wurde Louis Armstrong am 4. August 1901, heute vor 125 Jahren.
9: Well, folks, bye-bye.
0: Naja, und wenn es einen Anlass gibt, gleich dieses wundervolle Lied zu spielen, dann jetzt, wann sonst? Also eigentlich von mir aus den ganzen Tag, 24/7. Hier ist Louis Armstrong mit What a Wonderful World.

What a wonderful world. Was für eine wunderbare Welt. Ja, aber auch oft eine verdammt ungerechte und verdammt traurige. Und manchmal kommt ja auch beides zusammen. Das Schöne und das Traurige. Also während draußen so vom blauen Himmel die Sonne gestrahlt hat, habe ich heute Nachmittag den Livestream einer Trauerfeier aus der St. Patrick's Cathedral in Dublin angesehen und habe geweint. In der vergangenen Woche ist einer meiner Lieblingsmusiker und ein wirklich wundervoller, großzügiger, sehr, sehr lebensfroher Mensch bei einem Motorradunfall im Alter von nur 56 Jahren ums Leben gekommen, Glenn Hansard, den ich gerade ein paar Wochen vorher erst im Konzert im Stadtpark hier bei uns in Hamburg und Anfang Juli dann nochmal in Dublin in seiner Heimat gesehen habe. Ein wunderbarer Live-Musiker, der wirklich alles gegeben hat. Wir haben nach dem Konzert in Dublin dann auch noch mal geschwärmt über das tolle Publikum in Hamburg und wie er sich freut, bald wieder zu uns zu kommen. Jetzt bleibt nur noch die Erinnerung an Glenn Hansard und natürlich seine Musik, sein Oscar-prämierter Filmsong Falling Slowly zum Beispiel.

Musik aus dem Film Once, die damals den Oscar gewonnen hat oder bekommen hat. Nicht nur gewonnen, sondern natürlich verdient. Wunderschön. Weltweit hat Glenn Hansard Fans, nicht nur mich. Und einer von diesen Fans, der wird heute 65 Jahre alt, war vielleicht auch deshalb nicht bei der Trauerfeier heute Nachmittag, der ehemalige US-Präsident Barack Obama nämlich. Der hat gleich letzte Woche nach der Nachricht von Hansards Tod geschrieben: Unsere Gedanken sind bei seiner Familie und ihn als großartigen Musiker, der eben tragisch ums Leben gekommen ist, geehrt. In Obamas aktueller Playlist ist gleich an erster Stelle ein Song von Glenn Hansard, der Song of Good Hope. Ein Lied, das Michelle und ich lieben, schreibt Obama. Und weil Barack und Michelle Obama so einen wirklich guten Musikgeschmack haben, gibt's genau das Lied jetzt hier im Kulturjournal. Hier ist Glenn Hansard.

Der wunderbare Glenn Hansard, letzte Woche beim Motorradunfall ums Leben gekommen. Heute gab es eine große Trauerfeier für ihn in seiner Heimat Dublin. Unter anderem dabei Eddie Vedder von Pearl Jam zum Beispiel, der auch gesungen hat. Oder auch Bono und The Edge von der irischen Band U2. Und mit denen sage ich jetzt Tschüss. Passen Sie auf sich auf, bitte. Ciao.

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1: Um 20 Uhr mit Martin Wilhelmi. Nach dem Anschlag auf den Berliner CSD ist am Nachmittag der Innenausschuss des Bundestages zusammengekommen. Dabei ging es unter anderem um mögliche Konsequenzen aus der islamistischen Attacke. Konkrete Ergebnisse gab es aber nicht. Kritik kam nach der Sitzung von der Opposition. Warum, fasst Hauptstadtkorrespondentin Bianca Schwarz zusammen.
2: Von Regierungsvertretern gab es anscheinend immer wieder den Hinweis, dass die Ermittlungen noch laufen, dass viele relevante Fragen noch nicht beantwortet werden können. Laut Thomas Silberhorn von der CSU würden die Behörden zum Beispiel noch ermitteln, wie es überhaupt zu dem Anschlag kommen konnte und ob es weitere Mittäter gab. Das sei nach wie vor nicht klar. Der Anschlag hatte ja eine Diskussion darüber ausgelöst, warum der mutmaßliche Täter zuvor auf Beschluss von einem Berliner Gericht aus der Haft entlassen worden war. Alle drei Oppositionsparteien, Linke, Grüne, AfD, haben sich mehr Antworten gewünscht, als sie bisher bekommen haben.
1: Die EU-Innenminister haben nach ihren Beratungen zum Ansturm zehntausender Menschen auf die spanische Exklave Ceuta Einigkeit demonstriert. In einer Erklärung nach dem virtuellen Treffen wird die geschlossene Solidarität mit Spanien betont. Aus Brüssel Sarah Lopez.
3: Man wolle zukünftig auch die Kommunikation in Krisenzeiten stärken. In den vergangenen Tagen hatten mehrere europäische Staats- und Regierungschefs noch die spanische Migrationspolitik in einem gemeinsamen Brief kritisiert. Spanien wiederum hatte einigen EU-Mitgliedstaaten unter anderem vorgeworfen, die Situation politisch auszuschlachten. Heute waren sich die Innenminister der EU-Mitgliedsländer einig darin, dass man den Schutz der Außengrenzen gemeinsam verbessern müsse. Etwa durch die Weiterentwicklung von Frühwarnsystemen.
1: Das Bundeskartellamt hat Verfahren gegen sämtliche Raffineriebetreiber in Deutschland eingeleitet. Hintergrund sind die hohen Kraftstoffpreise. Das Bundeskartellamt will nach eigenen Angaben wissen, welche Kosten den Raffinerien tatsächlich entstanden sind und ob die verlangten Preise dadurch gerechtfertigt werden können. Gleichzeitig dämpfte Mund Hoffnungen auf schnelle Entlastungen. Das Kartellrecht sei kein Instrument staatlicher Preisregulierung. Im vergangenen Monat waren die Preise an Tankstellen in Deutschland deutlich gestiegen. Der Waldbrand im Osten der Niederlande ist noch nicht unter Kontrolle. Ungefähr 100 Hektar Land sind betroffen. Rund 250 Feuerwehrleute sind im Einsatz. Die Armee unterstützt mit Löschflugzeugen. Der Brand ist gestern in einem Naturschutzgebiet nahe der deutschen Grenze ausgebrochen. Durch den Wind und hohe Temperaturen konnten sich die Flammen schnell ausbreiten. Das waren die Nachrichten. Das Wetter in Norddeutschland, nachts zeitweise Schauer und kräftige Gewitter, örtlich auch Unwettergefahr, bei Tiefstwerten von 21 bis 18 Grad. Morgen meist trocken, dabei nur einzelne Schauer und 22 bis 32 Grad. Am Donnerstag anfangs trocken, später dann Regen bei 20 bis 28 Grad. Es ist 20.03 Uhr.
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1: Es liegen uns zurzeit keine Hinweise auf Staus und andere Störungen auf den Straßen vor. Allen unterwegs sichere und gute Fahrt.
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1: Um 21 Uhr mit Martin Wilhelmi. Der Innenausschuss des Bundestages hat bei einer Sondersitzung über den Anschlag auf den Berliner CSD beraten. Dabei ging es unter anderem um Aufklärung und Konsequenzen aus der islamistischen Attacke. Konkrete Beschlüsse wurden nicht gefasst. Aus Berlin Bianca Schwarz.
2: Der Anschlag hatte eine Diskussion darüber ausgelöst, warum der mutmaßliche Täter zuvor auf Beschluss eines Berliner Gerichts aus der Haft entlassen worden war. Entsprechend soll es bei der nicht öffentlichen Sitzung des Innenausschusses in erster Linie um die Frage gegangen sein, ob alle relevanten Informationen zu dem Attentäter vom gemeinsamen Terrorismusabwehrzentrum in Berlin weitergegeben worden waren an das zuständige Gericht. Laut Clara Bünger, Innenpolitikerin der Linken, konnte diese Frage nicht beantwortet werden. Bundesinnenminister Alexander Dobrindt hatte nach dem Anschlag eine Verschärfung des Jugendstrafrechts sowie Präventivhaft gefordert.
1: Die Innenminister der Europäischen Union wollen die spanische Regierung beim Schutz der EU-Außengrenze finanziell und operativ stärker unterstützen. Das ist das Ergebnis einer gemeinsamen Videokonferenz. Hintergrund sind die Geschehnisse aus der vergangenen Woche. Zehntausende Menschen waren von Marokko aus zwischenzeitlich in die spanische Exklave Ceuta gekommen. Nach der Konferenz bedankte sich EU-Migrationskommissar Brunner bei Spanien dafür, dass es die Ordnung in Ceuta wiederhergestellt habe. In der Demokratischen Republik Kongo steigt die Zahl der mit dem Ebola-Virus infizierten Menschen weiter an. Laut der Weltgesundheitsorganisation WHO gibt es knapp 3.800 bestätigte Fälle. Fast die Hälfte der Patienten ist demnach inzwischen gestorben. Aus Genf Thomas Wagner.
3: Ein derart steiler Anstieg der Fallzahlen wie im Kongo sei kaum mehr unter Kontrolle zu halten, zumal um die 17.000 weitere Verdachtsfälle unter Beobachtung stünden. Langfristige Abhilfe verspricht sich die WHO von der Entwicklung sogenannter RNA-basierter Impfstoffe, die im Prinzip so ähnlich funktionieren wie Impfstoffe gegen Corona. Hier gäbe es zwei vielversprechende Projekte. Bis aber erste verlässliche Ergebnisse vorliegen, dauere es noch Monate, so Wasi Murphy von der Weltgesundheitsorganisation.
1: Das Emirat Katar bemüht sich weiterhin um eine Lösung des Konflikts zwischen den USA und dem Iran. Ein Sprecher des katarischen Außenministeriums sagte, es liefen Gespräche mit allen Beteiligten. Dabei würden ständig Entwürfe ausgetauscht, um die unterschiedlichen Standpunkte zusammenzuführen. Laut Katar geht es zunächst um eine kurzfristige Übereinkunft, um weitere Gespräche in einem größeren Rahmen zu ermöglichen. Das waren die Nachrichten. Das Wetter in Norddeutschland, nachts zeitweise Schauer und kräftige Gewitter, örtlich Unwettergefahr bei Tiefstwerten von 21 bis 18 Grad. Morgen dann meist trocken, nur einzelne Schauer, 22 bis 32 Grad. Am Donnerstag anfangs trocken, später Regen, 20 bis 28 und am Freitag teils freundlich, teils Schauer bei 18 bis 24 Grad. Es ist 21.03 Uhr.
4: Hier ist der Verkehrsservice für den ARD-Abend. A9 Richtung München zwischen Eisenberg und Bad Klosterlausnitz. Stau wegen eines Feuerwehreinsatzes. Die A9 Richtung München ist zwischen Rudolfstein und Bergbad Steben nach einem Unfall blockiert. Zurzeit staut sich der Verkehr bis Bad Lobenstein. Und die A30 Amsterdam-Rheine wird zwischen Schüttorf Nord und Salzbergen von 22 Uhr bis morgen 5 Uhr in beiden Richtungen gesperrt. Und damit wünsche ich Ihnen weiterhin eine gute und entspannte Fahrt durch den Abend.
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4: Und jetzt mit einer sehr schönen Band, die Eurythmics mit When Tomorrow Comes. Ich bin Christiane Weber und Sie hören den ARD-Abend heute wieder vom NDR aus Erfurt.

Eurovision Song Contest gewinnen. Das ist Johnny Logan mit diesem Song gelungen. What's Another Year? Wurden Sie auch schon mal verwechselt oder kennen Sie jemanden, der Ihnen ähnlich sieht? Sowas kann ja auch sein. Also jeden Sonntag, wenn ich zum Beispiel zum Dienst fahre, dann sehe ich morgens in der Früh auf dem Weg zur Arbeit ein Paar, das mit seinem Hund Gassi geht und er, also das Herrchen, sieht wirklich so aus wie Rod Stewart. Also als würde Rod Stewart am Sonntagmorgen mit seinem Hund Gassi gehen. Also diese verwuschelte Frisur, so ganz typisch, so stufig geschnitten, enge Jeans, eine Lederjacke hat er oft an, Stiefel würde ich sagen, also sieht aus wie Rod Stewart für mich. Also wenn Sie jemanden kennen, der einen Doppelgänger hat, vielleicht sogar einen prominenten Doppelgänger, oder Sie selbst wurden schon mal verwechselt, also nicht, dass Sie jetzt einen Zwillingsbruder haben oder eine Zwillingsschwester, das wäre ja dann einfach, dann erzählen Sie uns davon in ARD-Abend, ard-abend@ndr.de. Heute suchen wir Doppelgänger-Geschichten an diesem schönen Sommerabend. Und jetzt mit Richard Marx, Right Here Waiting.

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Musik aus Köln. Und was für eine schöne. War jetzt verdammt lang her hier am ARD-Abend. Können Sie sich noch an den Eurovision Song Contest im Jahr 2014 erinnern? Ich helfe mal Ihren Erinnerungen nach. Denn es gibt Momente eben im Pop, in denen zwei Stimmen sich so finden, als wären sie wirklich füreinander bestimmt und dann doch nur für einen ganz kurzen Atemzug zusammenzubleiben. The Common Lilies, die waren genau das. Ein niederländisches Country-Projekt, das eben 2014 mit dem schönen Song Calm After the Storm den Eurovision Song Contest erobert hat. Sie sind damit nur in Anführungszeichen auf Platz 2 gelandet, aber geblieben ist eben dieser tolle Song, den wir jetzt hören. Calm After the Storm, Common Lilies.

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11: 21 Uhr und 32 Minuten haben wir es und hier ist der Verkehrsservice für den ARD-Abend. Die A9 Richtung München ist zwischen Rudolfstein und Bergbad Steben wegen Bergungsarbeiten blockiert. Zurzeit staut sich der Verkehr bis Bad Lobenstein und die A12 Richtung Frankfurt an der Oder zwischen Fürstenwalde West und Fürstenwalde Ost Stau wegen LKW-Bergungsarbeiten. Die A30 Amsterdam-Rheine wird zwischen Schüttorf Nord und Salzbergen von 22 Uhr bis morgen früh um 5 in beiden Richtungen gesperrt. Und auf der A44 Dortmund Richtung Kassel ist die Abfahrt Zierenberg wegen einer Nachtbaustelle gesperrt und die A52 Düsseldorf Richtung Essen ist zwischen dem Kreuz Breitscheid und Essen-Kettwig auch gesperrt. Das war's von unserer Seite. Damit wünsche ich Ihnen weiterhin eine gute Fahrt durch den Abend.
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Boyzone, eine der erfolgreichsten Boybands in den 90ern, no matter what. Doppelgängergeschichten werden ja heute Abend gesucht im ARD-Abend. Sie kennen das vielleicht, dass Leute Sie grüßen, weil Sie verwechselt werden, oder Sie haben vielleicht schon gedacht, Mensch, der oder die sieht doch aus wie dieser Schauspieler oder diese Schauspielerin. Und die Ulrike aus Aachen hat sich bei uns gemeldet hier am ARD-Abend. Und die Mutter von der Ulrike, die sagt immer zu ihrer Tochter, Mensch, mit Dauerwelle siehst du aus wie Lucy von den No Angels. Und dann ist die Ulrike immer richtig stolz, weil sie eben findet, und hat sie ja auch recht, dass die Lucy mit ihren tollen, wallenden Haaren eben super aussieht. Der Horst aus Hamburg, der kommt ursprünglich aus Rudolstadt hier in Thüringen. Zu ihm wurde früher immer gesagt, dass er als junger Mann Ähnlichkeit mit dem Schauspieler Klaus-Peter Thiele hatte. Und der Horst hat auch ein Beweisfoto mitgeschickt. Und ich habe jetzt die beiden nochmal verglichen. Und ich finde, da haben die Leute, die das zum Horst gesagt haben, wirklich absolut recht. Eine sehr große Ähnlichkeit mit dem Schauspieler. Und der Ingo aus Badeleben hat sich auch noch gemeldet. Und er hat um die Augen und die Nase und vielleicht auch etwas um den Mund Ähnlichkeiten mit Ben Stiller. Und bei der Arbeit war das eben längere Zeit früher immer so, dass wenn er dann in die Kantine gekommen ist, dass ein Kollege ganz laut durch die Kantine gerufen hat, hey, Ben Stiller, du hier und nicht in Hollywood. Also das, ja, finde ich irgendwie sehr schön. Der Ingo hat jetzt leider kein Beweisfoto mitgeschickt, aber wir glauben ihm die Geschichte, vor allen Dingen, wenn ein Kollege das sagt. Haben Sie auch einen Doppelgänger? Melden Sie sich bei uns hier im ARD-Abend.

Doppelgängergeschichten werden hier heute Abend gesucht im ARD-Abend. Sie können uns von Ihren Doppelgängergeschichten erzählen in ard-abend@mdr.de. Und die Britta aus Recklinghausen hat eine Cousine, der sie sehr ähnlich sieht. Das ist ja vielleicht noch zu erklären, so, wenn man miteinander irgendwie verwandt ist. Und interessant ist aber, die beiden, die haben auch einen gleichen Geschmack, werden öfter mal verwechselt und sie merken dann, dass sie wirklich beide überraschend die gleiche neue Frisur oder Haarfarbe haben oder sich ein ähnliches Kleid gekauft haben. Ja, sowas kommt auch vor. Und dann haben wir noch eine super Geschichte von der Ilona aus Schwelm. Ihr tollstes Doppelgängererlebnis ist schon lange her, das war 1987. Da hat eine bekannte deutsche Jugendzeitschrift nach Cindy Lauper Doppelgängerinnen gesucht und sie war dann eine der 6 Gewinnerinnen. Der Gewinn war ein Konzertbesuch von Cindy Lauper mit Autogrammstunde und Übernachtung in München. Wirklich ein unvergessliches Erlebnis und die Ilona hat wirklich auch ein Beweisfoto mitgeschickt und da sehen wir sie Arm in Arm mit Cindy Lauper und ich verstehe, warum sie diesen Doppelgänger-Wettbewerb mit Cindy Lauper auch mitgewonnen hat, mit den anderen 5 Gewinnerinnen noch. Und jetzt hören wir in ARD-Abend, ganz, ganz alt, ganz, ganz schön, Broken Harlem, A Whiter Shade of Pale.

sehr schönes Duett, finde ich. Es war von Tracy und Stevens zusammen mit Bonnie Tyler. Hier in ARD Abend, A Rocking Good Way, um kurz vor 22 Uhr.

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1: Um 22 Uhr mit Martin Wilhelmi. Nach dem Anschlag auf den Berliner CSD ist am Nachmittag der Innenausschuss des Bundestages zusammengekommen. Dabei ging es unter anderem um mögliche Konsequenzen aus der islamistischen Attacke. Konkrete Ergebnisse gab es aber nicht. Kritik kam nach der Sitzung von der Opposition. Warum, fasst Hauptstadtkorrespondentin Bianca Schwarz zusammen.
2: Von Regierungsvertretern gab es anscheinend immer wieder den Hinweis, dass die Ermittlungen noch laufen, dass viele relevante Fragen noch nicht beantwortet werden können. Laut Thomas Silberhorn von der CSU würden die Behörden zum Beispiel noch ermitteln, wie es überhaupt zu dem Anschlag kommen konnte und ob es weitere Mittäter gab. Das sei nach wie vor nicht klar. Der Anschlag hatte ja eine Diskussion darüber ausgelöst, warum der mutmaßliche Täter zuvor auf Beschluss von einem Berliner Gericht aus der Haft entlassen worden war. Alle drei Oppositionsparteien, Linke, Grüne, AfD, haben sich mehr Antworten gewünscht, als sie bisher bekommen haben.
1: Nach dem chaotischen Grenzübertritt von Zehntausenden Migranten in die spanische Exklave Ceuta haben sich die EU-Innenminister hinter Spanien gestellt. Zuvor hatten mehrere Mitgliedsländer Madrid vorgeworfen, für die Krise mitverantwortlich zu sein. Aus Brüssel Thomas Speckhofen.
3: In der Schlusserklärung ist nirgendwo mehr die Rede von verstärkten Grenzkontrollen oder sogar dem Rauswurf eines Landes wie Spanien aus dem Schengen-Raum. Da sind auch keine Schuldzuweisungen an Spanien mehr zu finden. Im Gegenteil, Migrationskommissar Magnus Brunner sagte am Ende, es habe eine vollständige Solidarität mit Spanien am Tisch gegeben. Und in der schriftlichen Erklärung heißt es sogar, man würdige die schnellen und effektiven Bemühungen der spanischen Behörden bei der Reaktion auf die Situation in Ceuta.
1: Wegen der vierten Hitze Die Welle des Sommers hat Italien für alle 27 Großstädte des Landes die höchste Warnstufe ausgerufen. Wie das Gesundheitsministerium mitteilte, gilt die Alarmstufe rot. Diese signalisiert einen potenziellen Gesundheitsnotstand und ein ernstes Risiko für die gesamte Bevölkerung. Die Temperaturen sind in einigen Regionen Italiens auf bis zu 40 Grad Celsius geklettert. Auch in den Nächten fallen die Temperaturen kaum unter 25 Grad. In vielen Regionen Deutschlands sind in diesem Sommer deutlich weniger Stechmücken unterwegs. Es gibt zwar keine bundesweiten Zahlen, aber Forscher berichten von einem spürbaren Rückgang. Hintergrund ist die Trockenheit. Ohne stehendes Wasser können sich Mückenlarven nicht entwickeln. Das hat allerdings auch Folgen für andere Tiere. Mücken sind eine wichtige Nahrungsquelle, unter anderem für Vögel. Das waren die Nachrichten. Das Wetter in Deutschland, in der Nacht meist trocken, im Norden Schauer und kräftige Gewitter bei 22 bis 15 Grad. Morgen meist freundlich, später gebietsweise Schauer und Gewitter, 22 Grad auf den Nordseeinseln bis 35 Grad an der Donau. Am Donnerstag wechselhaft, im Südosten teils kräftige Schauer und Gewitter, dann 20 bis 32 Grad. Ein Blick zur Uhr, es ist 22.03 Uhr.
4: Und hier ist der Verkehrsservice für den ARD-Abend A9 Richtung München. Zwischen Bad Lobenstein und Bergbad Steben Stau an einer geräumten Unfallstelle. Brauchen Sie noch ein bisschen Geduld dort und eine Dreiviertelstunde mehr Zeit. Die A30 Amsterdam-Rheine ist zwischen Schüttorf Nord und Salzbergen wegen Bauarbeiten bis um 5 gesperrt. Und auf der A44 Dortmund Richtung Kassel ist die Abfahrt Zierenberg wegen einer Nachtbaustelle gesperrt. Die A52 Düsseldorf Richtung Essen ist zwischen dem Kreuz Breitscheid und Essen-Kettwig auch gesperrt. Und damit wünsche ich Ihnen weiterhin eine gute Fahrt durch den Dienstagabend.
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4: Ich bin Christiane Weber und Sie hören den ARD-Abend heute Abend wieder vom MDR aus Erfurt. Schönen Abend.

0: für ein schöner Song hier von Crowded House, Weather with You. Und wir suchen ja hier heute im ARD-Abend Doppelgängergeschichten. Und da gibt es wirklich sehr, sehr schöne Geschichten, muss ich sagen. Die Sabine aus Thüringen, die hat uns zum Beispiel ein Foto geschickt von ihrer Tochter und ihrer Freundin. Und die beiden sehen aus wie Zwillinge. Und ich muss wirklich sagen, die haben beide so schönes, langes, dunkles Haar. Und beide, also wirklich dieselbe Frisur und diesen Pony, ungefähr gleich groß, würde ich sagen, was ich auf dem Foto erkennen kann. Und das ist irgendwie auch schon verrückt, dass ausgerechnet zwei, die sich so ähnlich sehen, auch so gute Freundinnen geworden sind. Und dann haben wir eben noch eine sehr schöne Doppelgängergeschichte.
1: Ja, moin, der Jörg aus Lübeck. Also wenn ich frisch vom Friseur komme und ziemlich kurz geraspelt bin, ist mir das auch vorgekommen, dass ich mit den Schauspieler Heino fertig gehalten werde, weil die Ähnlichkeit wirklich verblüffend ist.
0: Also da würde ich ja an Jörgs Stelle ganz oft zum Friseur gehen, weil Heino Fersch sieht ja sehr, sehr gut aus. Dankeschön, Jörg, und liebe Grüße nach Hamburg hier vom ARD-Abend aus Erfurt.

Was ist mit uns? Die Liebe kann manchmal kompliziert sein und darum geht es in diesem Song von Pink, haben wir hier gehört, in ARD Abend. Und es ist ja manchmal wirklich sehenswert, sich alte Musikvideos anzuschauen und Elton John hat zu A Word in Spanish wirklich ein etwas verrücktes Video gedreht, also mit vielen jungen, verschwitzten Frauen und Männern. Er sitzt dazwischen drin einfach die ganze Zeit in einem schwarzen Anzug mit Cowboy-Hut. Die Sinnfrage, was das vielleicht für eine Geschichte sein sollte, die stellen wir jetzt nicht. Wir genießen einfach den Song, ist nämlich ein toller Song. A Word in Spanish von Elton John.

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5: 22:31 haben wir es und hier ist der Verkehrsservice für den ARD-Abend A9 Richtung München. Zwischen Bad Lobenstein und Bergbad Steben Stau an einer geräumten Unfallstelle. Dort brauchen Sie eine Dreiviertelstunde mehr Zeit. Und die A30 Amsterdam-Rheine ist zwischen Schüttdorf Nord und Salzbergen wegen Bauarbeiten bis morgen früh um 5 gesperrt. Und auf der A44 Dortmund Richtung Kassel ist die Abfahrt Zierenberg wegen einer Nachtbaustelle gesperrt. Und die A52 Düsseldorf Richtung Essen ist zwischen dem Kreuz Breitscheid und Essen-Kettwig gesperrt. Das war's von unserer Seite. Ich wünsche Ihnen damit eine gute Fahrt durch den Abend.

0: Grimes mit Can't Fight the Moonlight. Ich bin wirklich überrascht, es gibt ja viele Doppelgängergeschichten, die sie hier zu bieten haben. Die Claudia aus Stuttgart hat sich gemeldet und Mitte der 90er ist ihr Mann Jörg durch den zugelaufenen ICE, wurde angesprochen, ob er nicht Klaus Lage sei. Und die Claudia hat ein sehr süßes Foto von ihnen beiden mitgeschickt. Da umarmen sich die beiden so, stehen nebeneinander und es könnte wirklich so sein, als wäre Klaus Lage der Mann von der Claudia. So sieht's aus. Und der Frank aus dem Saarland hat zu berichten, dass sein Patenonkel aus alten Passfotos aussieht wie Mike Krüger. Na, dann sieht sein Patenonkel ja sehr, sehr sympathisch und nett aus. Und der Wilfried aus Oschersleben hat hier eine längere Geschichte im Angebot. Anfang der 80er Jahre war der Wilfried nämlich Verkehrspolizist in Berlin. Achtung, an der Weißenseer Spitze, wo Pankow, Prenzlauer Berg und Weißensee zusammen ein Dreieck bilden. Da hat er eine Radarkontrolle gemacht. Und da ist während dieser Radarkontrolle eine Frau auf ihn zugekommen, hat ihn umarmt und irgendwie so einen Namen zu ihm gesagt, aber es war halt nicht seiner und dann hat sich irgendwie rausgestellt, also er ist es nicht. Und bei dieser Polizeikontrolle wurde dann später auch noch die unvergessene Helga Hahnemann geblitzt und gestoppt. Aber das ist eine andere Geschichte, schreibt der Wilfried. Ja, das stimmt. Das ist wirklich eine ganz andere Geschichte, aber eine sehr schöne Geschichte. Dankeschön für Ihre wunderbaren Doppelgängergeschichten hier im ARD-Abend. Hier ist Peter Maffay.
1: Es

90er Sound hier im ARD Abend. Er ist der Mann an der Gitarre, der den schönen Titel Mr. Slowhand bekommen hat. Es gibt Fans, die behaupten von Eric Clapton, dass er Gitarren zum Weinen bringen kann, weil er so sensationell darauf spielen kann und weil er einfach so viel Gefühl hat. Er ist ja auf jeden Fall nicht nur ein Gitarrist. Er ist eine Legende und ein Mythos und schon 6 Jahrzehnte lang trägt Eric Clapton den Blues in den Rock, macht die Songs irgendwie langsamer und packt dann auch noch sehr, sehr traurige Geschichten rein. Diese hier zum Beispiel, Tränen im Himmel, Tears in Heaven. Eric Clapton hier im ARD-Abend.

Hab ich doch eben gesagt, dass OMD, den Song, den wir hier im ARD-Abend gehört haben, dass er aus den 90ern ist. Das ist natürlich totaler Quatsch. OMD ist so richtig Mitte 80er Jahre. Da hatten die ihre ganz, ganz große Zeit. Ich bin Christiane Weber. Es ist jetzt kurz vor 23 Uhr und das heißt für mich, ich wünsche Ihnen jetzt eine gute Nacht. Schlafen Sie gut. Träumen Sie etwas Süßes und wenn Sie nicht schlafen können, nicht schlafen wollen oder vielleicht sogar wach bleiben müssen, dann empfehle ich Ihnen die ARD-Hitnacht. Heute Abend mit Markus Poschlott.

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1: Um 23 Uhr mit Martin Wilhelmi. Der Innenausschuss des Bundestages hat bei einer Sondersitzung über den Anschlag auf den Berliner CSD beraten. Dabei ging es unter anderem um Aufklärung und Konsequenzen aus der islamistischen Attacke. Konkrete Beschlüsse wurden nicht gefasst. Aus Berlin Bianca Schwarz.
2: Der Anschlag hatte eine Diskussion darüber ausgelöst, warum der mutmaßliche Täter zuvor auf Beschluss eines Berliner Gerichts aus der Haft entlassen worden war. Entsprechend soll es bei der nicht öffentlichen Sitzung des Innenausschusses in erster Linie um die Frage gegangen sein, ob alle relevanten Informationen zu dem Attentäter vom gemeinsamen Terrorismusabwehrzentrum in Berlin weitergegeben worden waren an das zuständige Gericht. Laut Clara Bünger, Innenpolitikerin der Linken, konnte diese Frage nicht beantwortet werden. Bundesinnenminister Alexander Dobrindt hatte nach dem Anschlag eine Verschärfung des Jugendstrafrechts sowie Präventivhaft gefordert.
1: Nach dem chaotischen Grenzübertritt von zehntausenden Migranten in die spanische Exklave Ceuta haben sich die EU-Innenminister hinter Spanien gestellt. Zuvor hatten mehrere Mitgliedsländer Madrid vorgeworfen, für die Krise mitverantwortlich zu sein. Aus Brüssel Thomas Speckhofen.
3: In der Schlusserklärung ist nirgendwo mehr die Rede von verstärkten Grenzkontrollen oder sogar dem Rauswurf eines Landes wie Spanien aus dem Schengen-Raum. Da sind auch keine Schuldzuweisungen an Spanien mehr zu finden. Im Gegenteil, Migrationskommissar Magnus Brunner sagte am Ende, es habe eine vollständige Solidarität mit Spanien am Tisch gegeben. Und in der schriftlichen Erklärung heißt es sogar, man würdige die schnellen und effektiven Bemühungen der spanischen Behörden bei der Reaktion auf die Situation in Ceuta.
1: Wegen der vierten Hitzewelle des Sommers hat Italien für alle 27 Großstädte des Landes die höchste Warnstufe ausgerufen. Wie das Gesundheitsministerium mitteilte, gilt die Alarmstufe rot. Diese signalisiert einen potenziellen Gesundheitsnotstand und ein ernstes Risiko für die gesamte Bevölkerung. Die Temperaturen sind in einigen Regionen Italiens auf bis zu 40 Grad Celsius geklettert. Auch in den Nächten fallen die Temperaturen kaum unter 25 Grad. Berggorillas gehören zu den am stärksten bedrohten Menschenaffen der Welt. Jetzt gibt es gute Nachrichten. Der Bestand in Zentral- und Ostafrika ist Experten zufolge in den vergangenen Jahren gewachsen. In den 1980er Jahren gab es nur noch rund 600 Berggorillas. Heute leben in Nationalparks in der Demokratischen Republik Kongo und Uganda wieder mehr als 1000 Tiere. Experten begründen die Entwicklung mit einem langfristigen und intensiven Artenschutz. Das waren die Nachrichten. Das Wetter in Deutschland, in der Nacht meist trocken, im Norden Schauer und auch kräftige Gewitter, die Temperaturen 22 bis 15 Grad. Morgen meist freundlich, später gebietsweise Schauer und Gewitter, die Temperaturen dann 22 Grad auf den Nordseeinseln bis 35 Grad an der Donau. Und die Zeit, es ist 23.03 Uhr.
4: Und das ist der Verkehrsservice in der ARD-Hitnacht mit der A5 Karlsruhe Richtung Frankfurt. Zwischen Karlsruhe Nord und Bruchsal 3 Kilometer Stau. A8 Stuttgart Richtung Karlsruhe zwischen Rotesheim und Pforzheim Süd 4 Kilometer stockender Verkehr. A9 Halle Leipzig Richtung Nürnberg zwischen Schleiz und Rudolfstein 4 Kilometer stockender Verkehr. Die A30 Amsterdam Richtung Rheine ist zwischen Schüttorf Nord und Salzbergen bis 5 Uhr morgens in beiden Richtungen gesperrt. Eine Umleitung führt über Schüttorf A31 Salzbergen und Neumering. Dann wünsche ich Ihnen eine gute Fahrt in diese Nacht.
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4: Mit Markus Poschlott. Ich grüße Sie aus Magdeburg. Mit Linda Perry. Und ihren Fauna Blowns. Hier ist WhatsApp.

0: Terry Tracks ist das Seasons in the Sun. Hier ist die ARD Hitnacht. Und jetzt kommt hier eine Künstlerin, die war am Wochenende groß auf der Bühne mit Madonna in Amsterdam im Rahmen einer Live-Show. Und selber ist sie gerade auch auf großer Welttournee. Es geht schon einige Monate und führt auch noch etliche Monate weiter. In Berlin hat sie im vergangenen Jahr gespielt. Bis Ende 27 sind dann noch einige Termine offen für die Welttournee von Kylie Minogue. Von der sprechen wir gerade. Die kommt jetzt hier bei uns in der ARD-Hitnacht mit The Locomotion.
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einfach mal den aktuellen Job hinter sich lassen, einfach mal was Neues beginnen und zum Beispiel neues Leben starten auf einem Schaufelraddampfer namens Proud Mary. Das ist die Story zu genau diesem Song von CCR. Mal einfach Neuanfang waren. Das haben sich CCR 1969 überlegt.

0: Also wir halten uns dran, was Brian Ferry hier singt. Don't stop the dance. Die Party geht gleich weiter mit Depeche Mode. Aber davor schauen wir auf die Straßen. 11:30 ist es. Das ist der Verkehrsservice in der ARD-Hitnacht. A5 Karlsruhe Richtung Frankfurt zwischen Karlsruhe Nord und Bruchsal 3 Kilometer Stau. A7 Hamburg Richtung Flensburg. Der Elbtunnel ist bis 5 Uhr gesperrt. A8 Stuttgart Richtung Karlsruhe zwischen Rotesheim und Pforzheim Süd 4 Kilometer stockender Verkehr. A9 Halle Leipzig Richtung Nürnberg zwischen Schleiz und Rudolfstein 4 Kilometer stockender Verkehr. Und die A30 Amsterdam Richtung Rheine zwischen Schüttorf Nord und Salzbergen bis 5 Uhr morgens in beiden Richtungen noch gesperrt. Gibt natürlich eine Umleitung. Ich wünsche eine gute Fahrt.
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0: Mit Markus Poschlott. Ich grüße Sie aus Magdeburg. Hallo.

0: singt Enigma hier aus den 90ern. Das ist die ARD Hitler. So, Freunde, da sind wir wieder. Verbringen wir wieder die Nacht miteinander. Bis 6 Uhr läuft diese Sendung hier durchgehend. Jeden Abend live heute aus dem Landesfunkhaus von MDR Sachsen-Anhalt hier in Magdeburg. Und es ist schön, dass Sie auch schon wieder fleißig mit dabei sind.
1: Hallo, guten Abend. Hier ist der Michael aus Bendorf. Katholischer Busfahrer. Mhm. Ich bin jetzt wieder von Trier Richtung Koblenz, SEV, und wünsche allen eine schöne Nacht.
0: Jawohl, dem können wir uns noch anschließen. Sie können sich auch gerne hier einklinken in die Sendung, wie immer per Mail ard-hitnacht@mdr.de oder Sie rufen durch, kostenfrei, geht da seit gestern ganz neu. Unsere Nummer, da können Sie eine Botschaft auf dem AB hinterlassen, 0800 80 80 110. So, und wir sind natürlich aber auch für Sie auf den Straßen und gucken hier, was da aktuell passiert. Obacht bitte, es gibt einen Falschfahrer auf der A52 Düsseldorf-Essen zwischen dem Kreuz Breitscheid und Essen-Kettwig. Da kommt Ihnen der Falschfahrer entgegen. Fahren Sie bitte äußerst rechts und überholen Sie nicht. Auf der A52 Düsseldorf-Essen zwischen dem Kreuz Breitscheid und Essen-Kettwig ein Falschfahrer unterwegs. Bitte Obacht in beiden Richtungen.
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23.41 Uhr. Achtung, der Falschfahrer ist weiterhin auf der A52 unterwegs, Düsseldorf-Essen. Jetzt aber zwischen Tiefenbruch und Essen-Kettwig. Da ist jetzt der Falschfahrer unterwegs. Obacht bitte, A52 Düsseldorf-Essen zwischen Tiefenbruch und Essen-Kettwig. Der Falschfahrer äußerst rechts fahren, nicht überholen.

Drones und Sexbomb in der ARD Hitnacht. Gutemann ist morgen wieder live auf der Bühne zu sehen. 5. August in London spielt er dort. Vorband übrigens niemand Geringeres als Billy Ocean. Das wird ein schöner Abend. So, jetzt gucken wir nochmal auf die Straßen. 23:50, Entwarnung auf der A52 Düsseldorf-Essen. Kein Falschfahrer mehr unterwegs. Zwischen Tiefenbruch und Essen-Kettwig kein Falschfahrer mehr. Sie haben wieder freie Fahrt. So, und jetzt kommt der Mitstampf-Klassiker hier von Opus.

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1: Um 0 Uhr mit Milat Kupay. Der Innenausschuss des Bundestags hat sich in einer Sondersitzung mit dem tödlichen Anschlag beim Christopher Street Day in Berlin befasst. Bundesinnenminister Dobrindt sowie Vertreter der Sicherheitsbehörden informierten die Abgeordneten über den Stand der Ermittlungen. Aus der Nachrichtenredaktion Marei Beermann.
2: Der Fall beschäftigt die Politik auch deshalb, weil der spätere Attentäter den Sicherheitsbehörden bekannt war. Er galt als Gefährder. Außerdem hatte sich das gemeinsame Terrorabwehrzentrum mit ihm befasst. In der Sitzung ging es unter anderem um die Frage, warum der mutmaßliche Täter zuvor auf Beschluss eines Berliner Gerichts aus der Haft entlassen worden war. Alle drei Oppositionsparteien, Linke, Grüne und AfD, kritisierten, dass viele Fragen nicht beantwortet wurden. Konkrete Beschlüsse gab es nicht.
1: Die Innenminister der Europäischen Union wollen die spanische Regierung beim Schutz der EU-Außengrenze finanziell und operativ stärker unterstützen. Das ist das Ergebnis einer gemeinsamen Videokonferenz. Hintergrund sind die Geschehnisse aus der vergangenen Woche. Zehntausende Menschen waren von Marokko aus zwischenzeitlich in die spanische Exklave Ceuta gekommen. Der niedrige Wasserstand des Rheins könnte Benzin und Diesel in Deutschland weiter verteuern. Davon geht das Institut der deutschen Wirtschaft IW aus. Aus der Nachrichtenredaktion Peter Behrendt.
3: Der IW-Wirtschaftswissenschaftler Schäfer sagte dem Spiegel, sollte das Niedrigwasser anhalten, dürften Treibstoffe in einigen Regionen knapper werden und damit auch die Preise weiter steigen. Grund ist demnach der beinahe komplette Ausfall des Rheins als Transportweg für große Tank- und Frachtschiffe. Wenn über den Rhein weniger Treibstoff ausgeliefert werden kann, müssen die Mineralölhändler kurzfristig teurere Alternativen organisieren, so Schäfer. Die höheren Kosten schlagen dann an der Tankstelle durch, sagte der Ökonom. Der Rheinpegel bei Kaub hatte gestern ein Rekordtief von nur noch 24 Zentimetern erreicht.
1: Wegen der vierten Hitzewelle des Sommers hat Italien für alle 27 Großstädte des Landes die höchste Warnstufe ausgerufen. Wie das Gesundheitsministerium mitteilte, gilt die Alarmstufe Rot. Diese signalisiert einen potenziellen Gesundheitsnotstand und ein ernstes Risiko für die gesamte Bevölkerung. Die Temperaturen sind in einigen Regionen Italiens auf bis zu 40 Grad Celsius geklettert. Auch in den Nächten fallen die Temperaturen kaum unter 25 Grad. Das waren die Nachrichten. Das Wetter in Deutschland. Oft trocken, im Norden Schauer und kräftige Gewitter. Es besteht Unwettergefahr. Die Tiefstwerte sinken auf 22 bis 15 Grad. Tagsüber zeitweise freundlich, gebietsweise Schauer und Gewitter. Höchstwerte 22 Grad auf den Nordseeinseln bis 35 Grad an der Donau. Am Donnerstag leicht wechselhaft, im Südosten teils kräftige Schauer und Gewitter bei 20 bis 32 Grad. Und die Zeit, es ist 0.03 Uhr.
4: Und das ist der Verkehrsservice hier in der ARD-Hitnacht. Zunächst nochmal die Entwarnung. Auf der A52 Düsseldorf-Essen kein Falschfahrer mehr unterwegs zwischen Tiefenbruch und Essen-Kettwig. Dann die A5 Karlsruhe Richtung Frankfurt zwischen Karlsruhe Nord und Bruchsal 3 Kilometer Stau. A7 Hamburg Richtung Flensburg der Elbtunnel. Hier ist bis 5 Uhr gesperrt, also in Richtung Norden. Die A8 Stuttgart Richtung Karlsruhe zwischen Rotesheim und Pforzheim Süd 2 Kilometer stockender Verkehr. A9 Halle-Leipzig Richtung Nürnberg zwischen Schleiz und Rudolfstein 4 Kilometer stockender Verkehr. A28 Leer Richtung Bremen zwischen dem Dreieck Oldenburg-West und Oldenburg-Harentor wegen Markierungsarbeiten bis 2 Uhr gesperrt. A30 Amsterdam Richtung Rheine zwischen Schüttorf-Nord und Salzbergen bis 5 Uhr gesperrt. A61 Koblenz Richtung Ludwigshafen zwischen Laudert und Rheinböllen nach einem Unfall gesperrt. Und die A94 München Richtung Passau zwischen Malching und Kirchham ist der Tunnel aufgrund der Auslösung der Höhenkontrolle gesperrt. Das war's. Ich wünsche Ihnen eine gute Fahrt in diese Nacht.
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4: Mit Markus Poschlott. Und das hier ist einmal Rocky, bitte. Musik für Rocky 4. Das glaube ich. 85 Survivor Burning Heart. Ich grüße recht herzlich aus Magdeburg ins ganze Land. Und freue mich, dass Sie dabei sind, dass wir hier gemeinsam uns die Nacht um die Ohren schlagen. Das ist die ARD-Hitnacht. Hallo zusammen.

0: Cat Stevens, ganz klar, Father and Son. In der ARD-Hitnacht an diesem 5. August 2026. So, hallo zusammen. So, wir gucken mal auf das, was heute so ansteht. Ich gehe gerade so mal ein bisschen die Termine des Tages durch. Eieieiei. Also, ich sag mal so, das ist so ein, sieht erstmal nach einem schönen Sommerlochtag aus. Heute ist Tag der Unterwäsche. Mhm. Oder nationaler Tag der Austern. Ja, war nicht so meins unbedingt. Arbeite wie ein Hund-Tag ist auch noch heute. Ja, falls ihr eines dieser Themen interessiert, können Sie ja gerne mal kurz Bescheid geben. Vor allem, was hinter dem Tag der Unterwäsche steckt, das lassen wir jetzt erstmal beiseite, glaube ich. Außer es interessiert Sie unbedingt, dann, Sie wissen ja, kurzer Anruf 0800 80 80 110. Können Sie gerne Bescheid sagen. So, ansonsten freuen wir uns für Helene Fischer, die hat heute Geburtstag, für 42 Jahre, und wir wünschen alles Gute.
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Der ARD Hitnacht, 12:05 ist es. Hier kommt gerade die Info rein von der A7 Hamburg Richtung Flensburg. Da ist ja der Elbtunnel gesperrt. Gerade meldet uns die Polizei, dass das Ganze bis ca. 5 Uhr morgens andauern wird. Also A7, der Elbtunnel in Richtung Norden bleibt bis 5 Uhr gesperrt. Was sonst auf den Straßen los ist, gleich. Aber vorher schauen wir nochmal in unser Mail-Postfach. Da haben sie uns auch fleißig geschrieben. Andreas zum Beispiel grüßt recht herzlich und ist zu Hause in der Nähe von Friedrichshafen am Bodensee. Aktuell, sagt er, haben wir es noch angenehm warm. 23 Grad plus Außentemperatur. Dazu in Seenähe sehr feucht. Ist aber auch prächtiges Eisdielenwetter, sagt er. Also er sieht das Ganze noch positiv. Herzliche Grüße von Andreas. Dankeschön, wir grüßen zurück. Und wenn Sie schreiben wollen, können Sie das auch gerne tun. ard-hitnacht@mdr.de ist unsere E-Mail-Adresse. Oder Sie klingeln einfach kurz durch. Können auch gerne uns eine Nachricht hinterlassen auf der 0800 80 80 110. Das ist die kostenfreie Nummer zu uns ins Studio. So. Und für alle, die jetzt den Ventilator für die Nacht so langsam anmachen, damit es im Schlafzimmer oder im Dachgeschoss etwas erträglicher ist, denken Sie an die Worte von Annette Mouisan, damit das Ding nicht so laut läuft in der Nacht. Drück die Nacht.

0: singt Annette Louisanne. Das ist die ARD-Hitnacht. Gleich 12:30, wir schauen auf die Straßen, der Verkehrsservice mit der A7. Hamburg Richtung Flensburg. Der Elbtunnel ist bis ca. 5 Uhr gesperrt. A8 Stuttgart Richtung Karlsruhe zwischen Rotesheim und Pforzheim Süd 2 Kilometer stockender Verkehr. A9 Halle-Leipzig Richtung Nürnberg zwischen Schleiz und Rudolfstein 4 Kilometer stockender Verkehr. A28 Leer Richtung Bremen zwischen dem Dreieck Oldenburg-West und Oldenburg-Harentor bis 2 Uhr die Vollsperrung wegen Markierungsarbeiten. A30 Amsterdam Richtung Rheine zwischen Schüttorf Nord und Salzberg bis um 5 gesperrt beidseitig. Und die A61 Koblenz Richtung Ludwigshafen zwischen Laudert und Rheinböllen nach einem Unfall die Vollsperrung. Gute Fahrt für Sie.
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0: Mit Markus Poschlott am Mikrofon. Ich grüße Sie aus Magdeburg mit Musik von Aha. Hier kommt Crying in the Rain.

0: Michael Jackson und Sir Paul McCartney mit Say, Say, Say. Gleich spiele ich uns Leonard Cohen mit seinem großen Hit Suzanne. Läuft gleich bei uns. Vorher habe ich ja gerade vor ein paar Minuten mal so die Tagestermine sind wir mal durchgegangen. Und der Tag der Unterhose, ich merke schon, der gefällt Ihnen tatsächlich mit am besten. Das bekomme ich ja auch in den Mails zu sehen, die Sie uns geschrieben haben. Hier schreibt zum Beispiel Patricia, ich dachte, ich hätte mich verhört, Tag der Unterwäsche, ja, aber nee, gibt's tatsächlich, natürlich erfunden von einem Ami, der eine Firma hat, wo es natürlich darum ging, dass man vor allem die Unterwäsche ein bisschen nach vorne bringt. Und Anfang der 2000er hat man diesen Tag ins Leben gerufen mit verbunden einer kleinen Aktion in New York auf dem Times Square sind eben Menschen nur in Unterhosen aufgetreten. Und man hat dann irgendwann gesagt, es kommt doch einfach mal alle nur in Unterhosen. Also ich meine, Times Square ist ein familienfreundlicher Platz, aber irgendwie witzige Unterhosen, da hat sich auch einiges getan in den letzten 20, 30 Jahren, muss man ja auch sagen. Und so gab es sogar einen Weltrekordversuch 2013. Und seitdem wird dieser amerikanische Feiertag, naja, ich will jetzt nicht sagen groß gefeiert, aber für die Industrie kann das natürlich auch nochmal ein kleiner Aufhänger sein. Der Tag der Unterwäsche ist heute. Können Sie nachher Ihren Kollegen erzählen. Ja. Ich weiß nicht, ob Ihnen das jetzt große Pluspunkte bringt, ehrlich gesagt, aber wer weiß.
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0: Hast du schon gehört? Heute ist Tag der Unterwäsche.
2: Okay.
0: Hören wir lieber Musik, ne? Leonard Cohen.

0: Hypnotic ist das, I Can't Get Enough. Das ist die ARD-Hitnacht, 0.50 Uhr ist es. Und gerade informiert uns hier die Leitstelle Ludwigshafen, dass eine Gefahrenmeldung aufgehoben ist. Es gab einen Brand in den Abendstunden in Lamprecht. Da gab es einen Großbrand. Da wurde aufgerufen, dass da Brandgase freigesetzt werden. Also alles heute geschlossen bleiben. Türen, Fenster, Klimaanlagen und so weiter. Jetzt kommt die Entwarnung. Dort scheint also soweit alles unter Kontrolle zu sein. So. Und das heißt, wir können uns auch hier wieder das Schöne im Leben kümmern, nämlich um das, was Sie uns hier auf dem AB hinterlassen haben.
1: Hallo Markus und hallo das Team. Ich habe es geschafft, ohne mich anzustrengen, dass ich pünktlich um Mitternacht wach geworden bin, da ich ab heute ein Jahr älter geworden bin. Hey. Und habe mich gefreut, dass ich der erste Gratulant für meinen Geburtstag bin.
0: Das ist herrlich, das finde ich eine wunderbare Formulierung. Ich bin der erste Gratulant von meinem Geburtstag. Es gibt ja auch Leute, die vielleicht an Geburtstagen nicht so viel Besuch haben und manche sind da vielleicht auch traurig drüber, aber vielleicht kann man es auch mal positiv sehen. Ich bin der erste Gratulant von meinem Geburtstag. Mein Lieber, alles Gute zum Geburtstag und ganz viel Gesundheit. Und ich hau noch einen schönen kleinen Geburtstagssong oben drauf. Der macht auf jeden Fall gute Laune, auch für alle anderen, die heute Geburtstag haben. Vanessa Paradis, da wird dieser Name schon dabei ist. Jolle Taxi, Happy Birthday.

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1: Um 1 Uhr mit Milat Kupay. Der Innenausschuss des Bundestags hat sich in einer Sondersitzung mit dem tödlichen Anschlag beim Christopher Street Day in Berlin befasst. Bundesinnenminister Dobrindt sowie Vertreter der Sicherheitsbehörden informierten die Abgeordneten über den Stand der Ermittlungen. Aus der Nachrichtenredaktion Marei Beermann.
2: Der Fall beschäftigt die Politik auch deshalb, weil der spätere Attentäter den Sicherheitsbehörden bekannt war. Er galt als Gefährder. Außerdem hatte sich das gemeinsame Terrorabwehrzentrum mit ihm befasst. In der Sitzung ging es unter anderem um die Frage, warum der mutmaßliche Täter zuvor auf Beschluss eines Berliner Gerichts aus der Haft entlassen worden war. Alle drei Oppositionsparteien, Linke, Grüne und AfD, kritisierten, dass viele Fragen nicht beantwortet wurden. Konkrete Beschlüsse gab es nicht.
1: Die EU-Staaten versprechen Konsequenzen aus den Geschehnissen in Ceuta. Mit einer Art Frühwarnsystem soll Social Media stärker beobachtet werden, um offenbar organisierte Aktionen wie zuletzt rechtzeitig zu erkennen. Vergangene Woche waren nach spanischen Angaben mehr als 70.000 Menschen aus Marokko nach Ceuta gekommen. So gut wie alle sind mittlerweile wieder zurück. Wegen der vierten Hitzewelle des Sommers hat Italien für alle 27 Großstädte des Landes die höchste Warnstufe ausgerufen. Laut Gesundheitsministerium signalisiert die Alarmstufe Rot einen potenziellen Gesundheitsnotstand und ein ernstes Risiko für die gesamte Bevölkerung. Die Temperaturen sind in einigen Regionen Italiens auf bis zu 40 Grad Celsius geklettert. Nachts wird es kaum kühler als 25 Grad. FIFA-Chef Infantino gerät nach seinem gescheiterten Investorenplänen offenbar intern unter Druck. Britische Medien berichten, Infantino habe wichtige Mitarbeiter heute zu einer Krisensitzung nach Marokko geladen. Worum es gehen soll, ist unklar. Aus der Sportredaktion Peter Schulz.
3: Infantino hatte zuletzt für eine Welle der Empörung in der Fußballwelt gesorgt, als geheime Pläne zum Verkauf von WM-Rechten an Investoren bekannt wurden. Auch wichtige Vertraute distanzierten sich in den vergangenen Tagen von Infantino, darunter FIFA-Generalsekretär Matthias Grafström und FIFA-Direktor Arsène Wenger. In Rabat ist der Hauptsitz der FIFA für Afrika. Dort findet im März 2027 der 77. FIFA-Kongress mit der wichtigen Präsidentenwahl statt. Marokko ist darüber hinaus Co-Gastgeber der WM 2030.
1: Das waren die Nachrichten. Das Wetter in Deutschland: oft trocken, im Norden Schauer und kräftige Gewitter. Es besteht Unwettergefahr. Die Tiefstwerte liegen bei 22 bis 15 Grad. Tagsüber zeitweise freundlich, gebietsweise Schauer und Gewitter. Höchstwerte 22 Grad auf den Nordseeinseln bis 35 Grad an der Donau. Und am Donnerstag leicht wechselhaft, im Südosten teils kräftige Schauer bis 32 Grad. Und die Zeit, es ist 1.03 Uhr.
4: Das ist der Verkehrsservice für die ARD-Hitnacht. Na hallo, jetzt kommen wir hier weiter. Genau, wir melden die A7, Hamburg Richtung Flensburg. Der Elbtunnel ist bis ca. 5 Uhr gesperrt. A28, leer Richtung Bremen, zwischen dem Dreieck Oldenburg-West und Oldenburg-Harentor. 2 Uhr, also bis 2 Uhr gesperrt wegen Markierungsarbeiten. A30, Amsterdam Richtung Rheine, zwischen Schüttorf-Nord und Salzbergen bis 5 Uhr in beiden Richtungen gesperrt. Und die A61, Koblenz Richtung Ludwigshafen, zwischen Laudert und Rheinböllen nach einem Unfall gesperrt. Ich wünsche eine gute Fahrt.
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4: Mit Markus Poschlott. Ich grüße aus Magdeburg. Hier ins ganze Land, das ist die ARD-Hitnacht. Wir hatten heute noch gar keine Jennifer Rush, oder?

0: Das ist Daniel Polter und Bad Day, aber nein, nein, nein. Den haben wir heute nicht. Ist doch alles gut um 1.11 Uhr, oder?
1: Ja, hallo, grüß euch. Ich bin der Leo aus Unterhaching. Ja,
0: servus.
1: Das ist da unten in Süddeutschland bei München. Ich habe gestern schon eure Hitnacht gehört, die ist ganz gut. Und jetzt bin ich gerade vom Fernsehen rübergekommen und habe Radio eingeschaltet. Da ist wieder die Hitnacht. Die werden wir jetzt ein bisschen anhören und ein kühles Bier trinken am Balkon.
0: Sehr schön.
1: Und das genießen, dass warm ist, aber aushaltbar.
0: Warm, aber aushaltbar. Wenn Sie jetzt sagen, nee, in meinem Dachgeschoss hier, ich schwitze schon wieder, dann verschaffen wir Abkühlung in 3, in 2, in 1.

So muss das sein. Viele Grüße an alle, die jetzt gerade zuhören. Ob sie arbeiten und wach bleiben müssen oder wollen, das ist die ARD-Hitnacht. Und ich freue mich, dass Sie mit dabei sind.

0: Damit ist es 13:30. Das ist der Verkehrsservice in der ARD Hitnacht. So, da gucken wir zunächst auf die A7 Hamburg Richtung Flensburg. Hier ist der Elbtunnel bis 5 Uhr gesperrt. Das ist die Meldung, die ich hier habe. Es gab jetzt auch mal Nachfragen, welche Röhre gesperrt sei. Bei mir steht hier, der Elbtunnel ist gesperrt in Richtung Flensburg bis um 5. Also offenbar alle. Die A28 leer Richtung Bremen zwischen dem Dreieck Oldenburg West und Oldenburg Harentor wegen Markierungsarbeiten bis 2 Uhr gesperrt. Die A30 Amsterdam Richtung Rheine zwischen Schüttorf Nord und Salzbergen bis 5 Uhr beidseitig gesperrt. Und die A61 Koblenz Richtung Ludwigshafen zwischen Laudert und Rheinböllen nach einem Unfall ebenfalls die Vollsperrung. Ich wünsche eine gute Fahrt durch die Nacht.
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0: Mit Markus Poschlott. Ich grüße aus Magdeburg hier ins ganze Land. Und jetzt hier für alle, die unterwegs sind, gibt's die Musik The Road to Hell. Hier ist Chris Rea und damit

0: Guten Morgen zusammen, 1.39 Uhr.
1: Guten Morgen, Markus, hier ist Trakassen. Hey. Ich habe meine Begegnung in Basinghausen erledigt. Ich bin auf dem Weg nach Hause. Grüße alle Tracker-Freunde. Und Jungs, haltet die Räder auf der Straße. Es passiert so viel. Euch allen eine wunderschöne, gute Fahrt.

Wir gehen jetzt in das Jahr, in dem Toy Story zum ersten Mal im Kino lief, Coolio seinen großen Hit landete, mit Gangsters Paradise und eBay gegründet wurde. Jetzt gibt's Musik aus dem Jahr 1995 und das Motto dieses Songs ist so herrlich, weil wir kennen das alle. Diesen Satz, ach guck mal, es ist schon wieder so spät geworden, Kinders. 1.49 Uhr ist es jetzt, aber man kennt das so bei Partys, wenn man irgendwo sitzt, dann auf einmal ist es 2:30, 3:30 oder sogar noch später. Jetzt ist es auf einmal schon wieder so spät genau geworden. Der Ami sagt dazu, whoops now. Und Janet Jackson hat 95 dazu den Song geliefert. Mit genau dieser Botschaft. Ja, manchmal muss man das Leben aber einfach auch feiern. Dann ist es eben so. Janet Jackson in der ARD-Hitnacht um 10 Uhr.

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1: Um 2 Uhr mit Milat Kupay. Der Innenausschuss des Bundestags hat sich in einer Sondersitzung mit dem tödlichen Anschlag beim Christopher Street Day in Berlin befasst. Bundesinnenminister Dobrindt sowie Vertreter der Sicherheitsbehörden informierten die Abgeordneten über den Stand der Ermittlungen. Aus der Nachrichtenredaktion Marei Beermann.
2: Der Fall beschäftigt die Politik auch deshalb, weil der spätere Attentäter den Sicherheitsbehörden bekannt war. Er galt als Gefährder. Außerdem hatte sich das gemeinsame Terrorabwehrzentrum mit ihm befasst. In der Sitzung ging es unter anderem um die Frage, warum der mutmaßliche Täter zuvor auf Beschluss eines Berliner Gerichts aus der Haft entlassen worden war. Alle drei Oppositionsparteien, Linke, Grüne und AfD, kritisierten, dass viele Fragen nicht beantwortet wurden. Konkrete Beschlüsse gab es nicht.
1: Die EU-Staaten versprechen Konsequenzen aus den Geschehnissen in Ceuta. Mit einer Art Frühwarnsystem soll Social Media stärker beobachtet werden, um offenbar organisierte Aktionen wie zuletzt rechtzeitig zu erkennen. Vergangene Woche waren nach spanischen Angaben mehr als 70.000 Menschen aus Marokko nach Ceuta gekommen. So gut wie alle sind mittlerweile wieder zurück. Wegen der 4. Hitzewelle des Sommers hat Italien für alle 27 Großstädte des Landes die höchste Warnstufe ausgerufen. Laut Gesundheitsministerium signalisiert die Alarmstufe Rot einen potenziellen Gesundheitsnotstand und ein ernstes Risiko für die gesamte Bevölkerung. Die Temperaturen sind in einigen Regionen Italiens auf bis zu 40 Grad Celsius geklettert. Nachts wird es kaum kühler als 25 Grad. FIFA-Chef Infantino gerät nach seinem gescheiterten Investorenplan offenbar intern unter Druck. Britische Medien berichten, Infantino habe wichtige Mitarbeiter heute zu einer Krisensitzung nach Marokko geladen. Worum es gehen soll, ist unklar. Aus der Sportredaktion Peter Schulz.
3: Infantino hatte zuletzt für eine Welle der Empörung in der Fußballwelt gesorgt, als geheime Pläne zum Verkauf von WM-Rechten an Investoren bekannt wurden. Auch wichtige Vertraute distanzierten sich in den vergangenen Tagen von Infantino, darunter FIFA-Generalsekretär Matthias Grafström und FIFA-Direktor Arsène Wenger. In Rabat ist der Hauptsitz der FIFA für Afrika. Dort findet im März 2027 der 77. FIFA-Kongress mit der wichtigen Präsidentenwahl statt. Marokko ist darüber hinaus Co-Gastgeber der WM 2030.
1: Das waren die Nachrichten. Und das Wetter in Deutschland. Oft trocken, im Norden Schauer und kräftige Gewitter, Tiefstwerte 22 bis 15 Grad. Tagsüber zeitweise freundlich, gebietsweise Schauer und Gewitter, Höchstwerte 22 Grad auf den Nordseeinseln bis 35 Grad an der Donau. Und am Donnerstag leicht wechselhaft im Südosten, teils kräftige Schauer und Gewitter bis 32 Grad. Es ist 2.03 Uhr.
4: Das ist der Verkehrsservice in der ARD-Hitnacht. Die A7 Hamburg Richtung Flensburg, der Elbtunnel bleibt bis 5 Uhr gesperrt. A30 Amsterdam Richtung Rheine zwischen